0: Bilger vom Fahrgastverband Pro Bahn.
1: Bonuszahlungen sollen künftig davon abhängen, ob die vom Bund vorgegebenen Ziele erreicht werden. Auch innerhalb der schwarz-roten Koalition und in den Ländern stößt der Vorstoß auf Zustimmung. Der Ehrenvorsitzende des Fahrgastverbands Pro Bahn Naumann begrüßt zwar die Pläne, er fordert aber auch den Bund auf, der Bahn ausreichend Finanzmittel zur Verfügung zu stellen und deren Verwendung zu kontrollieren. Die Deutsche Bahn äußerte sich auf Nachfrage nicht dazu. David Riemer, Berlin.
0: Das Pentagon hat Vertreter der US-Rüstungsindustrie dazu aufgefordert, die Produktion und Lieferung von Waffen rasch zu steigern. Pentagon-Sprecher Parnell bestätigte der deutschen Presseagentur die Echtheit des Dokuments. Es fällt in eine Zeit, in der Experten und US-Medien zuletzt immer wieder auf schwindende Waffenreserven im US-Militär als Folge des Iran-Kriegs hingewiesen hatten. US-Präsident Trump wies das zurück. Der erste FC Nürnberg hat einen Traumstart in der zweiten Fußball-Bundesliga hingelegt. Die Franken gewannen 3:0 gegen Dynamo Dresden. Außerdem holte sich Energie Cottbus mit 3:1 einen Sieg gegen Hannover 96. Der FC St. Pauli und die Sportvereinigung Greuther Fürth trennten sich mit 1:1.
2: Und jetzt das Wetter für das Emsland und die Grafschaft Bentheim.
3: In der Nacht nehmen von Westen her die Wolken ein bisschen zu. Die Temperaturen liegen bei 14 bis 16 Grad. Am Montag ziehen dann vor allem in den Vormittagsstunden teils auch dichtere Wolken durch. Einzelne Schauer sind möglich. Tagsüber dann mit einem Mix aus Sonne und Wolken wieder recht freundlich. Es ist nicht mehr ganz so warm bei 23 bis 25 Grad.
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1: Ich bin Tanja Wagner. Im Streit um die Abschaffung der Frührente nach 45 Beitragsjahren nähern sich Union und SPD an. Nach der SPD spricht sich nun auch Unionsfraktionschef Frei für eine Härtefallregelung aus. Es sei bei der Abschaffung der Rente mit 63 in jedem Fall angezeigt, sagte der CDU-Politiker der Funke Mediengruppe.
2: Der parlamentarische Geschäftsführer der SPD-Fraktion Dirk Wiese hatte Ausnahmen für Schwerarbeit nach österreichischem Vorbild vorgeschlagen. Da ist eine vorzeitige Rente für Menschen möglich, die unter schwerer körperlicher oder psychischer Belastung gearbeitet haben. Auch Unionsfraktionschef Thorsten Frei spricht nun von Übergangslösungen. Noch ist nichts entschieden. Die Koalition plant, die Rentenreform nach der Sommerpause in den Bundestag einzubringen. Tine Klimach, Berlin.
1: Eine Studie des Londoner International Institutes for Strategic Studies stellt Europa kein gutes Zeugnis bei der Bekämpfung russischer Drohnenangriffe aus. Die europäischen Staaten seien derzeit nicht einmal in der Lage, die Angriffe durch Drohnen eindeutig Russland zuzuordnen, heißt es in dem Papier der Londoner Denkfabrik.
3: Laut Studie sei es sehr wahrscheinlich, dass Russland eine Kampagne gegen Europa gestartet habe. Die Experten kritisieren, Europas Anti-Drohnen-Architektur sei noch nicht auf der Höhe der Bedrohung. In den Ländern werde zu stark national gedacht, statt die Information europaweit zusammenzuführen. Untersucht wurden insgesamt fast 150 Fälle zwischen August 2024 und Anfang dieses Jahres in 12 NATO-Staaten sowie in Irland. David Riemer, Berlin.
1: Der neue Bundesverkehrsminister Bilger erhöht den Druck auf die Führungsebene der Deutschen Bahn. Der CDU-Politiker kündigte in der Bild am Sonntag Konsequenzen bei Vorstandsgehältern an. Es wird sich konkret auf die

0: Bonuszahlungen von Bahnmanagern auswirken, wenn die Ziele, die der Bund vorgibt, nicht eingehalten werden, sagte Bilger. Ich finde, da haben die Bahnkunden und Steuerzahler einen Anspruch darauf, dass wirklich der Erfolg gemessen wird. In der zweiten Fußball-Bundesliga feierte Energie Cottbus mit 3:1 gegen Hannover eine erfolgreiche Zweitliga-Rückkehr. Der FC Nürnberg gewann ebenfalls gegen Dresden mit 3:0. Greuther Fürth spielte unentschieden auswärts gegen St. Pauli. Beide Mannschaften trennten sich 1:1.
1: Und jetzt das Wetter für das Emsland und die Grafschaft Bentheim.
2: In der Nacht nehmen von Westen her die Wolken ein bisschen zu. Die Temperaturen liegen bei 14 bis 16 Grad. Am Montag ziehen dann vor allem in den Vormittagsstunden teils auch dichtere Wolken durch. Einzelne Schauer sind möglich. Tagsüber dann mit einem Mix aus Sonne und Wolken wieder recht freundlich. Es ist nicht mehr ganz so warm bei 23 bis 25 Grad.
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1: Ich bin Tanja Wagner. Im Koalitionsstreit um die Abschaffung der Rente mit 63 nähern sich Union und SPD an. Nach den Sozialdemokraten plädiert nun auch Unionsfraktionschef Frei für eine soziale Abfederung. Eine Härtefallregelung bei der Abschaffung der Rente mit 63 ist in jedem Fall angezeigt, sagte er der Funke Mediengruppe. Die Abschaffung der Frührente ohne Abschläge nach 45 Beitragsjahren ist einer der Kernpunkte der geplanten Rentenreform. Es gibt aber im Bundestag und auch bei den Sozialverbänden erhebliche Widerstände. Bundesverkehrsminister Bilger erhöht den Druck auf die Topmanager der Deutschen Bahn. Wegen der anhaltenden Pünktlichkeitsrisiken und Kritik an Millionenzahlungen kündigte er in der Bild am Sonntag Konsequenzen bei den Vorstandsgehältern an. Unterstützung bekommt Bilger vom Fahrgastverband Pro Bahn.
2: Bonuszahlungen sollen künftig davon abhängen, ob die vom Bund vorgegebenen Ziele erreicht werden. Auch innerhalb der schwarz-roten Koalition und in den Ländern stößt der Vorstoß auf Zustimmung. Der Ehrenvorsitzende des Fahrgastverbands Proban Naumann begrüßt zwar die Pläne, er fordert aber auch den Bund auf, der Bahn ausreichend Finanzmittel zur Verfügung zu stellen und deren Verwendung zu kontrollieren. Die Deutsche Bahn äußerte sich auf Nachfrage nicht dazu. David Riemer, Berlin.
1: Im brasilianischen Amazonasgebiet wird so wenig Regenwald abgeholzt wie seit einem Jahrzehnt nicht mehr. Zwischen August und Juli dieses Jahres verschwanden rund 2.900 Quadratkilometer Wald, 36% weniger als im Jahr davor.
3: Brasiliens Präsident Lula hatte bei seinem Amtsantritt Anfang 2023 angekündigt, den Umwelt- und Klimaschutz stärken zu wollen. Bis 2030 soll die Abholzung auf Null sinken. Experten hatten zuletzt auch einen Rückgang der Waldbrände im Amazonasgebiet gemeldet. Rund 3,1 Millionen Hektar waren demnach im vergangenen Jahr von Bränden betroffen. Rund 80% weniger als im Vorjahr. Tine Klimach, Nachrichtenredaktion.
1: In der zweiten Fußball-Bundesliga feierte Energie Cottbus mit 3:1 gegen Hannover eine erfolgreiche Zweitligarückkehr. Der FC Nürnberg gewann ebenfalls gegen Dresden mit 3:0. Greuther Fürth spielte unentschieden auswärts gegen St. Pauli. Beide Mannschaften trennten sich 1:1.
4: Und jetzt das Wetter für das Emsland und die Grafschaft Bentheim.
5: Ja, und da ziehen heute Vormittag von der Nordsee nochmal teils dichtere Wolken durch, gebietsweise auch der ein oder andere Tropfen Regen.

0: möglich. Tagsüber dann meist freundlich aufgelockert. Die Temperaturen nicht mehr ganz so warm, liegen bei 22 bis 24 Grad. Morgen sieht es dann ähnlich aus, meist freundlich bei um die 23 Grad. Ab Mittwoch wird es dann wieder wärmer und deutlich sonniger.
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1: Ich bin Tanja Wagner. Im Streit um die Abschaffung der Frührente nach 45 Beitragsjahren nähern sich Union und SPD an. Nach der SPD spricht sich nun auch Unionsfraktionschef Frei für eine Härtefallregelung aus. Es sei bei der Abschaffung der Rente mit 63 in jedem Fall angezeigt, sagte der CDU-Politiker der Funke Mediengruppe.
2: Die Abschaffung der Frührente ist einer der Kernpunkte der geplanten Rentenreform. Der parlamentarische Geschäftsführer der SPD-Fraktion, Dirk Wiese, hatte Ausnahmen für Schwerarbeit nach österreichischem Vorbild vorgeschlagen. Da ist eine vorzeitige Rente für Menschen möglich, die unter schwerer körperlicher oder psychischer Belastung gearbeitet haben. Auch Unionsfraktionschef Thorsten Frei spricht nun von Übergangslösungen. Tine Klimach, Berlin.
1: Bundesverkehrsminister Bilger erhöht den Druck auf die Topmanager der Deutschen Bahn. Wegen der anhaltenden Pünktlichkeitskrise und der Kritik an Millionenzahlungen kündigte er in der Bild am Sonntag Konsequenzen bei den Vorstandsgehältern an. Unterstützung bekommt Bilger vom Fahrgastverband Pro Bahn.
3: Bonuszahlungen sollen künftig davon abhängen, ob die vom Bund vorgegebenen Ziele erreicht werden. Auch innerhalb der schwarz-roten Koalition und in den Ländern stößt der Vorstoß auf Zustimmung. Der Ehrenvorsitzende des Fahrgastverbands Pro Bahn Naumann begrüßt zwar die Pläne, erfordert aber auch den Bund auf, der Bahn ausreichend Finanzmittel zur Verfügung zu stellen und deren Verwendung zu kontrollieren. Die Deutsche Bahn äußerte sich auf Nachfrage nicht dazu. David Riemer, Berlin.
1: Das Pentagon hat Vertreter der US-Rüstungsindustrie dazu aufgefordert, die Produktion und Lieferung von Waffen rasch zu steigern. Pentagon-Sprecher Parnell bestätigte der deutschen Presseagentur die Echtheit des Dokuments. Es fällt in eine Zeit, in der Experten und US-Medien zuletzt immer wieder auf schwindende Waffenreserven im US-Militär als Folge des Iran-Kriegs hingewiesen hatten. US-Präsident Trump wies das zurück. Der erste FC Nürnberg hat einen Traumstart in der zweiten Fußball-Bundesliga hingelegt. Die Franken gewannen 3:0 gegen Dynamo Dresden. Außerdem holte sich Energie Cottbus mit 3:1 einen Sieg gegen Hannover 96. Der FC St. Pauli und die Sportvereinigung Greuther Fürth trennten sich mit 1:1.
4: Und jetzt das Wetter für das Emsland und die Grafschaft Bentheim.
5: Ja, und da ziehen heute Vormittag von der Nordsee nochmal teils dichtere Wolken durch, gebietsweise auch der ein oder andere Tropfen Regen möglich. Tagsüber dann meist freundlich aufgelockert. Die Temperaturen nicht mehr ganz so warm, liegen bei 22 bis 24 Grad. Morgen sieht es dann ähnlich aus, meist freundlich bei um die 23 Grad. Ab Mittwoch wird es dann wieder wärmer und deutlich sonniger.
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1: Ich bin Diana Kramer. In den vergangenen beiden Monaten war es in Westeuropa so warm wie noch nie im Juni und Juli. Das teilte der Klimawandeldienst des EU-Programms Copernicus mit. Die Durchschnittstemperatur betrug 21,6 Grad Celsius. Das sind rund 2,8 Grad über dem bisherigen Rekord von vor 4 Jahren.
2: Seit Mai hat es schon 4 Hitzewellen gegeben. Das sei für Westeuropa außergewöhnlich viel, sagen die Experten. Und auch die extreme Trockenheit dauert schon seit Monaten an. Im Juli war es vor allem in Spanien, Frankreich, Deutschland, Österreich und Ungarn extrem trocken. Und ausgetrocknete Böden verstärken die Hitze nochmal. Der Wasserstand von Seine, Rhein und Donau war außergewöhnlich niedrig und auch die Meere haben sich so stark aufgehitzt wie noch nie in einem Juli. Thomas Bremser, Redaktion.
1: Im Koalitionsstreit über die Abschaffung der abschlagsfreien Frührente nach 45 Beitragsjahren nähern sich Union und SPD offenbar an. Nach den Sozialdemokraten plädiert nun auch Unionsfraktionschef Thorsten Frey für eine soziale Abfederung. Man werde über eine Härtefall- und eine Übergangsregelung reden, sagte Frey den Funke-Zeitungen. Die geplante Abschaffung der Frührente ohne Abschläge nach 45 Beitragsjahren sorgt im Bundestag und bei Sozialverbänden für erhebliche Widerstände. Illegale Tricks zur Umgehung des Mindestlohns haben Beschäftigte, Sozialkassen und den Fiskus innerhalb von 10 Jahren bis zu 64 Milliarden Euro gekostet. Das hat der Deutsche Gewerkschaftsbund ausgewertet. Die Hälfte davon ist entstanden, weil Arbeitnehmer nicht richtig bezahlt wurden.
3: Durchschnittlich haben etwa 2 Millionen Beschäftigte pro Jahr zu wenig Lohn erhalten. Im Schnitt fehlten bis zu 2,40 Euro pro Stunde. Die DGB-Experten errechneten die Ausfälle für Beschäftigte, Sozial- und Staatskassen pro Jahr. 22 Milliarden Euro Verluste entfielen auf die Sozialkassen, an die zu wenig Beiträge gezahlt wurden. Zudem hätten 7 Milliarden Euro an Einkommensteuer gefehlt. Tine Klimach, Berlin.
1: Zum Fußball. Der 1. FC Nürnberg ist mit einem Traumstart in die Saison der 2. Bundesliga gestartet. Die Franken unter Trainer Miroslav Klose gewannen 3:0 gegen Dynamo Dresden. Außerdem gewann Energie Cottbus 3:1 gegen Hannover 96. St. Pauli und Greuther Fürth trennten sich 1:1.
4: Und jetzt das Wetter für das Emsland und die Grafschaft Bentheim.
5: Ja, und da ziehen heute Vormittag von der Nordsee nochmal teils dichtere Wolken durch, gebietsweise auch der ein oder andere Tropfen Regen möglich. Tagsüber dann meist freundlich aufgelockert. Die Temperaturen nicht mehr ganz so warm, liegen bei 22 bis 24 Grad. Morgen sieht es dann ähnlich aus, meist freundlich bei um die 23 Grad. Ab Mittwoch wird es dann wieder wärmer und deutlich sonniger.
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2: Mit Sophia Wagner, guten Morgen. Ein 50-jähriger Autofahrer hat Samstagabend in Lingen unter erheblichem Alkoholeinfluss eine Reihe schwerer Unfälle verursacht und dabei eine Familie in Lebensgefahr gebracht. Nach Angaben der Polizei bog der Mann gegen 19.45 Uhr mit seinem Auto von der Längericher Straße in die Diekstraße ab und rammte dabei ein entgegenkommendes Auto. Ohne anzuhalten, flüchtete er mit hoher Geschwindigkeit. An der Kreuzung zur Schulstraße steuerte der Wagen direkt auf ein Spaziergängerpaar zu, das mit zwei Kleinkindern im Kinderwagen unterwegs war. Die Erwachsenen konnten eine Katastrophe nur verhindern, indem sie die Kinderwagen in den Grünstreifen stießen und sich selbst mit einem Sprung zur Seite retteten. Der Raser setzte seine Fahrt fort, prallte gegen ein Straßenschild, überrollte einen Leitpfosten und landete schließlich im Straßengraben. Eine Atemalkoholkontrolle bei dem unverletzten Fahrer ergab einen Wert von 2,75 Promille. Die Beamten beschlagnahmten seinen Führerschein und ordneten eine Blutprobe an. Den Mann erwarten nun mehrere Strafverfahren, unter anderem wegen Gefährdung des Straßenverkehrs und Unfallflucht. Freitagabend ist ein 15-jähriger Radfahrer bei einem Verkehrsunfall auf der Sowolder Straße in Neubürger lebensgefährlich verletzt worden. Das teilt die Polizei mit. Gegen 21.20 Uhr war ein 22-jähriger Autofahrer aus Sowold in Richtung Neubürger unterwegs. Dabei übersah er eine Gruppe aus drei Radfahrern, die nebeneinander vor ihm in selber Richtung unterwegs waren. Der Autofahrer fuhr ungebremst auf das Fahrrad eines 15-jährigen Jugendlichen auf. Der Radfahrer musste mit lebensgefährlichen Verletzungen ins Krankenhaus eingeliefert werden. Zwei jugendliche Begleiter des Verletzten erlitten einen Schock. In der Nacht von Samstag auf gestern hat sich ein unbekannter Mann vermummt zwei Privathäusern in Papenburg genähert. Das teilt die Polizei mit. Die Gebäude an der Kapitän-Feldhaus-Straße und an der Kapitän-Lange-Straße waren jeweils mit Überwachungskameras ausgestattet. Der Täter bemerkte die Kameras und flüchtete von den Tatorten. Hinweise nimmt die Polizei entgegen. Zum Sport in der Region. Die Frauen des SV Meppen haben in der zweiten Fußball-Bundesliga den zweiten Sieg im zweiten Spiel gefeiert. Gegen die TSG 1899 Hoffenheim 2 setzte sich das Team verdient mit 2:1 im eigenen Stadion durch. Den ersten Treffer erzielte Sarah Dittrich bereits in der dritten Minute, ehe Bente Bode nur 6 Minuten später zum 2:0 nachlegte. Nach dem Seitenwechsel drängten die Gäste aus Hoffenheim auf den Anschlusstreffer und kamen in der 55. Minute zum 2:1. Der SV brachte den Vorsprung über die Zeit und konnte am Ende der Partie einen 2:1 Sieg feiern.
1: Und jetzt das Wetter für das Emsland und die Grafschaft Bentheim.
3: Ja, und da ziehen heute Vormittag von der Nordsee nochmal teils dichtere Wolken durch, gebietsweise auch der ein oder andere Tropfen Regen möglich. Tagsüber dann meist freundlich aufgelockert. Die Temperaturen nicht mehr ganz so warm, liegen bei 22 bis 24 Grad. Morgen sieht es dann ähnlich aus, meist freundlich bei um die 23 Grad. Ab Mittwoch wird es dann wieder wärmer und deutlich sonniger.
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1: Ich bin Diana Kramer. Im Streit um die Abschaffung der Frührente nach 45 Beitragsjahren nähern sich Union und SPD an. Nach der SPD spricht sich nun auch Unionsfraktionschef Thorsten Frey für eine Härtefallregelung aus. Das sei bei der Abschaffung der sogenannten Rente mit 63 in jedem Fall angezeigt, sagte er der Funke Mediengruppe.
2: Die Abschaffung der Frührente ist einer der Kernpunkte der geplanten Rentenreform. Das scheint sich nun etwas aufzuweichen. Der parlamentarische Geschäftsführer der SPD-Fraktion Dirk Wiese hatte Ausnahmen für Schwerarbeit nach österreichischem Vorbild vorgeschlagen. Da ist eine vorzeitige Rente für Menschen möglich, die unter schwerer körperlicher oder psychischer Belastung gearbeitet haben. Auch Unionsfraktionschef Thorsten Frey spricht nun von Übergangslösungen. Noch ist nichts entschieden. Die Koalition plant, die Rentenreform nach der Sommerpause in den Bundestag einzubringen. Tine Klimach, Berlin.
1: Die vergangenen beiden Monate waren die heißesten jemals gemessenen Juni und Juli in Westeuropa. Die Temperatur lag im Schnitt bei 21,6 Grad Celsius, knapp 2,8 Grad über dem langjährigen Mittel von 1991 bis 2020, teilte der EU-Klimawandeldienst Copernicus mit. Dabei zeigt sich allerdings ein Temperaturgefälle von West- nach Osteuropa und Skandinavien, wo es wesentlich kühler war. Auch in Deutschland war es im Juni und Juli im Südwesten deutlich wärmer als im Norden. Eine Studie des Londoner Instituts für strategische Studien stellt Europa kein gutes Zeugnis bei der Bekämpfung russischer Drohnenangriffe aus. Die europäischen Staaten seien derzeit nicht einmal in der Lage, die Angriffe durch Drohnen eindeutig Russland zuzuordnen, heißt es.
3: Dabei geht es etwa um Angriffe auf Flughäfen oder sensible Militäreinrichtungen. Laut Studie sei es sehr wahrscheinlich, dass Russland eine Kampagne gegen Europa gestartet habe. Die Experten kritisieren, Europas Anti-Drohnen-Architektur sei noch nicht auf der Höhe der Bedrohung. In den Ländern werde zu stark national gedacht, statt die Information europaweit zusammenzuführen. David Riemer, Berlin.
1: Zum Fußball und den Ergebnissen der zweiten Bundesliga vom Sonntag. St. Pauli, Greuther Fürth 1:1, Nürnberg, Dresden 3:0 und Cottbus, Hannover 3:1.
4: Und jetzt das Wetter für das Emsland und die Grafschaft Bentheim.
5: Der Himmel über Ems, Hase und Vechte ist heute zum Start in die neue Woche wechselnd bewölkt. Im Tagesverlauf steigen die Temperaturen auf Höchstwerte um 23 Grad an. Dabei weht ein böig auffrischender Wind. Auch morgen ist es teils sonnig, teils bewölkt. Dann werden bis zu 22 Grad gemessen. Am Mittwoch erwartet uns dann Sonnenschein pur und auch die Temperaturen steigen wieder an. Zur Wochenmitte werden bis zu 26 Grad erreicht.
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0: Noch bis Mittwoch sind hier in Niedersachsen Sommerferien. Ja, und in den Ferien gibt es Orte, an denen deutlich mehr los ist, wie die Freibäder, Seen oder Freizeitparks. Und dann gibt es Orte, die nahezu komplett verlassen sind. Dazu gehören die Schulen. Obwohl, so ganz stimmt das natürlich auch nicht, denn häufig verwandeln sich Schulen während der Sommerferien in Baustellen. Dann werden Arbeiten durchgeführt, die während des Schulbetriebs nicht oder weniger gut durchgeführt werden könnten. In der Grafschaft Bentheim führt der Landkreis an kreiseigenen Schulen in den Ferien auch regelmäßig Sanierungsmaßnahmen durch. In diesen Sommerferien hat der Landkreis dabei rund 3,4 Millionen Euro investiert. Ein großer Teil, rund 1 Million Euro, fließt in die Sanierung der Kfz-Werkstätten an den gewerblich berufsbildenden Schulen. Und was wird sonst noch gemacht? Das verrät Henning Heckhus von der Abteilung Innerer Service und Liegenschaften des Landkreises Grafschaft Bentheim.
1: In den Kreissporthallen in dem Euregium haben wir Brandschutzmaßnahmen, große Brandschutzmaßnahmen und kleine Brandschutzmaßnahmen halt, aber die sich auch über das ganze Jahr hinziehen. Genau, an den Schulen, an allen Schulen haben wir Sanierungsmaßnahmen, die wir auch zwischen den Ferien durchführen. Sofern es möglich ist und unsere Zeitvertragsfirmen das kapazitätsmäßig zulassen, versuchen wir das natürlich auch in die Ferienzeit zu legen. Ja, das sind Sanierung von Unterrichtsräumen. Das heißt, dann werden Decken saniert, die Beleuchtung wird ausgetauscht gegen LED-Leuchtkörper. Also das ist ein grundsätzliches Ding, sukzessive die Beleuchtung auszutauschen. Die Malerarbeiten, die Wände werden gestrichen, Medienleitungen werden nachgezogen und ja, Fußbodenbeläge werden ausgetauscht.
0: Die kleineren Arbeiten sind bereits abgeschlossen, andere werden in den kommenden Ferien fortgesetzt. Mehr zu den einzelnen Maßnahmen an den Grafschafter Schulen erfahrt ihr heute ab 10 Uhr in unserem regionalen Magazin Durch den Tag.

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2: Mit Sophia Wagner, guten Morgen. Ein 50-jähriger Autofahrer hat Samstagabend in Lingen unter erheblichem Alkoholeinfluss eine Reihe schwerer Unfälle verursacht und dabei eine Familie in Lebensgefahr gebracht. Nach Angaben der Polizei bog der Mann gegen 19.45 Uhr mit seinem Auto von der Längericher Straße in die Diekstraße ab und rammte dabei ein entgegenkommendes Auto. Ohne anzuhalten, flüchtete er mit hoher Geschwindigkeit. An der Kreuzung zur Schulstraße steuerte der Wagen direkt auf ein Spaziergängerpaar zu, das mit zwei Kleinkindern im Kinderwagen unterwegs war. Die Erwachsenen konnten eine Katastrophe nur verhindern, indem sie die Kinderwagen in den Grünstreifen stießen und sich selbst mit einem Sprung zur Seite retteten. Der Raser setzte seine Fahrt fort, prallte gegen ein Straßenschild, überrollte einen Leitpfosten und landete schließlich im Straßengraben. Eine Atemalkoholkontrolle bei dem unverletzten Fahrer ergab einen Wert von 2,75 Promille. Die Beamten beschlagnahmten seinen Führerschein und ordneten eine Blutprobe an. Den Mann erwarten nun mehrere Strafverfahren, unter anderem wegen Gefährdung des Straßenverkehrs und Unfallflucht. Freitagabend ist ein 15-jähriger Radfahrer bei einem Verkehrsunfall auf der Sowolder Straße in Neubürga lebensgefährlich verletzt worden. Das teilt die Polizei mit. Gegen 21.20 Uhr war ein 22-jähriger Autofahrer aus Sowold in Richtung Neubürga unterwegs. Dabei übersah er eine Gruppe aus drei Radfahrern, die nebeneinander vor ihm in selber Richtung unterwegs waren. Der Autofahrer fuhr ungebremst auf das Fahrrad eines 15-jährigen Jugendlichen auf. Der Radfahrer musste mit lebensgefährlichen Verletzungen ins Krankenhaus eingeliefert werden. Zwei jugendliche Begleiter des Verletzten erlitten einen Schock. In der Nacht von Samstag auf gestern hat sich ein unbekannter Mann vermummt zwei Privathäusern in Papenburg genähert. Das teilt die Polizei mit. Die Gebäude an der Kapitän-Feldhaus-Straße und an der Kapitän-Lange-Straße waren jeweils mit Überwachungskameras ausgestattet. Der Täter bemerkte die Kameras und flüchtete von den Tatorten. Hinweise nimmt die Polizei entgegen. Zum Sport in der Region. Die Frauen des SV Meppen haben in der zweiten Fußball-Bundesliga den zweiten Sieg im zweiten Spiel gefeiert. Gegen die TSG 1899 Hoffenheim 2 setzte sich das Team verdient mit 2:1 im eigenen Stadion durch. Den ersten Treffer erzielte Sarah Dittrich bereits in der dritten Minute, ehe Bente Bode nur 6 Minuten später zum 2:0 nachlegte. Nach dem Seitenwechsel drängten die Gäste aus Hoffenheim auf den Anschlusstreffer und kamen in der 55. Minute zum 2:1. Der SV brachte den Vorsprung über die Zeit und konnte am Ende der Partie einen 2:1-Sieg feiern.
1: Und jetzt das Wetter für das Emsland und die Grafschaft Bentheim.
3: Der Himmel über Ems, Hase und Vechte ist heute zum Start in die neue Woche wechselnd bewölkt. Im Tagesverlauf steigen die Temperaturen auf Höchstwerte um 23 Grad an. Dabei weht ein böig auffrischender Wind. Auch morgen ist es teils sonnig, teils bewölkt. Dann werden bis zu 22 Grad gemessen. Am Mittwoch erwartet uns dann Sonnenschein pur und auch die Temperaturen steigen wieder an. Zur Wochenmitte werden bis zu 26 Grad erreicht.
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Das Knapwath House in der englischen Grafschaft Herefordshire ist schon ein wirklich ansehnliches Herrenhaus. Das Haus und die umgebenden Gärten und Parks sind öffentlich zugänglich. Im Park befindet sich die mittelalterliche Marienkirche und das Mausoleum der Lyttons. Das ist die Familie, in deren Besitz sich das Herrenhaus seit 1490 befindet. Vielleicht habt ihr Knapwath House sogar schon mal gesehen, denn es wurden vor Ort Szenen für verschiedene Filme gedreht, unter anderem für Harry Potter und der Feuerkelch oder den Batman-Film aus dem Jahr 1989. Da wurde das Herrenhaus für Außenaufnahmen von Wayne Manor genutzt. Und vor Ort fanden auch schon legendäre Konzerte statt. Heute vor genau 30 Jahren haben Oasis dort gespielt. Genauer gesagt gab es damals zwei Konzertabende und das Interesse daran war riesengroß. Ähnlich wie vor gar nicht allzu langer Zeit, als die Kultband nach Jahren im quasi Ruhestand ihr Live-Comeback für 2025 angekündigt hatte. Da waren ja schon wirklich schnell alle Tickets weg. Aber 1996 gab es eben nur diese zwei Möglichkeiten, Oasis mal im Rahmen dieser ganz besonderen Kulisse zu sehen und zu hören. 2,7 Millionen Menschen haben sich um die Tickets beworben, nur 350.000 hatten Erfolg. Jeweils 175.000 Besucherinnen und Besucher pro Nacht erschienen zu den beiden ausverkauften Konzerten. Wir machen es euch da heute deutlich einfacher, die Musik von Oasis zu genießen. Wir starten jetzt einfach mit einem Song des Tages von der britischen Kultband in den Montag. Hier sind sie jetzt mit Stop Crying Your Heart Out.

0: Bayern extrem trocken. Und ausgetrocknete Böden verstärken die Hitze nochmal. Der Wasserstand von Seine, Rhein und Donau war außergewöhnlich niedrig und auch die Meere haben sich so stark aufgehitzt wie noch nie in einem Juli. Thomas Bremser, Redaktion.
1: Im Koalitionsstreit über die Abschaffung der abschlagsfreien Frührente nach 45 Beitragsjahren nähern sich Union und SPD offenbar an. Inzwischen plädiert auch Unionsfraktionschef Thorsten Frey für eine soziale Abfederung. Man werde über eine Härtefall- und Übergangsregelung reden, sagte Frey den Funke-Zeitungen. Die geplante Abschaffung der Frührente ohne Abschläge nach 45 Beitragsjahren sorgt in den Ländern und bei Sozialverbänden für erheblichen Widerstand. Illegale Tricks zur Umgehung des Mindestlohns haben Beschäftigte, Sozialkassen und den Staat innerhalb von 10 Jahren bis zu 64 Milliarden Euro gekostet. Das geht aus einer Auswertung des Deutschen Gewerkschaftsbundes hervor.
2: Durchschnittlich haben etwa 2 Millionen Beschäftigte pro Jahr zu wenig Lohne erhalten. Im Schnitt fehlten bis zu 2,40 Euro pro Stunde. Die DGB-Experten errechneten die Ausfälle für Beschäftigte, Sozial- und Staatskassen pro Jahr. 22 Milliarden Euro Verluste entfielen auf die Sozialkassen, an die zu wenig Beiträge gezahlt wurden. Zudem hätten 7 Milliarden Euro an Einkommensteuer gefehlt. Der gesetzliche Mindestlohn von derzeit 13,90 Euro ist eine allgemeine Untergrenze, die nur in wenigen Ausnahmefällen unterschritten werden darf. Tine Klimach, Berlin.
1: Zum Fußball. Traumstart für den 1. FC Nürnberg in die Saison der 2. Bundesliga. Die Franken unter Trainer Miroslav Klose gewannen 3:0 gegen Dynamo Dresden. Außerdem gewann Energie Cottbus 3:1 gegen Hannover 96. St. Pauli und Greuther Fürth trennten sich 1:1.
3: Und jetzt das Wetter für das Emsland und die Grafschaft Bentheim.
4: Der Himmel über Ems, Hase und Vechte ist heute zum Start in die neue Woche wechselnd bewölkt. Im Tagesverlauf steigen die Temperaturen auf Höchstwerte um 23 Grad an. Dabei weht ein böig auffrischender Wind. Auch morgen ist es teils sonnig, teils bewölkt. Dann werden bis zu 22 Grad gemessen. Am Mittwoch erwartet uns dann Sonnenschein pur und auch die Temperaturen steigen wieder an. Zur Wochenmitte werden bis zu 26 Grad erreicht.
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1: Nach der Erfindung des Automobils dauerte es gar nicht so lange, bis die neuen Fahrzeuge auch für erste Rennen genutzt wurden. Das erste Automobilrennen fand im Sommer 1894 in Frankreich statt. Damals legten die Teilnehmer eine Strecke von rund 126 Kilometern zurück. Nur wenige Jahre später wurde da schon deutlich größer gedacht. Am 10. August 1907 und damit heute vor genau 119 Jahren stand der Sieger eines spektakulären Rennens von Peking nach Paris fest. Die Idee für das Rennen stammte von der Pariser Zeitung Le Matin. Die veröffentlichte zu Beginn des Jahres 1907 folgenden Aufruf: Was heute noch bewiesen werden muss, ist, dass ein Mann, solange er im Sitz eines Autos ist, alles tun und sich überall hinbegeben kann. Gibt es jemanden, der diesen Sommer eine Fahrt per Automobil von Peking nach Paris unternehmen wird? Ja, auf diesen Aufruf meldeten sich dann auch 40 Teilnehmer. Letztendlich traten aber nur 5 Männer an. Nur sie hatten es geschafft, ihre Fahrzeuge per Schiffstransfer nach Peking zu bringen. Daraufhin wurde das Rennen eigentlich abgesagt. Die 5 angereisten Teilnehmer ließen sich davon aber nicht abhalten und starteten am 10. Juni 1907 einfach trotzdem. Für das Rennen gab es keine Regeln, nur eines stand fest: Wer als erstes Paris erreichen sollte, wäre der Sieger und würde eine Magnumflasche Champagner bekommen. Unterwegs gab es keine Wegweiser. Die Fahrer fuhren durch ihnen völlig fremde Länder, in denen es häufig keine Straßen, geschweige denn verlässliches Kartenmaterial gab. Damit sie unterwegs überhaupt an Treibstoff kommen konnten, wurden Benzinfässer auf Kamelen aus Peking zu Stationen gebracht, die man entlang der Strecke einrichtete. Heute vor genau 119 Jahren erreichte dann der italienische Fürst Scipione Borghese mit seinem Team Paris und stand damit als Sieger fest. Und 3 Wochen später kam Charles Goddard als 2. in der französischen Hauptstadt an. Die 3 übrigen Teilnehmer erreichten das Ziel nicht. Sie hatten mit ihren Autos Schwierigkeiten, Schluchten hinaufzukommen, durch Matsch, Treibsand und über Brücken zu gelangen, die einfach gar nicht für Fahrzeuge konzipiert waren. Ein Team blieb mit ihrem Fahrzeug sogar in der Wüste Gobi stecken. Die Besatzung hatte aber Glück. Sie wurden von Nomaden lebend gefunden.

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2: Mit Sophia Wagner, guten Morgen. Ein 50-jähriger Autofahrer hat Samstagabend in Lingen unter erheblichem Alkoholeinfluss eine Reihe schwerer Unfälle verursacht und dabei eine Familie in Lebensgefahr gebracht. Nach Angaben der Polizei bog der Mann gegen 19.45 Uhr mit seinem Auto von der Längericher Straße in die Diekstraße ab und rammte dabei ein entgegenkommendes Auto. Ohne anzuhalten, flüchtete er mit hoher Geschwindigkeit. An der Kreuzung zur Schulstraße steuerte der Wagen direkt auf ein Spaziergängerpaar zu, das mit zwei Kleinkindern im Kinderwagen unterwegs war. Die Erwachsenen konnten eine Katastrophe nur verhindern, indem sie die Kinderwagen in den Grünstreifen stießen und sich selbst mit einem Sprung zur Seite retteten. Der Raser setzte seine Fahrt fort, prallte gegen ein Straßenschild, überrollte einen Leitpfosten und landete schließlich im Straßengraben. Eine Atemalkoholkontrolle bei dem unverletzten Fahrer ergab einen Wert von 2,75 Promille. Die Beamten beschlagnahmten seinen Führerschein und ordneten eine Blutprobe an. Den Mann erwarten nun mehrere Strafverfahren, unter anderem wegen Gefährdung des Straßenverkehrs und Unfallflucht. Freitagabend ist ein 15-jähriger Radfahrer bei einem Verkehrsunfall auf der Sowolder Straße in Neubürga lebensgefährlich verletzt worden. Das teilt die Polizei mit. Gegen 21.20 Uhr war ein 22-jähriger Autofahrer aus Sowold in Richtung Neubürga unterwegs. Dabei übersah er eine Gruppe aus drei Radfahrern, die nebeneinander vor ihm in selber Richtung unterwegs waren. Der Autofahrer fuhr ungebremst auf das Fahrrad eines 15-jährigen Jugendlichen auf. Der Radfahrer musste mit lebensgefährlichen Verletzungen ins Krankenhaus eingeliefert werden. Zwei jugendliche Begleiter des Verletzten erlitten einen Schock. In der Nacht von Samstag auf gestern hat sich ein unbekannter Mann vermummt zwei Privathäusern in Papenburg genähert. Das teilt die Polizei mit. Die Gebäude an der Kapitän-Feldhaus-Straße und an der Kapitän-Lange-Straße waren jeweils mit Überwachungskameras ausgestattet. Der Täter bemerkte die Kameras und flüchtete von den Tatorten. Hinweise nimmt die Polizei entgegen. Zum Sport in der Region. Die Frauen des SV Meppen haben in der zweiten Fußball-Bundesliga den zweiten Sieg im zweiten Spiel gefeiert. Gegen die TSG 1899 Hoffenheim 2 setzte sich das Team verdient mit 2:1 im eigenen Stadion durch. Den ersten Treffer erzielte Sarah Dittrich bereits in der dritten Minute, ehe Bente Bode nur 6 Minuten später zum 2:0 nachlegte. Nach dem Seitenwechsel drängten die Gäste aus Hoffenheim auf den Anschlusstreffer und kamen in der 55. Minute zum 2:1. Der SVM brachte den Vorsprung über die Zeit und konnte am Ende der Partie einen 2:1-Sieg feiern.
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3: Der Himmel über Ems, Hase und Fechte ist heute zum Start in die neue Woche wechselnd bewölkt. Im Tagesverlauf steigen die Temperaturen auf Höchstwerte um 23 Grad an. Dabei weht ein böig auffrischender Wind. Auch morgen ist es teils sonnig, teils bewölkt. Dann werden bis zu 22 Grad gemessen. Am Mittwoch erwartet uns dann Sonnenschein pur und auch die Temperaturen steigen wieder an. Zur Wochenmitte werden bis zu 26 Grad erreicht.
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1: Die eigene Leidenschaft verbunden mit Spenden für den guten Zweck und mit Engagement für die Dorfgemeinschaft. Dafür stehen in Fürchtenfeld die Mofa-Freunde Bravehearts und um die geht es heute in unserer guten Nachricht aus der Region. Wie die Grafschafter Nachrichten schreiben, geht alles auf eine Reise zurück, die drei Männer aus Fürchtenfeld im Jahr 2015 unternommen haben. Nach der Rückkehr kauften sie sich alle eine bestimmte Mofa und schon im Folgejahr wurden die Mofa-Freunde Bravehearts Fürchtenfeld gegründet. Mittlerweile gibt es auch ein Clubhaus, in dem sich monatlich getroffen wird. Im Sommer geht es immer auf Ausfahrt mit maximal 25 km/h und einmal im Jahr auch zum großen Mofa-Treffen in Ostrauderfehn. Das ist aber längst nicht alles, denn die Mofa-Freunde engagieren sich auch für die Fürchtenfelder Dorfgemeinschaft. Seit 2018 organisieren sie das Osterfeuer. Sie waren auch schon mit einem Stand auf dem Weihnachtsmarkt dabei und beteiligen sich am Tag der sauberen Landschaft. Bis 2024 sind sie bei ihrer Aktion Santa Braveheart an Heiligabend durch den Ort gefahren und haben Süßigkeiten an Kinder verteilt. Am 22. August gestalten die Bravehearts nun eine Etappe der Momoto 2026. Das ist eine Tour von Süd nach Norddeutschland, die alle zwei Jahre stattfindet. Die teilnehmenden Mofa-Clubs übernehmen dabei Etappen von 50 bis 100 Kilometern Länge. Und dabei sammelt wiederum jeder Club Spenden. Die Bravehearts fahren von Tweest bis Ostrauderfehn und sammeln dabei Spenden für den schwerkranken Moritz aus Lohne.

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Es ist 8 Uhr und 51 Minuten.

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1: Ich bin Diana Kramer. In Deutschland gibt es immer mehr E-Scooter. Im vergangenen Jahr waren knapp 1,66 Millionen Fahrzeuge versichert, wie aus Daten des Versicherungsverbands GdV hervorgeht. Das sind rund 320.000 mehr als vor einem Jahr und gut doppelt so viele wie 2022.
2: E-Scooter haben sich für viele Menschen als Verkehrsmittel für kurze Wege etabliert, so eine GdV-Sprecherin. Sie sind vergleichsweise günstig und brauchen wenig Platz. Die Zahl der Unfälle ist allerdings deutlich gestiegen. 2025 gab es etwa 16.000

0: Unterstützung kommt wohl auch von der Bundesnetzagentur, zumal industrielle KI zum echten Wettbewerbsvorteil für Unternehmen werden kann. Denn bei hochkomplexen Produktionsprozessen sind Europa und Deutschland führend, sagt Reiche. Schon jetzt setzen hierzulande viele Industrieunternehmen KI im Arbeitsalltag ein. Katrin Müller, Nachrichtenredaktion.
1: Die vergangenen beiden Monate waren die heißesten jemals gemessen in Juni und Juli in Westeuropa. Die Temperatur lag im Schnitt bei 21,6 Grad Celsius, knapp 2,8 Grad über dem langjährigen Mittel von 1991 bis 2020. Das teilte der EU-Klimawandeldienst Copernicus mit. Dabei zeigt sich allerdings ein Temperaturgefälle von West- nach Osteuropa und Skandinavien, wo es wesentlich kühler war. Auch in Deutschland war es im Juni und Juli im Süden deutlich wärmer als im Norden. Zum Fußball und den Ergebnissen der zweiten Bundesliga vom Sonntag. St. Pauli Greuther Fürth 1:1, Nürnberg Dresden 3:0 und Cottbus Hannover 3:1.
2: Und jetzt das Wetter für das Emsland und die Grafschaft Bentheim.
3: Der Himmel über Ems, Hase und Vechte ist heute zum Start in die neue Woche wechselnd bewölkt. Im Tagesverlauf steigen die Temperaturen auf Höchstwerte um 23 Grad an. Dabei weht ein böig auffrischender Wind. Auch morgen ist es teils sonnig, teils bewölkt. Dann werden bis zu 22 Grad gemessen. Am Mittwoch erwartet uns dann Sonnenschein pur und auch die Temperaturen steigen wieder an. Zur Wochenmitte werden bis zu 26 Grad erreicht.
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0: Heute ist Faulpelztag. Ja, wenn das mal nicht ein Grund ist, sich es einfach mal einfach zu machen. Faulenzen kann uns richtig gut tun. Wir müssen es nur richtig machen. Elisa Schuh hat Tipps, wie echtes Nichtstun funktioniert und wie wir den Kopf am besten frei bekommen. Hallo.
1: Hallo.
0: Elisa, der Faulpelztag fällt ja heute auf einen Montag. Das heißt, wir sind jetzt vermutlich schon alle wieder im Arbeitsalltag angekommen. Wie kann ich unter der Woche nach der Arbeit so richtig faulenzen?
1: Wichtig ist, sich nach der Arbeit eine kleine Entspannungsoase zu schaffen. Das kann zum Beispiel auf der Couch vor dem Fernseher oder in der Hängematte im Garten sein. Zum Faulenzen braucht man übrigens nicht viel Zeit. Selbst wenn ich nur für eine halbe Stunde die Augen zumache, mal ganz bewusst Musik höre, fühle ich mich schon gleich entspannter. Wichtig ist, nicht mehrere Dinge gleichzeitig zu tun, sondern sich auf eine Sache zu konzentrieren. Multitasking überfordert nämlich das Gehirn und lässt mich nicht richtig entspannen.
0: Entspannung bedeutet ja nicht gleich nichts tun. Hast du Tipps, wie ich aktiv den Kopf frei bekomme?
1: Für viele ist Sport schon mal ein tolles Ventil, um den Arbeitsstress hinter sich zu lassen. Yoga ist da besonders gut geeignet, weil da auch Atemübungen zur Entspannung beitragen. Bei dem tollen Wetter draußen kann man auch richtig gut draußen faulenzen. Einfach mal Vögel beobachten oder den Wolken am Himmel zuschauen. Das geht auch alles gut im Feierabend. Für Entspannung kann auch ein gutes Gespräch mit Freunden oder Familie sorgen. Plauschen für die Seele also.
0: Danke dir, Elisa.
1: Gerne. Tschüss.
2: 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Es ist 9 Uhr und 17 Minuten.

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2: Mit Sophia Wagner, guten Morgen. Ein 50-jähriger Autofahrer hat Samstagabend in Lingen unter erheblichem Alkoholeinfluss eine Reihe schwerer Unfälle verursacht und dabei eine Familie in Lebensgefahr gebracht. Nach Angaben der Polizei bog der Mann gegen 19.45 Uhr mit seinem Auto von der Längericher Straße in die Diekstraße ab und rammte dabei ein entgegenkommendes Auto. Ohne anzuhalten, flüchtete er mit hoher Geschwindigkeit. An der Kreuzung zur Schulstraße steuerte der Wagen direkt auf ein Spaziergängerpaar zu, das mit zwei Kleinkindern im Kinderwagen unterwegs war. Die Erwachsenen konnten eine Katastrophe nur verhindern, indem sie die Kinderwagen in den Grünstreifen stießen und sich selbst mit einem Sprung zur Seite retteten. Der Raser setzte seine Fahrt fort, prallte gegen ein Straßenschild, überrollte einen Leitpfosten und landete schließlich im Straßengraben. Eine Atemalkoholkontrolle bei dem unverletzten Fahrer ergab einen Wert von 2,75 Promille. Die Beamten beschlagnahmten seinen Führerschein und ordneten eine Blutprobe an. Den Mann erwarten nun mehrere Strafverfahren, unter anderem wegen Gefährdung des Straßenverkehrs und Unfallflucht. Freitagabend ist ein 15-jähriger Radfahrer bei einem Verkehrsunfall auf der Sowolder Straße in Neubürger lebensgefährlich verletzt worden. Das teilt die Polizei mit. Gegen 21.20 Uhr war ein 22-jähriger Autofahrer aus Sowold in Richtung Neubürger unterwegs. Dabei übersah er eine Gruppe aus drei Radfahrern, die nebeneinander vor ihm in selber Richtung unterwegs waren. Der Autofahrer fuhr ungebremst auf das Fahrrad eines 15-jährigen Jugendlichen auf. Der Radfahrer musste mit lebensgefährlichen Verletzungen ins Krankenhaus eingeliefert werden. Zwei jugendliche Begleiter des Verletzten erlitten einen Schock. In der Nacht von Samstag auf gestern hat sich ein unbekannter Mann vermummt zwei Privathäusern in Papenburg genähert. Das teilt die Polizei mit. Die Gebäude an der Kapitän-Feldhaus-Straße und an der Kapitän-Lange-Straße waren jeweils mit Überwachungskameras ausgestattet. Der Täter bemerkte die Kameras und flüchtete von den Tatorten. Hinweise nimmt die Polizei entgegen. Zum Sport in der Region. Die Frauen des SV Meppen haben in der zweiten Fußball-Bundesliga den zweiten Sieg im zweiten Spiel gefeiert. Gegen die TSG 1899 Hoffenheim 2 setzte sich das Team verdient mit 2:1 im eigenen Stadion durch. Den ersten Treffer erzielte Sarah Dittrich bereits in der dritten Minute, ehe Bente Bode nur 6 Minuten später zum 2:0 nachlegte. Nach dem Seitenwechsel drängten die Gäste aus Hoffenheim auf den Anschlusstreffer und kamen in der 55. Minute zum 2:1. Der SV brachte den Vorsprung über die Zeit und konnte am Ende der Partie einen 2:1-Sieg feiern.
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3: Der Himmel über Ems, Hase und Vechte ist heute zum Start in die neue Woche wechselnd bewölkt. Im Tagesverlauf steigen die Temperaturen auf Höchstwerte um 23 Grad an. Dabei weht ein böig auffrischender Wind. Auch morgen ist es teils sonnig, teils bewölkt. Dann werden bis zu 22 Grad gemessen. Am Mittwoch erwartet uns dann Sonnenschein pur und auch die Temperaturen steigen wieder an. Zur Wochenmitte werden bis zu 26 Grad erreicht.
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0: Katzenliebhaber haben es ganz bestimmt nicht verpasst. Am Samstag wurde bei uns in Deutschland der Weltkatzentag gefeiert. Ich sag extra Deutschland, weil der Ehrentag zwar so von den Vereinten Nationen festgelegt wurde, aber weltweit auf unterschiedliche Tage fällt. Elisa Schuh hat sich über ganz besondere Katzen informiert und auf was es bei der Pflege so ankommt. Guten Morgen.
1: Grüß dich.
0: Elisa, es gibt ja Katzen, denen geht's finanziell besser als dir und mir zusammen. Wer sind denn diese Millionärskatzen?
1: Der Designer Karl Lagerfeld hat seine Katze Choupette etwa immer im Privatjet mitgenommen und mit zwei persönlichen Zofen Koch und Leibwächter verwöhnt. Als Lagerfeld vor 7 Jahren gestorben ist, galt Choupette als reichste Katze der Welt. Lagerfeld hatte nämlich vorgesorgt und für Choupette eine lebenslange Betreuung in einer Luxusvilla organisiert. Dort residiert Choupette also noch heute. Ähnlich gut sollte es auch den 3 Katzen der Milliardärin Taylor Swift gehen. Die Katzen spielen in Musikvideos mit und zählen auch zu den reichsten Katzen der Welt.
0: Aber mal ehrlich, brauchen glückliche Katzen wirklich so viel Luxus?
1: Man sagt ja immer, Katzen sind Luxusgeschöpfe, die Wert auf gutes Personal legen. Als Katzenbesitzerin heißt das vor allem, dass ich mir viel Zeit nehmen sollte. Zeit für Streicheleinheiten, Fellpflege und fürs Spielen. Aber auch für weniger schöne Sachen, wie das Katzenklo regelmäßig zu reinigen und immer für frisches Futter und Wasser zu sorgen. Wenn man mal nicht da ist und die Katze nicht raus darf, braucht es genug Beschäftigungsmöglichkeiten. Ein schöner Kratzbaum und Spielzeuge, aber auch ein Katzenpartner helfen gegen Langeweile zu Hause.
0: Wie sieht's denn mit Luxusprodukten aus, die nicht direkt für die Katze, aber für den Besitzer oder die Besitzerin gedacht sind? Was liegt da so im Trend?
1: Zum einen gibt es selbst reinigende Katzentoiletten zu kaufen. Das ist schon purer Luxus, wenn man nicht selber nach den Häufchen graben muss. Futterautomaten können auch die Arbeit abnehmen, gerade wenn man nicht zu regelmäßigen Zeiten zu Hause ist, die Katze aber ein Gewohnheitstier ist und auf ihr Futter um Punkt 17 Uhr besteht. Wenn die Katze gern draußen ist, gibt es Tracker fürs Halsband, sodass ich zu Hause bequem den Standort der Katze verfolgen kann und mir nicht unnötig Sorgen machen muss.
0: Danke dir, Elisa.
1: Gerne.

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1: Ich bin Diana Kramer. Mehrere Hitzewellen haben die Temperaturen im Juni und Juli vielerorts in Westeuropa auf Rekordwerte getrieben. Die Durchschnittstemperatur lag bei 21,6 Grad Celsius und damit fast 2,8 Grad über dem langjährigen Mittel. Wegen Hitze und Trockenheit führen auch viele Flüsse nach wie vor zu wenig Wasser.
2: Auch Rhein und Donau haben derzeit Wasserstände deutlich unter dem langjährigen Mittel. Laut EU-Klimawandeldienst sind die örtlich sogar außergewöhnlich niedrig. Viele Frachtschiffe müssen ihre Ladung reduzieren und es gibt Sorgen, dass sie die Flüsse bei anhaltender Trockenheit an einigen Stellen gar nicht mehr befahren können. Für zusätzliche Transportmöglichkeiten auf der Straße haben mehrere Bundesländer deshalb das Fahrverbot für bestimmte Lkw an Sonn- und Feiertagen vorübergehend aufgehoben. Die Hitze trifft auch die Weltmeere. Die haben sich im Juli auf Rekordniveau aufgeheizt. Katrin Müller, Nachrichtenredaktion.
1: Die Umgehung des Mindestlohns hat nach Berechnungen des Deutschen Gewerkschaftsbundes seit 2015 wirtschaftliche Schäden in Höhe von rund 64 Milliarden Euro angerichtet. 35 Milliarden davon hätten betroffene Beschäftigte getragen, die den Mindestlohn nicht in voller Höhe bekommen haben. Laut DGB fehlen rund 2 Millionen Beschäftigten hierzulande im Schnitt 1,70 Euro bis 2,40 Euro.

0: Da sind mehrere Tropenstürme sowie der Südwestmonsun, die seit mehr als einer Woche zu heftigen Regenfällen führen. Nach Angaben der philippinischen Behörden sind landesweit mehr als 750.000 Menschen von den Unwettern betroffen.
1: Und jetzt das Wetter für das Emsland und die Grafschaft Bentheim.
2: Der Himmel hier über Ems, Haser und Vechte zeigt sich heute wechselhaft. Bei einem Mix aus Sonne und Wolken ist es eher düster heute am Montag. Zwischendurch kommt auch mal die Sonne durch, das alles bei Höchsttemperaturen von 22 Grad. Morgen lockert der Himmel wieder etwas auf. Es wird wieder etwas sonniger in der Region, das alles bei milden Temperaturen von 21 Grad. Am Mittwoch wird es wieder richtig sommerlich, den gesamten Tag nur Sonne, keine Wolken, das alles bei Höchstwerten von 25 Grad.
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Während manche Bundesländer gerade erst in die heiß begehrten Sommerferien gestartet sind, ist in anderen Bundesländern wieder Schluss mit frei. Die Schule startet wieder, auch hier in der Region sind dann zahlreiche Kinder wieder mit ihren Rucksäcken und Fahrrädern unterwegs. Doch auch während den Ferien standen die Schulen nicht still, zumindest nicht in der Grafschaft Bentheim. Der Landkreis nutzte nämlich die freie Zeit, um wichtige Sanierungsmaßnahmen durchzuführen. Viele der Maßnahmen werden jetzt mit Beginn des neuen Schuljahres beendet, andere werden in den kommenden Herbstferien fortgesetzt. Was genau an den Schulen passiert ist und welche Schulen sich über Sanierungen freuen können, das erfahrt ihr in wenigen Minuten hier auf der Ems-Fechtewelle.

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1: In dieser Woche enden die Schulferien in Niedersachsen. Dann ist an den Schulen in der Grafschaft Bentheim wieder viel los. Die vergangenen ruhigeren Wochen hat der Landkreis genutzt, um an einigen Schulen in der Grafschaft Bentheim Sanierungsmaßnahmen durchzuführen. Deborah Krockhaus weiß, wo was passiert ist.
2: Die Sommerferien nutzt der Landkreis Grafschaft Bentheim üblicherweise, um Sanierungen an den kreiseigenen Schulen durchzuführen. In den Sommerferien 2026 wurden Maßnahmen unter anderem an den berufsbildenden Schulen, dem Gymnasium Nordhorn, dem Lise-Meitner-Gymnasium Neuenhaus und der Förderschule Fechtetal umgesetzt bzw. gestartet. Eine der größeren Maßnahmen ist die Sanierung der Kfz-Werkstätten an den gewerblich berufsbildenden Schulen Grafschaft Bentheim. Henning Heckhus aus der Abteilung Innerer Service und Liegenschaften des Landkreises erklärte, was dort gemacht wird.
3: Es waren vorher Sanitär- und Umkleidekabinen, Sanitärbereiche, die nicht mehr benötigt wurden. Die wurden jetzt zurückgebaut. Jetzt wird aus einer Kfz-Werkstatt, die in zwei Teile, in zwei Werkstätten sozusagen eingeteilt ist, werden zwei Werkstätten mit angrenzendem Theorieunterrichtsraum, wo dann auch Theorie und Praxis direkt beieinander stattfinden. Und ja, im Prinzip kann man von einer fast Kernsanierung sprechen. Wir haben hier teilweise die Fußböden entnommen. Die Decken sind herausgerissen, die Leitungen werden erneuert, Elektroleitungen werden komplett erneuert und ja, das ist im Prinzip schon eine Kernsanierung.
2: Rund 1 Million Euro fließen in die Maßnahme. Insgesamt investiert der Landkreis rund 3,4 Millionen Euro in die Sanierung der Schulen. Dazu zählen die Sanierung von Unterrichtsräumen, Fassaden, Fenstern, WC-Anlagen und Brandschutzmaßnahmen. Letztere werden auch in den Kreissporthallen und dem Euregium durchgeführt. In das Burggymnasium Bad Bentheim fließen rund 1,5 Millionen Euro.
3: Dort wird eine Pausenhalle geschaffen. Vorher gab es ein Treppenhaus, ein riesiges Treppenhaus. Dort waren keine Sitzgelegenheiten vorhanden aus Gründen des Brandschutzes. Und dort haben wir jetzt Brandwände eingezogen, sodass wir dort Sitzgelegenheiten halt schaffen können.
2: Bei den Sanierungen können in der Regel nicht alle gewünschten Maßnahmen berücksichtigt werden. Trotz angespannter Haushaltslage will der Landkreis den Bereich Bildung weiter stärken, sagt die erste Kreisrätin Sandra Zichon.
4: Ja, wir bleiben einfach weiter am Ball. Also im Bereich der Bildung sind keine großen Einsparmaßnahmen geplant. Aber natürlich priorisieren wir unsere Maßnahmen, was eben die wirklich wichtigen sind, was wirklich ja, zum Beispiel aus Brandschutzgründen unbedingt gemacht werden muss. Und aber eben auch weiterhin die Weiterentwicklung.
2: Die Arbeiten liegen laut dem Landkreis im Zeitplan, sodass der Schulbetrieb an den betroffenen Schulen pünktlich mit Beginn des neuen Schuljahres weitestgehend störungsfrei starten kann.
1: Viele der Maßnahmen werden mit Beginn des neuen Schuljahres abgeschlossen sein oder in den kommenden Herbstferien fortgesetzt. Der erste Bauabschnitt der Kfz-Werkstätten soll Ende des Jahres fertiggestellt werden, der zweite Abschnitt wenig später. Baby!

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2: Mit Wiebke Pohlmann. Guten Tag. Bei einem schweren Verkehrsunfall auf der Gehlenberger Straße in Lorup sind am Freitag 3 Personen verletzt worden, eine davon lebensgefährlich. Das hat die Polizei mitgeteilt. Gegen 14.30 Uhr war ein 23-jähriger Mann aus Werlte mit seinem Auto in Richtung Lorup unterwegs, als er in einer Rechtskurve aus unbekannter Ursache in den Gegenverkehr geriet. Dabei kollidierte er frontal mit dem Auto einer 20-Jährigen. Die junge Frau erlitt dabei so schwere Verletzungen, dass sie mit einem Rettungshubschrauber in eine Klinik geflogen werden musste. Eine Lebensgefahr konnte nicht ausgeschlossen werden. Der Unfallverursacher und sein gleichaltriger Mitfahrer wurden mit schweren Verletzungen in ein Krankenhaus gebracht. Die Gehlenberger Straße blieb für die Rettungs- und Bergungsarbeiten mehrere Stunden voll gesperrt. Den entstandenen Sachschaden schätzt die Polizei auf rund 50.000 Euro. Ein betrunkener Autofahrer aus den Niederlanden hat gestern Morgen auf der Euregiostraße in Schüttorf einen Verkehrsunfall verursacht. Der 28-Jährige war kurz nach 6 Uhr mit seinem Auto in Richtung Emslandstraße unterwegs, als er im Kurvenbereich zur Niedersachsenstraße die Kontrolle über sein Fahrzeug verlor. Der Wagen kam nach rechts von der Fahrbahn ab, rammte ein Verkehrsschild sowie einen Leitpfosten und prallte schließlich gegen einen Baum. Der Fahrer erlitt dabei leichte Verletzungen. Am Auto entstand erheblicher Sachschaden. Ein Atemalkoholtest vor Ort ergab einen Wert von 1,21 Promille. Die Polizei ordnete eine Blutprobe an und leitete ein Strafverfahren wegen Gefährdung des Straßenverkehrs ein. In der Nacht zu Samstag haben 2 unbekannte Männer einen 26-jährigen Fußgänger in Haaren angegriffen und leicht verletzt. Das teilt die Polizei mit. Der 26-Jährige war gegen 2.20 Uhr mit seiner Freundin auf dem Heimweg an der Landegger Straße, als die beiden Täter auf Fahrrädern an ihnen vorbeifuhren. Nach einem kurzen Gespräch schlugen die Radfahrer unvermittelt auf den 26-Jährigen ein. Die Gesuchten werden als etwa 26 Jahre alt und rund 1,80 Meter groß beschrieben. Beide sprachen akzentfreies Deutsch und trugen Jeans sowie dunkle Oberteile. Einer der Männer war schlank, der andere von etwas korpulenterer Statur. Hinweise nimmt die Polizei entgegen. Ein Brand auf dem Gelände eines landwirtschaftlichen Betriebs an der Werlter Straße in Rastdorf hat am Samstag einen Großeinsatz der Feuerwehr ausgelöst. Gegen 14.30 Uhr wurden die freiwilligen Feuerwehren aus Lorup und Werlte alarmiert. Vor Ort brannten Unrat sowie Reifen direkt neben einem Stall. Der Rauch zog auch in das Gebäude, in dem sich noch Tiere befanden. Durch das schnelle Eingreifen der Feuerwehr konnte verhindert werden, dass die Flammen auf den Stall übergriffen.
1: Und jetzt das Wetter für das Emsland und die Grafschaft Bentheim.
3: Der Himmel hier über Ems, Haser und Vechte zeigt sich heute wechselhaft. Bei einem Mix aus Sonne und Wolken ist es eher düster heute am Montag. Zwischendurch kommt auch mal die Sonne durch, das alles bei Höchsttemperaturen von 22 Grad. Morgen lockert der Himmel wieder etwas auf. Es wird wieder etwas sonniger in der Region, das alles bei milden Temperaturen von 21 Grad. Am Mittwoch wird's wieder richtig sommerlich, den gesamten Tag nur Sonne, keine Wolken, das alles bei Höchstwerten von 25 Grad.
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1: Während es Wochen gibt, in denen kaum Songs oder Alben erscheinen, die die breite Masse ansprechen und auch wirklich so richtig durch die Decke gehen, gibt es eben auch Wochen, in denen das Gegenteil der Fall ist. So auch in der vergangenen Woche. Am Freitag erschien sowohl das neue Album von Ravin Lenae, die wir wohl überwiegend durch ihren viralen Hit Love Me Not aus 2024 kennen, als auch das neue Album von Role Model. Der ist hier in Deutschland zwar noch etwas versteckter, in den USA hat er aber bereits eine große Fangemeinde. Wir kennen ihn hier besonders durch Songs wie Sally When the Rhine Runs Out oder Scumbag, die ihr hier auch öfter mal in unserem Programm hört. Jetzt ist hier nur die große Frage, welchen Song bzw. welches Album stellen wir euch hier heute vor? Wir können ja in beide Optionen einmal reinhören. Da hätten wir einmal Handle von Ravin Lenae. Two, three. Oder doch lieber Role Model mit Song Is All You Get. Sometimes a song is all you get. 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Ich persönlich werde mich heute für Role Model entscheiden mit seinem neuesten Album The Hourglass. Auch in diesem Album zieht sich der Folk-, Rock- und Country-Pop-Vibe durch bei Role Model oder mit bürgerlichem Namen Tucker Harrington Pillsbury. Wie gerade schon angekündigt, hört ihr hier jetzt seinen neuen Release Song Is All You Get aus seinem neuen Album The Hourglass.

0: Das war Song Is All You Get von Role Model aus seinem neuen Album The Hourglass. Sein Album ist heute unser Soundcheck, parallel mit Revin Lenays neuem Album Chuck Timely. Falls ihr schauen wollt, was euch da in den kommenden Tagen so erwartet, schaut einfach mal unter emsfechtewelle.de nach.
1: 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Es ist 10 Uhr und 46 Minuten.

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1: Die Genres Romanze und Thriller könnten wohl kaum unterschiedlicher sein. So scheint es zumindest, doch die Bestseller-Autorin Colleen Hoover hat es jetzt gewagt. Entstanden ist der Roman Verity. Er handelt von Lone Ashley, einer Nachwuchsautorin. Sie soll die gefeierten Psychothriller der berühmten Autorin Verity Crawford weiterschreiben, nachdem diese einen Autounfall erlitten hat und seitdem geistig beeinträchtigt ist. Lone Ashley stimmt zu, allerdings vor allem, weil sie sich zu Veritys Ehemann Jeremy hingezogen fühlt. Ja, ihr merkt schon, da könnte sich etwas anbahnen. Doch während ihrer Recherchen im Haus der Crawfords entdeckt Lowen dann etwas Schreckliches. Was das ist, das findet ihr am besten selbst heraus. Eins ist auf jeden Fall sicher, mit Verity von Colleen Hoover bekommt ihr jede Menge Emotionen und vielleicht auch den ein oder anderen Gänsehautmoment.

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1: Ich bin Diana Kramer. Die Niedrigwasserlage an deutschen Flüssen bleibt alarmierend. Der längste Fluss Deutschlands, der Rhein, könnte schon bald nicht mehr durchgängig befahrbar sein. Das befürchtet der Geschäftsführer des Bundesverbands der deutschen Binnenschifffahrt, Jens Schwanen, in der Rheinischen Post.
2: Schon seit Wochen führt der Rhein zu wenig Wasser. Frachtschiffe können zum Teil nur ein Fünftel ihrer eigentlichen Ladung befördern. Wenn es weiter nicht regnet, könnte der Güterverkehr ganz unterbrochen werden. Denn in Kaub zwischen Mainz und Koblenz wird ein einstelliger Pegelstand erwartet im Laufe der Woche. Dann könnten auch keine Tagesausflugs- und Kreuzfahrtschiffe dort langfahren. Noch heute soll es im Bundesverkehrsministerium wegen des Niedrigwassers eine Krisensitzung geben. Aus Köln Thomas Bremser.
1: Inzwischen hat auch der Deutsche Bauernverband angesichts anhaltender Trockenheit mehr und schnellere Hilfe der Politik gefordert. Die landwirtschaftlichen Betriebe bräuchten einen Instrumentenkasten, um sich dem Klimawandel gut anpassen zu können, sagte Generalsekretärin Stefanie Sabit im WDR. Im Koalitionsvertrag seien viele Dinge vereinbart und das sei unerklärlich, warum die Bundesregierung in der aktuell schwierigen Lage untätig bleibe, sagte sie. Die Ertragslage sei mitunter existenzbedrohend. Der Wohnungsmangel treibt Mieten und Immobilienpreise weiter nach oben. Nach Daten des Verbands Deutscher Pfandbriefbanken stiegen die Neuvertragsmieten in Mehrfamilienhäusern im zweiten Quartal um 3,2%, gemessen am Vorjahreszeitraum.
3: In Deutschland fehlen geschätzt rund 1 Million Wohnungen. Oft wird auf dem Land gebaut, dringender gebraucht wird bezahlbarer Wohnraum allerdings in den Städten, wo die Nachfrage viel höher ist als das Angebot. In den 7 Metropolen Berlin, Hamburg, München, Köln, Frankfurt, Stuttgart und Düsseldorf gingen die Mieten im zweiten Viertel des Jahres mit einem Anstieg von 1,5% zwar weniger stark nach oben als im bundesweiten Schnitt, sie bleiben aber auf hohem Niveau. Auch wer in den Städten eine Immobilie kaufen möchte, muss tiefer in die Tasche greifen. Katrin Müller, Nachrichtenredaktion.
1: Durchschnittlich alle 18 Minuten ist im letzten Jahr in Deutschland ein Kind im Straßenverkehr verletzt oder getötet worden.

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1: So langsam nimmt der Sport hier in der Region wieder Fahrt auf. Zumindest für die Fußballfans im Emsland gab es jede Menge Spannung. Sowohl für die Männer des SV Meppen in der dritten Liga als auch für die Frauen in der zweiten Bundesliga standen Partien an. Wie die Spiele gelaufen sind und ob der Saisonauftakt geglückt ist, darüber spreche ich jetzt mit meiner Kollegin Wiebke Pollmann. Starten wir mit den Männern des SV Meppen. Die mussten zum Drittliga-Auftakt auswärts beim MSV Duisburg ran. Wiebke, wie haben sich die Jungs von Trainer Lukas Biniermann geschlagen?
2: Leider ist der Auftakt in die neue Drittligasaison für den SV Meppen nicht wie erhofft verlaufen. Das Team von Trainer Lukas Biniermann musste sich am vergangenen Samstag beim MSV Duisburg mit einer klaren 3:0-Niederlage geschlagen geben. Schon in den Anfangsminuten der Partie in der Schau-ins-Land-Reisen-Arena taten sich die Emsländer schwer, ihren Rhythmus zu finden. Die Gastgeber nutzten das aus und gingen in der 8. Minute durch ihre erste Torchance mit 1:0 in Führung. Danach stabilisierte sich der SVM zwar defensiv, konnte bis zur Pause jedoch keinen Ausgleichstreffer erzielen. Auch nach dem Seitenwechsel wollte der Ball nicht im Duisburger Tor landen. Stattdessen erhöhte der MSV nach einer Ecke in der 64. Minute auf 2:0. Meppen versuchte zwar weiterhin das Spiel zu drehen, musste in der Schlussphase aber den Schlusspunkt hinnehmen. In der 84. Minute fiel das 3:0. Viel Zeit zum Durchatmen bleibt dem Drittliga-Rückkehrer nach diesem Fehlstart jedoch nicht. Bereits am kommenden Samstag um 14 Uhr steht das erste Heimspiel der Saison an. Dann empfängt der SVM die SG Sonnenhof Groß Asbach in der Hensch Arena.
1: Wir drücken die Daumen, dass die SVM-Männer im ersten Heimspiel Punkte in Meppen lassen. Schauen wir vom Männerfußball rüber zu den Frauen des SV Meppen. Die hatten nach ihrem Auftaktsieg am ersten Spieltag gestern ihr erstes Heimspiel in der Hensch Arena gegen den Aufsteiger, die Reserve der TSG Hoffenheim. Lief's bei den Frauen besser?
2: Ja, um einiges sogar. Im ersten Heimspiel der Saison gab es einen verdienten 2:1-Sieg gegen die TSG Hoffenheim 2. Dass die 3 Punkte in Meppen bleiben sollen, hat das Team von Beginn an klar gemacht. Schon in der 3. Minute schoss Sarah Dittrich die frühe Führung und nur 6 Minuten später legte Bente-Marie Bode zum 2:0 nach. Die restliche erste Halbzeit verlief dann torlos. Nach der Pause kam Hoffenheim durch einen Anschlusstreffer in der 55. Minute noch mal ran und erzielte das 2:1. Der SVM brachte den Sieg aber erfolgreich über die Zeit, dass so ein knappes Ergebnis durch einen Anschlusstreffer eine Baustelle ist, an dem das Team arbeiten muss, erklärt Mittelfeldspielerin Anouk Blaschka.
3: Ja, genau, richtig. Also ich glaube, wir haben heute eigentlich fast in allen Strecken auf dem Platz, auf dem Feld das Spiel dominiert. Aber müssen halt dann natürlich klarer das Ergebnis gestalten. Ne? Gerade in der zweiten Halbzeit, die ersten 10 Minuten, haben wir uns schwierig getan, kassieren dann auch den Anschlusstreffer. Da müssen wir einfach dann, auch im Anschluss hatten wir viele Chancen, dann direkt das 3:1 zu machen, 4:1. Da müssen wir auf jeden Fall doch noch ein bisschen effizienter werden und dann müssen wir das auch nicht so unnötig knapp gestalten heute.
2: Mit diesen wichtigen Punkten im Gepäck geht es für die SVM-Frauen im Ligabetrieb erst am 23. August gegen den 1. FC Köln weiter. Viel Zeit zum Verschnaufen bleibt aber nicht. Schon am kommenden Sonntag spielen die Frauen des SV Meppen auswärts gegen den FC St. Pauli um den DFB-Pokal. Anstoß ist um 15 Uhr.
1: Ein Spiel gewonnen, ein Spiel verloren, das ist die Fußballbilanz vom vergangenen Wochenende. Aber beide Teams stehen aktuell ja noch ganz am Anfang der Saison. Da kann sich in den kommenden Spielen sicherlich noch einiges drehen und wenden. Vielen Dank, Wiebke, für die Infos.

0: Fußballfans hatten am Wochenende wieder einiges zu schauen. Denn am Freitagabend startete die zweite Bundesliga. Und passend dazu war auch am Freitag noch der internationale Tag des Bieres. Wie immer am ersten Freitag im August. Wir wollten mal wissen, welches Bier passt eigentlich besonders gut zu heißen Sommertagen? Was erfrischt wirklich und lässt sich der Kater am nächsten Morgen mit der richtigen Sorte vermeiden? Darüber spreche ich jetzt mit Thomas Bremser. Moin Thomas.
1: Ja, grüß dich.
0: Thomas, welche Biersorten sind im Sommer denn besonders erfrischend?
1: Ja, für viele sind leichte, spritzige und eher herbe Biere besonders angenehm. Ein gut gekühltes Pils oder ein helles sind Klassiker, weil es durch die Kohlensäure frisch schmeckt. Auch Weizenbier passt gut zum Sommer, denn es ist fruchtiger und oft etwas weicher. Wer es säuerlich und sehr spritzig mag, kann eine Berliner Weiße oder ein leichtes Sauerbier probieren. Wichtig ist aber nicht eiskalt trinken, sonst gehen viele Aromen verloren. Ungefähr 6 bis 8 Grad sind bei den meisten hellen Bieren ein guter Richtwert.
0: Viele greifen bei hohen Temperaturen ja auch zu Radler- oder Biermischgetränken. Sind die eine gute Sommeralternative?
1: Ja, vor allem wenn man etwas Leichteres und Fruchtigeres möchte. Ein Radler hat weniger Alkohol als ein klassisches Vollbier und schmeckt durch die Zitronenlimonade sehr erfrischend. Ich sollte aber auf den Zuckergehalt achten, manche Produkte sind nämlich ziemlich süß. Eine gute Alternative sind alkoholfreie Radler oder alkoholfreie Pils- und Weizenbiere. Die bieten den Biergeschmack und die Erfrischung, ohne dass der Alkohol in der Hitze zusätzlich belastet.
0: Kommen wir zur vielleicht wichtigsten Frage. Bei welchem Bier bekommt man denn am wenigsten Kopfschmerzen oder Kater?
1: Ja, das lässt sich nicht leider an einer bestimmten Biersorte festmachen. Entscheidend ist vor allem natürlich, wie viel Alkohol ich insgesamt trinke. Ein halber Liter Bier mit etwa 5 Volumenprozent enthält ungefähr 20 Gramm reinen Alkohol. Wer einen Kater vermeiden möchte, fährt mit alkoholfreiem Bier natürlich am sichersten oder mit möglichst wenig Alkohol. Wasser zwischendurch, etwas zu essen und langsames Trinken können Beschwerden reduzieren, aber es gibt kein Bier, das einen Kater garantiert verhindert.
0: Gibt es trotzdem Unterschiede zwischen den Bieren, die am nächsten Morgen eine Rolle spielen können?
1: Möglicherweise. Neben dem Alkohol können Begleitstoffe aus der Gärung bei manchen Menschen die Beschwerden verstärken. Das ist bei Bier aber nicht so einfach vorherzusagen wie bei Schnaps. Deshalb würde ich nicht sagen, helles macht keinen Kater oder Weizen ist immer besser. Wer empfindlich reagiert, sollte verschiedene Sorten vorsichtig testen, vor allem aber nicht auf nüchternem Magen trinken und bei Hitze regelmäßig Wasser dazwischen trinken. Und ganz wichtig, Alkohol wirkt bei hohen Temperaturen nicht weniger, man merkt die Folgen manchmal nur später.
0: Danke, Thomas.
1: Ja, bitteschön.

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2: Mit Wiebke Pohlmann. Guten Tag. Bei einem schweren Verkehrsunfall auf der Gehlenberger Straße in Lorup sind am Freitag 3 Personen verletzt worden, eine davon lebensgefährlich. Das hat die Polizei mitgeteilt. Gegen 14.30 Uhr war ein 23-jähriger Mann aus Werlte mit seinem Auto in Richtung Lorup unterwegs, als er in einer Rechtskurve aus unbekannter Ursache in den Gegenverkehr geriet. Dabei kollidierte er frontal mit dem Auto einer 20-Jährigen. Die junge Frau erlitt dabei so schwere Verletzungen, dass sie mit einem Rettungshubschrauber in eine Klinik geflogen werden musste. Eine Lebensgefahr konnte nicht ausgeschlossen werden. Der Unfallverursacher und sein gleichaltriger Mitfahrer wurden mit schweren Verletzungen in ein Krankenhaus gebracht. Die Gehlenberger Straße blieb für die Rettungs- und Bergungsarbeiten mehrere Stunden voll gesperrt. Den entstandenen Sachschaden schätzt die Polizei auf rund 50.000 Euro. Ein betrunkener Autofahrer aus den Niederlanden hat gestern Morgen auf der Euregiostraße in Schüttorf einen Verkehrsunfall verursacht. Der 28-Jährige war kurz nach 6 Uhr mit seinem Auto in Richtung Emslandstraße unterwegs, als er im Kurvenbereich zur Niedersachsenstraße die Kontrolle über sein Fahrzeug verlor. Der Wagen kam nach rechts von der Fahrbahn ab, rammte ein Verkehrsschild sowie einen Leitpfosten und prallte schließlich gegen einen Baum. Der Fahrer erlitt dabei leichte Verletzungen. Am Auto entstand erheblicher Sachschaden. Ein Atemalkoholtest vor Ort ergab einen Wert von 1,21 Promille. Die Polizei ordnete eine Blutprobe an und leitete ein Strafverfahren wegen Gefährdung des Straßenverkehrs ein. In der Nacht zu Samstag haben 2 unbekannte Männer einen 26-jährigen Fußgänger in Haaren angegriffen und leicht verletzt. Das teilt die Polizei mit. Der 26-Jährige war gegen 2.20 Uhr mit seiner Freundin auf dem Heimweg an der Landegger Straße, als die beiden Täter auf Fahrrädern an ihnen vorbeifuhren. Nach einem kurzen Gespräch schlugen die Radfahrer unvermittelt auf den 26-Jährigen ein. Die Gesuchten werden als etwa 26 Jahre alt und rund 1,80 Meter groß beschrieben. Beide sprachen akzentfreies Deutsch und trugen Jeans sowie dunkle Oberteile. Einer der Männer war schlank, der andere von etwas korpulenterer Statur. Hinweise nimmt die Polizei entgegen. Ein Brand auf dem Gelände eines landwirtschaftlichen Betriebs an der Werlter Straße in Rastdorf hat am Samstag einen Großeinsatz der Feuerwehr ausgelöst. Gegen 14.30 Uhr wurden die freiwilligen Feuerwehren aus Lorup und Werlte alarmiert. Vor Ort brannten Unrat sowie Reifen direkt neben einem Stall. Der Rauch zog auch in das Gebäude, in dem sich noch Tiere befanden. Durch das schnelle Eingreifen der Feuerwehr konnte verhindert werden, dass die Flammen auf den Stall übergriffen.
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3: Der Himmel hier über Ems, Haser und Vechte zeigt sich heute wechselhaft. Bei einem Mix aus Sonne und Wolken ist es eher düster heute am Montag. Zwischendurch kommt auch mal die Sonne durch, das alles bei Höchsttemperaturen von 22 Grad. Morgen lockert der Himmel wieder etwas auf. Es wird wieder etwas sonniger in der Region, das alles bei milden Temperaturen von 21 Grad. Am Mittwoch wird es wieder richtig sommerlich, den gesamten Tag nur Sonne, keine Wolken, das alles bei Höchstwerten von 25 Grad.
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1: Das Warten hat bald ein Ende. Ich bin mir sicher, dass am 19. November die Kinosäle ausgebucht und die Nachfrage riesig sein wird. Nämlich, wenn die Tribute von Panem Sunrise of the Reaping in den Kinos erscheint. Heute soll es jetzt nicht um den Film gehen, sondern eher um die Autorin des gleichnamigen Buches. Susan Collins ist wohl eine der bekanntesten Fiktionsautorinnen, die uns seit Jahrzehnten in die Welt der Tribute von Panem bringt. Da Susan heute Geburtstag hat, nehmen wir sie mal genauer unter die Lupe. Die Autorin wurde am 10. August 1962 geboren. Sie spezialisierte sich ursprünglich auf Cartoons, erweiterte dann ihr Repertoire auf Kinder- und Jugendliteratur. Dazu zählt ja eben auch zum Teil die Tribute von Panem. Nebenbei arbeitet sie auch als Drehbuchautorin, insbesondere für ihre eigenen Buchverfilmungen. Jetzt im November ist es wieder soweit. Da kommt der lang ersehnte 6. Teil von Die Tribute von Panem in die Kinos. Einen offiziellen Soundtrack gibt's für den Film noch nicht, weshalb wir uns mal kurz an 2023 und den 5. Teil von The Hunger Games erinnern. Da lieferte Olivia Rodrigo einen sehr passenden Soundtrack, in den wir heute auf unserem Musikplatz nochmal reinhören. Wir sagen Happy Birthday an Autorin Susan Collins mit Can't Catch Me Now von Olivia Rodrigo.

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1: Wie wär's mal wieder mit einer Runde Buhl? Wenige Spiele erfreuen sich im Sommer wohl so großer Beliebtheit wie das französische Wurfspiel. Es ist aber auch so schön einfach und lässt sich perfekt mit größeren Gruppen spielen. Teilt euch zu Beginn in zwei Teams auf. Euer Buhl-Set enthält zwei unterschiedlich gemusterte Kugeltypen. Jedes Team bekommt eine Art von Kugeln. Und dann gibt's da noch das Schweinchen. Im Gegensatz zu den großen Metallkugeln besteht dieser kleine Ball aus Holz. Lost zu Beginn aus, welches Team das Schweinchen wäre. Darf. Dieses Team darf dann nämlich auch seine erste Buhlkugel spielen. Das Ziel, möglichst nah mit der Kugel an das Schweinchen zu kommen. Danach ist das andere Team mit Werfen dran und zwar so lange, bis eine seiner Kugeln näher am Schweinchen liegt als die Kugel des gegnerischen Teams. Sind alle Kugeln gespielt, schaut ihr, welche dem Schweinchen am nächsten liegt, das Team erhält einen Punkt. Hat es sogar zwei Kugeln näher am Schweinchen als das gegnerische Team, bekommt es zwei Punkte und so weiter und so fort. Jetzt wechselt ihr die Spielrichtung und es geht in die zweite Runde. Buhl gewinnt das Team, das als erstes 13 Punkte erreicht.

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1: Ich bin Diana Kramer. Mehrere Hitzewellen haben die Temperaturen im Juni und Juli vielerorts in Westeuropa auf Rekordwerte getrieben. Die Durchschnittstemperatur lag bei 21,6 Grad Celsius und damit fast 2,8 Grad über dem langjährigen Mittel. Wegen Hitze und Trockenheit führen auch viele Flüsse nach wie vor zu wenig Wasser.
2: Auch Rhein und Donau haben derzeit Wasserstände deutlich unter dem langjährigen Mittel. Laut EU-Klimawandeldienst sind die örtlich sogar außergewöhnlich niedrig. Viele Frachtschiffe müssen ihre Ladung reduzieren und es gibt Sorgen, dass sie die Flüsse bei anhaltender Trockenheit an einigen Stellen gar nicht mehr befahren können. Für zusätzliche Transportmöglichkeiten auf der Straße haben mehrere Bundesländer deshalb das Fahrverbot für bestimmte Lkw an Sonn- und Feiertagen vorübergehend aufgehoben. Katrin Müller, Nachrichtenredaktion.
1: Die Umgehung des Mindestlohns hat nach Berechnungen des Deutschen Gewerkschaftsbundes seit 2015 wirtschaftliche Schäden in Höhe von rund 64 Milliarden Euro angerichtet. 35 Milliarden Euro davon hätten betroffene Beschäftigte getragen, die den Mindestlohn nicht in voller Höhe bekommen haben. Laut DGB fehlen rund 2 Millionen Beschäftigten hierzulande im Schnitt 1,70 Euro bis 2,40 Euro pro Stunde. Immer mehr Kinder werden im Straßenverkehr verletzt oder getötet. Laut Statistischem Bundesamt verunglückten im vergangenen Jahr rund 29.270 Kinder unter 15 Jahren bei Verkehrsunfällen.
3: Es sind alarmierende Zahlen. Alle 18 Minuten wurde im Durchschnitt bei uns ein Kind auf der Straße verletzt oder sogar getötet. Meistens waren die Kids auf dem Fahrrad unterwegs, oft aber auch zu Fuß oder sie saßen im Auto. Und genau dort, also im Pkw, starben auch die allermeisten Kinder bei Unfällen. Laut Statistik ist aber auch der Weg zur Schule morgens ein großes Risiko. Claudia Wächter, Nachrichtenredaktion.
1: Die Ministerpräsidentinnen von Italien und Dänemark, Giorgia Meloni und Mette Frederiksen, haben in einer gemeinsamen Erklärung vor unkontrollierter Migration nach Europa gewarnt. Beide sprachen sich erneut für sogenannte Rückführungszentren außerhalb der EU aus, um abgelehnte Asylbewerber in ihre Heimatländer zurückzubringen. Durch illegale Einwanderung würden die Kriminalitätsraten steigen und öffentliche Dienstleistungen zunehmend belastet. Außerdem würden Bürger Vertrauen verlieren, erklärten sie.
4: Und jetzt das Wetter für das Emsland und die Grafschaft Bentheim.
5: Der Himmel hier über Ems, Haser und Vechte zeigt sich heute wechselhaft. Bei einem Mix aus Sonne und Wolken ist es eher düster heute am Montag. Zwischendurch kommt auch mal die Sonne durch, das alles bei Höchsttemperaturen von 22 Grad. Morgen lockert der Himmel wieder etwas auf. Es wird wieder etwas sonniger in der Region, das alles bei milden Temperaturen von 21 Grad. Am Mittwoch wird es wieder richtig sommerlich, den gesamten Tag nur Sonne, keine Wolken, das alles bei Höchstwerten von 5.

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1: In Spaniens Dörfern und auch auf Mallorca herrscht Ausnahmezustand. Für die Sonnenfinsternis übermorgen werden Hunderttausende aus dem Ausland erwartet, denn dort gibt es den besten Blick auf das Spektakel am Himmel. Auf der beliebtesten Urlaubsinsel der Deutschen laufen die letzten Vorbereitungen. Darüber spreche ich jetzt mit Pia Eschenbach vom Inselradio Mallorca. Moin Pia.
2: Hallo aus Palma.
1: Die Insel hat ja einiges an Vorbereitungen treffen müssen für die Sonnenfinsternis. Welche denn zum Beispiel?
2: Ja, schon seit über einem Jahr hat die Balearenregierung mit den Gemeinden an einem Sicherheitskonzept für den Tag der Sonnenfinsternis gearbeitet. Zum einen, um ein Verkehrschaos zu vermeiden, und zum anderen ist die Waldbrandgefahr jetzt gerade im Sommer auf Mallorca natürlich extrem hoch. Und je mehr Menschen sich in der Natur versammeln, desto größer ist da dann auch das Risiko. Deshalb gibt's an dem Tag viele Straßensperrungen und auch ordentlich Sicherheitsmaßnahmen.
1: Und welche Restriktionen gelten?
2: Das komplette Tramuntana-Gebirge ist für den Verkehr gesperrt. Das liegt an der Westküste. Und die Sonnenfinsternis, die ist ja erst abends. So ab 19.35 Uhr beginnt dann das Ganze. Daher ist der Westen, wo die Sonne untergeht, natürlich die Premium-Lage. Und auch interessant wird's für die Playa de Palma. Da sind ja ganz viele Hotels. 70.000 Besucher werden dort erwartet. Aber auch hier sind schon die Autobahnausfahrten zur Playa von morgens bis Mitternacht gesperrt.
1: Davon sind also auch die deutschen Ballermann-Urlauber betroffen. Was gilt denn für die Feriengäste und für die, die dort wohnen oder arbeiten?
2: Ja, es gibt natürlich auch Ausnahmen. Also wenn ich an der Playa de Palma arbeite oder Hotelgast bin, dann brauche ich dafür einen Nachweis. Für den Urlauber kann das dann die Buchungsbestätigung sein. Für Angestellte gibt's einen QR-Code, den die Unternehmen ihren Arbeitnehmern ausstellen müssen. Und wenn ich in der Gegend wohne, dann muss ich das mit meinem Perso nachweisen oder mit der Meldebescheinigung. Jetzt zu Fuß, mit dem Taxi, Fahrrad, Bus, das geht alles ohne Einschränkungen. Aber ganz generell sollen die Menschen an dem Tag einfach auch auf unnötige Fahrten verzichten.
1: Danke, Pia.
2: Ja, gerne. Tschüss.

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2: Mit Wiebke Pohlmann. Guten Tag. Bei einem schweren Verkehrsunfall auf der Gehlenberger Straße in Lorup sind am Freitag 3 Personen verletzt worden, eine davon lebensgefährlich. Das hat die Polizei mitgeteilt. Gegen 14.30 Uhr war ein 23-jähriger Mann aus Werlte mit seinem Auto in Richtung Lorup unterwegs, als er in einer Rechtskurve aus unbekannter Ursache in den Gegenverkehr geriet. Dabei kollidierte er frontal mit dem Auto einer 20-Jährigen. Die junge Frau erlitt dabei so schwere Verletzungen, dass sie mit einem Rettungshubschrauber in eine Klinik geflogen werden musste. Eine Lebensgefahr konnte nicht ausgeschlossen werden. Der Unfallverursacher und sein gleichaltriger Mitfahrer wurden mit schweren Verletzungen in ein Krankenhaus gebracht. Die Gehlenberger Straße blieb für die Rettungs- und Bergungsarbeiten mehrere Stunden voll gesperrt. Den entstandenen Sachschaden schätzt die Polizei auf rund 50.000 Euro. Ein betrunkener Autofahrer aus den Niederlanden hat gestern Morgen auf der Euregiostraße in Schüttorf einen Verkehrsunfall verursacht. Der 28-Jährige war kurz nach 6 Uhr mit seinem Auto in Richtung Emslandstraße unterwegs, als er im Kurvenbereich zur Niedersachsenstraße die Kontrolle über sein Fahrzeug verlor. Der Wagen kam nach rechts von der Fahrbahn ab, rammte ein Verkehrsschild sowie einen Leitpfosten und prallte schließlich gegen einen Baum. Der Fahrer erlitt dabei leichte Verletzungen. Am Auto entstand erheblicher Sachschaden. Ein Atemalkoholtest vor Ort ergab einen Wert von 1,21 Promille. Die Polizei ordnete eine Blutprobe an und leitete ein Strafverfahren wegen Gefährdung des Straßenverkehrs ein. In der Nacht zu Samstag haben 2 unbekannte Männer einen 26-jährigen Fußgänger in Haaren angegriffen und leicht verletzt. Das teilt die Polizei mit. Der 26-Jährige war gegen 2.20 Uhr mit seiner Freundin auf dem Heimweg an der Landegger Straße, als die beiden Täter auf Fahrrädern an ihnen vorbeifuhren. Nach einem kurzen Gespräch schlugen die Radfahrer unvermittelt auf den 26-Jährigen ein. Die Gesuchten werden als etwa 26 Jahre alt und rund 1,80 Meter groß beschrieben. Beide sprachen akzentfreies Deutsch und trugen Jeans sowie dunkle Oberteile. Einer der Männer war schlank, der andere von etwas korpulenterer Statur. Hinweise nimmt die Polizei entgegen. Ein Brand auf dem Gelände eines landwirtschaftlichen Betriebs an der Werlter Straße in Rastdorf hat am Samstag einen Großeinsatz der Feuerwehr ausgelöst. Gegen 14.30 Uhr wurden die freiwilligen Feuerwehren aus Lorup und Werlte alarmiert. Vor Ort brannten Unrat sowie Reifen direkt neben einem Stall. Der Rauch zog auch in das Gebäude, in dem sich noch Tiere befanden. Durch das schnelle Eingreifen der Feuerwehr konnte verhindert werden, dass die Flammen auf den Stall übergriffen.
1: Und jetzt das Wetter für das Emsland und die Grafschaft Bentheim.
3: Der Himmel hier über Ems, Haser und Vechte zeigt sich heute wechselhaft. Bei einem Mix aus Sonne und Wolken ist es eher düster heute am Montag. Zwischendurch kommt auch mal die Sonne durch, das alles bei Höchsttemperaturen von 22 Grad. Morgen lockert der Himmel wieder etwas auf. Es wird wieder etwas sonniger in der Region, das alles bei milden Temperaturen von 21 Grad. Am Mittwoch wird's wieder richtig sommerlich, den gesamten Tag nur Sonne, keine Wolken, das alles bei Höchstwerten von 25 Grad.
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1: Ja, hallo Freunde der Sonne. Hier ist wieder Gärtner Peter Musekamp.
2: Peter, ich glaube, Hitze ist aktuell unser Dauerbegleiter. Hast du da Tipps für uns und unseren Garten?
1: Also im Prinzip, mir fehlen einfach die Worte. Die Trockenheit, die zerstört vieles. Und wir müssen jetzt irgendwie sehen, dass wir Wasser an die Pflanzen bekommen. Für euch privat könnt ihr ja noch was machen. Und eigentlich habe ich da nur noch eine Bitte. Versucht mal ein paar Stadtbäume oder irgendwo was, die Beete in eurer Umgebung, ruhig mal einen Liter Wasser mitnehmen, das hilft denen schon weiter. Aber wir rutschen gerade in eine richtige Trockenperiode, die schon echt beängstigend ist. Also uns gehen Pflanzen ein, von denen ich nicht gedacht hätte, dass es denen so schlecht gehen kann. Was wir vor allem haben, ist, die ersten Bäume verlieren ihr Laub. Aber da müssen wir uns jetzt nicht so viel Sorgen machen. Bäume gehen dann eher in den Herbst, das heißt früher Winter sozusagen. Aber ja, es ist einfach traurig, Leute. Versucht mal irgendwie Wasser dran zu bekommen. Und die Schäden, die schauen wir uns dann im Winter bzw. spätestens im nächsten Jahr an. Naja, in dem Sinne, bis nächste Woche.
2: Danke an Gartenexperte Peter Musekamp.
0: 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Es ist 12 Uhr und 43 Minuten.

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1: Action, Girl Power und ganz viel Komik. Das bekommt ihr bei Ride or Die. Die Serie handelt von den beiden Freundinnen Debbie und Judith. Ihre Beziehung zueinander wird hart auf die Probe gestellt, denn Judith, die sich Debbie gegenüber immer als Buchhalterin ausgegeben hat, ist in Wirklichkeit Auftragskillerin und unter dem Namen Whiptail bekannt. Doch nachdem ihr letzter Job schiefgegangen ist, wird sie selbst gejagt. Und genau da rutscht Debbie ungewollt mit rein. Denn eigentlich hat sie mit Action so gar nichts am Hut. Naja, mitgehangen, mitgefangen, würde ich mal sagen, denn vor den beiden Frauen steht eine wilde Flucht durch ganz Europa. Die Geschichte von Ride or Die ist simpel und die Situationskomik auf den Punkt. So entsteht eine Serie, die sich wirklich gut schauen lässt. Ihr findet Ride or Die auf Amazon Prime.

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1: Ich bin Diana Kramer. Die Niedrigwasserlage an deutschen Flüssen bleibt alarmierend. Der längste Fluss Deutschlands, der Rhein, könnte schon bald nicht mehr durchgängig befahrbar sein, erklärte der Geschäftsführer des Bundesverbands der deutschen Binnenschifffahrt, Jens Schwanen, in der Rheinischen Post.
2: Schon seit Wochen führt der Rhein zu wenig Wasser. Frachtschiffe können zum Teil nur ein Fünftel ihrer eigentlichen Ladung befördern. Wenn es weiter nicht regnet, könnte der Güterverkehr ganz unterbrochen werden. Denn in Kaub zwischen Mainz und Koblenz wird ein einstelliger Pegelstand erwartet im Laufe der Woche. Dann könnten auch keine Tagesausflugs- und Kreuzfahrtschiffe dort langfahren. Noch heute soll es im Bundesverkehrsministerium wegen des Niedrigwassers eine Krisensitzung geben. Aus Köln Thomas Bremser.
1: Inzwischen hat auch der Deutsche Bauernverband angesichts anhaltender Trockenheit mehr und schnellere Hilfe der Politik gefordert. Die landwirtschaftlichen Betriebe bräuchten Instrumente, um sich dem Klimawandel gut anpassen zu können, sagte Generalsekretärin Stefanie Sabit im WDR. Im Koalitionsvertrag seien viele Dinge vereinbart und es sei unerklärlich, warum die Bundesregierung in der aktuell schwierigen Lage untätig bleibe. Die Ertragslage sei mitunter existenzbedrohend. Der Wohnungsmangel treibt Mieten und Immobilienpreise weiter nach oben. Nach Daten des Verbands Deutscher Pfandbriefbanken stiegen die Neuvertragsmieten in Mehrfamilienhäusern im zweiten Quartal um 3,2% gegenüber dem Vorjahreszeitraum.
3: In Deutschland fehlen geschätzt rund 1 Million Wohnungen. Oft wird auf dem Land gebaut, dringender gebraucht wird bezahlbarer Wohnraum allerdings in den Städten, wo die Nachfrage viel höher ist als das Angebot. In den 7 Metropolen Berlin, Hamburg, München, Köln, Frankfurt, Stuttgart und Düsseldorf gingen die Mieten im zweiten Viertel des Jahres mit einem Anstieg von 1,5% zwar weniger stark nach oben als im bundesweiten Schnitt, sie bleiben aber auf hohem Niveau. Auch wer in den Städten eine Immobilie kaufen möchte, muss tiefer in die Tasche greifen. Katrin Müller, Nachrichtenredaktion.
1: Der Iran plant nach Angaben des Außenministeriums in Teheran von Handelsschiffen Gebühren für eine Durchfahrt durch die Straße von Hormuz zu erheben. Laut iranischen Medien würden dazu gemeinsam mit dem Oman Mechanismen erarbeitet. Demnach sollen für die Überwachung der Sicherheit, zum Schutz der Umwelt und auch zur Bekämpfung der Kriminalität auf See Entgelte erhoben werden.
4: Und jetzt das Wetter für das Emsland und die Grafschaft Bentheim.
5: Der Himmel hier über Ems, Hase und Vechte zeigt sich heute wechselhaft. Bei einem Mix aus Sonne und Wolken ist es eher düster heute am Montag. Zwischendurch kommt auch mal die Sonne durch, das alles bei Höchsttemperaturen von 22 Grad. Morgen lockert der Himmel wieder etwas auf. Es wird wieder etwas sonniger in der Region, das alles bei milden Temperaturen von 21 Grad. Am Mittwoch wird es wieder richtig sommerlich, den gesamten Tag nur Sonne, keine Wolken, das alles bei Höchstwerten von 25 Grad.
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2: Dass nicht jeder alles haben kann, das ist klar. Schließlich hat nicht jeder denselben Job, damit verdienen auch nicht alle das Gleiche und können sich dementsprechend auch nicht dasselbe leisten. Wäre diese Schere klein, dann wäre das wohl kaum ein Problem. Doch laut dem Statistischen Bundesamt verfügen die obersten 10% über 56% des Gesamtvermögens. Damit zählt Deutschland zu den Spitzenreitern in Sachen Ungleichheit. Dafür gibt es mehrere Gründe, unter anderem der Vermögensunterschied über Generationen hinweg, Schenkungen, Erbschaften oder die generelle Chancengleichheit hier im Lande. In unserer Wochenserie Schere zwischen Arm und Reich werfen wir einen Blick auf die Gründe für Ungleichheiten. Mehr dazu hört ihr gleich hier auf der Ems-Fechtewelle.
3: 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Es ist 13 Uhr und 11 Minuten.

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1: Elon Musk ist der erste Billionär. Ja, richtig gehört, nicht Millionär, nicht Milliardär, sondern Billionär. Das bestätigt der Börsensprung seines Raumfahrtunternehmens SpaceX. Um das ganze Geld auszugeben, müsste er jeden Morgen, Mittag und Abend 1 Million Euro ausgeben und bräuchte selbst dafür über 2000 Jahre. Laut offiziellen Berichten der Vereinten Nationen leiden 673 Millionen Menschen an Hunger und mehr als 400 Millionen Kinder leben in Kinderarmut. Genau das zeigt auch die Schere zwischen Arm und Reich, über die es heute in unserer aktuellen Wochenserie gehen wird. Unsere FSJlerin Sophia Kuklikow hat dazu mit Christian Altkirch, Gewerkschaftssekretär des Deutschen Gewerkschaftsbundes, kurz DGB des Weser-Ems, gesprochen.
2: Jeder vierte Deutsche findet ungerecht, wie das Vermögen im Land verteilt ist. Das geht aus einer Infratest-DiMaP-Umfrage für die ARD heraus. Laut der Deutschen Bundesbank besitzen die reichsten 10% der Haushalte über 60% des gesamten Nettovermögens. Also kurz gesagt, wenige Menschen haben viel Vermögen und viele Menschen haben wenig Vermögen. Gegen diese Ungerechtigkeit setzt sich auch der Deutsche Gewerkschaftsbund, kurz DGB, ein. Sie kämpfen für Gerechtigkeit und geben Arbeitnehmern eine starke Stimme. In der Politik wird oft über eine Reform der sogenannten Erbschaftssteuer diskutiert. Was sagt der DGB dazu? Christian Altkirch, Gewerkschaftssekretär des DGB Weser-Ems, äußert sich dazu.
3: Es gibt natürlich die Möglichkeiten, zum Beispiel auch einer sogenannten Erbschaftssteuer, da halt gucken, dass wir nicht diejenigen, die halt einfach ihr Haus haben und das irgendwie weiter vererben möchten, dass die vermehrt in die zur Kasse gebeten werden, sondern diejenigen, die halt auch hohe Einkommen, diejenigen, die nicht einen Tag in ihrem Leben wirklich gearbeitet haben und vom Reichtum ihrer Eltern leben. Und da ist halt dieses Leistungsprinzip gar nicht mehr gegeben. Und diejenigen, die hart arbeiten und wirklich was leisten, die haben am Ende ihres Lebens, landen sie dann am Ende in der Altersarmut.
2: Eine Erbschaftssteuer gibt es in Deutschland. Und immer wieder wird auch über eine Wiedereinführung der Vermögensteuer diskutiert. Wer also viel Vermögen besitzt, soll somit Vermögensteuern zahlen. Ab wann diese anfallen würden, ist noch nicht klar. Vorschläge aus verschiedenen Parteien und Verbänden, darunter auch der DGB, sprechen ab einem Vermögen von 1 oder 2 Millionen Euro. Aus Studien des Deutschen Instituts für Wirtschaftsforschung sowie des Wirtschafts- und Sozialwissenschaftlichen Instituts werden in Deutschland jedes Jahr etwa 400 Milliarden Euro vererbt. Aber an die reichsten 10%. Und die schwächelnde Wirtschaft verschärft nochmal die Ungerechtigkeit im Land. Gerade Menschen mit einem geringen Einkommen leiden unter den hohen Preisen. Zu was führt das aber?
3: Das kann dazu führen, Menschen, also extremere oder Parteien wählen, auch wenn sie wissen, dass das nicht gerade zu ihrem Gunsten ist. Weil wenn wir dann auch mal gucken, das, was halt von Seite der AfD da proklamiert wird und was da auch gefordert wird, das geht vor allem gegen Arbeitnehmerinnen und Arbeitnehmerinteressen und vor allem halt auch wieder zur Stärkung eigentlich der Reichsten.
2: Die immer breiter werdende Schere zwischen Arm und Reich gefährdet somit unsere Demokratie. Mehr Gerechtigkeit würde also nicht nur unserer Gesellschaft guttun, sondern würde auch für politische Stabilität sorgen. Doch welche konkreten Schritte müssen ergriffen werden, damit genau das passiert?
3: Brauchen vor allem bessere Löhne und mehr Tarifbindung. So Tarifverträge sorgen halt einfach dafür, dass es fairere Einkommen gibt, bessere Arbeitsbedingungen, mehr Sicherheit, vor allem auch für Beschäftigte. Und deswegen muss halt vor allem die Tarifbindung gestärkt werden, weil wir aktuell in Deutschland nur knapp 50% aller Beschäftigten nur noch haben, die in ein tarifgebundenes Unternehmen arbeiten. So, dann kommt noch hinzu, dass wir außerdem massive Investitionen in Infrastruktur, Bildung, bezahlbaren Wohnraum, Gesundheit und Pflege brauchen.
2: Kleinere und mittlere Einkommen müssen entlastet werden, während höhere Einkommen stärker besteuert werden können. Und am Ende geht es auch um Mitbestimmung. Beschäftigte sollten mehr Einfluss auf wirtschaftliche Entscheidungen haben, denn am Ende ist es das, was unsere Demokratie ausmacht, dass alle mitbestimmen dürfen.
1: Ein definitiv spannendes und aktuelles Thema, welches uns wahrscheinlich noch weiterhin begleiten wird. Das war der erste Teil der Wochenserie. Morgen geht's dann weiter mit dem Thema Chancengleichheit. Bei uns in der Instagram-Story findet ihr übrigens noch eine kleine Umfrage. Falls ihr den heutigen Beitrag nachhören wollt, dann könnt ihr das auf unserer Homepage unter emsfechtewelle.de tun.
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2: Ich bin Alexandra Wichtelitsch. Guten Tag. Samstagabend ist ein Carport an der Bergstraße in Papenburg in Brand geraten. Wie die Polizei mitteilt, wurde ein Nachbar gegen 20 Uhr auf das Feuer aufmerksam. Dieser konnte die Flammen selbstständig löschen. Der entstandene Sachschaden wird auf 5.000 bis 10.000 Euro geschätzt. Die Brandursache ist bislang unbekannt. In Meppen hat sich eine neue Basisgruppe der Linksjugend Solid formiert. Wie die Linksjugend in einer Pressemitteilung schreibt, zählen rund 10 Mitglieder zur Jugendorganisation. Die Gruppierung richtet sich an junge Menschen, die sich politisch austauschen und engagieren möchten. Als erste größere Aktion plant die Gruppierung einen Schulstreik gegen die Wehrpflicht. Die Treffen der Basisgruppe finden jeweils am 1. und 3. Sonntag im Monat statt. Interessierte können über das Instagram-Profil der Organisation Kontakt aufnehmen. Wahlberechtigte Meppenerinnen und Meppener können ab heute die Briefwahl nutzen, um ihre Stimmen für die Kommunalwahl 2026 abzugeben. Darauf weist die Stadtverwaltung hin. Die Wählerinnen und Wähler erhalten bis zum 23. August ihre Wahlbenachrichtigungskarten. Die Briefwahlunterlagen können über die Homepage der Stadt sowie über den QR-Code auf der Wahlbenachrichtigungskarte angefordert, schriftlich beantragt oder gegen Vorlage der Wahlbenachrichtigungskarte oder eines Ausweisdokuments persönlich im Bürgerbüro der Stadt abgeholt werden. Wer die Briefwahlunterlagen persönlich abholt, kann die Briefwahl auch vor Ort durchführen. Die Briefwahlunterlagen können bis zum 11. September beantragt werden. Am Wahlsonntag haben in Meppen insgesamt 38 Wahllokale von 8 bis 18 Uhr geöffnet. Bis zu 4 Stimmzettel werden am Wahltag ausgehändigt. In Meppen werden Stimmen zur Wahl der Bürgermeisterin oder des Bürgermeisters, des Stadtrates, der Landrätin oder des Landrates sowie des Kreistages abgegeben. Erhält bei der Bürgermeister- oder Landratswahl am 13. September keine Bewerberin bzw. kein Bewerber mehr als 50% der gültigen Stimmen, findet am 27. September eine Stichwahl statt. Im alten Lingener Wald lichten Forstleute einen alten Kiefernbestand, um dem gemischten Baumnachwuchs Platz zum Wachsen zu geben. Darauf hat das Forstamt Ankum der niedersächsischen Landesforsten hingewiesen. Demnach werde der klimagerechte Waldumbau vorangetrieben. Durch die Entnahme einiger Kiefern gelange Licht an den Waldboden. Davon würden die zahlreichen Laubholzverjüngungen profitieren, erklärt Moritz Becker, Leiter der Försterei Lingen. Der Baumnachwuchs bestehe vor allem aus Eiche, Ahorn, Buche, Birke und zum Teil Ulme. Die bunte Mischung mache den Wald von morgen widerstandsfähiger gegen mögliche Klimaschäden. Im Zuge der Arbeiten werden immer wieder Waldwege gesperrt werden. Die Sicherheitsmaßnahmen sollten konsequent beachtet werden.
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3: Der Himmel hier über Ems, Haser und Vechte zeigt sich heute wechselhaft. Bei einem Mix aus Sonne und Wolken ist es eher düster heute am Montag. Zwischendurch kommt auch mal die Sonne durch, das alles bei Höchsttemperaturen von 22 Grad. Morgen lockert der Himmel wieder etwas auf. Es wird wieder etwas sonniger in der Region, das alles bei milden Temperaturen von 21 Grad. Am Mittwoch wird's wieder richtig sommerlich, den gesamten Tag nur Sonne, keine Wolken, das alles bei Höchstwerten von 25 Grad.
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1: Hinter vielen von uns liegt ein entspanntes Wochenende, an dem wir tun und lassen konnten, wonach uns der Sinn stand. Jetzt, am Montag, ist das aber in der Regel wieder vorbei. Wir sind zurück im Arbeitsalltag und der sieht nicht selten stressig aus. Dabei ist ausgerechnet heute nun der Faulpelztag. Das können wir aber immerhin zum Anlass nehmen, den Wochenstart einfach mal locker anzugehen. Und wir können darüber sprechen, wie wir nach der Arbeit am besten abschalten. Tipps dafür hat meine Kollegin Wiebke Pollmann heute in der Ems-Fechtewelle Morning Show von Elisa Schuh bekommen.
2: Elisa, der Faulpelztag fällt ja heute auf einen Montag. Das heißt, wir sind jetzt vermutlich schon alle wieder im Arbeitsalltag angekommen. Wie kann ich unter der Woche nach der Arbeit so richtig faulenzen?
3: Wichtig ist, sich nach der Arbeit eine kleine Entspannungsoase zu schaffen. Das kann zum Beispiel auf der Couch vor dem Fernseher oder in der Hängematte im Garten sein. Zum Faulenzen braucht man übrigens nicht viel Zeit. Selbst wenn ich nur für eine halbe Stunde die Augen zumache, mal ganz bewusst Musik höre, fühle ich mich schon gleich entspannter. Wichtig ist, nicht mehrere Dinge gleichzeitig zu tun, sondern sich auf eine Sache zu konzentrieren. Multitasking überfordert nämlich das Gehirn und lässt mich nicht richtig entspannen.
2: Entspannung bedeutet ja nicht gleich nichts tun. Hast du Tipps, wie ich aktiv den Kopf frei bekomme?
3: Für viele ist Sport schon mal ein tolles Ventil, um den Arbeitsstress hinter sich zu lassen. Yoga ist da besonders gut geeignet, weil da auch Atemübungen zur Entspannung beitragen. Bei dem tollen Wetter draußen kann man auch richtig gut draußen faulenzen. Einfach mal Vögel beobachten oder den Wolken am Himmel zuschauen. Das geht auch alles gut im Feierabend. Für Entspannung kann auch ein gutes Gespräch mit Freunden oder Familie sorgen. Plauschen für die Seele also.
1: Ob auf dem Sofa faulenzen oder beim Sport aktiv abschalten, es ist wichtig, den passenden Ausgleich zum oft stressigen Arbeitsalltag zu finden. Meine Kollegin Wiebke Pollmann hat sich unterdessen schon aus der Morningshow verabschiedet und sich selbst auf die Suche nach einer passenden Entspannungsmethode gemacht. Morgen startet ihr dann wieder erholt mit ihr in einen neuen Tag. Die Ems-Fechtewelle Morningshow hört ihr bei uns täglich ab 7 Uhr.
0: 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Es ist 13 Uhr und 43 Minuten.

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1: Es gibt tausende Wege, den Tod eines geliebten Menschen zu verarbeiten. Jill, die Hauptprotagonistin des Films Voicemails for Isabel, nutzt Sprachnachrichten zur Trauerbewältigung. Vor kurzem ist Jills Schwester Isabel gestorben. Und weil Jill ihr auch vor ihrem Tod schon immer Sprachnachrichten geschickt hatte, tut sie das auch weiterhin. Ungeschönt berichtet sie von ihrem chaotischen Leben als angehende Konditorin in San Francisco. Doch die Nummer von Isabel wurde längst neu vergeben und die Sprachnachrichten von Jill landen allesamt bei einem Immobilienmakler namens Wes Austin. Wes, der anfangs nur stillschweigend die Nachrichten aus Jills Leben abhört, verliebt sich mit der Zeit in sie. Und das, obwohl er sie noch nie getroffen hat. Und so nimmt die Geschichte dann ihren Lauf. Die romantische Komödie Voicemails for Isabel ist auf Netflix verfügbar.
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1: Ich bin Babette Büchner. Nach dem Drohnenvorfall am Flughafen Leipzig-Halle soll die neue Drohnenabwehreinheit der Bundespolizei deutlich größer werden als geplant. Bundesinnenminister Alexander Dobrindt werde noch im Laufe des Tages eine Weisung an die Bundespolizei geben, wonach die Einheit auf 300 Kräfte anwachsen soll, sagte eine Ministeriumssprecherin. Statt 4 sind nun 8 Standorte geplant, um schnell und flexibel bei Bedarf vor Ort zu sein. Die Trockenheit und Hitze setzen der Landwirtschaft zu. Der Deutsche Bauernverband befürchtet, dass die Ernten in diesem Jahr eher unter dem Durchschnitt liegen. Die Generalsekretärin des Verbands, Stefanie Sabet, forderte im WDR von der Politik schnellere Hilfen für die Betriebe.
2: Die Belastungen der Bauern seien vielfältig und teils existenzbedrohend, warnt die Generalsekretärin. Deshalb müsse der Staat mit Finanzspritzen helfen, unter anderem auch bei der Düngemittelversorgung. In anderen EU-Ländern laufe das auch so. Außerdem müsse die Politik flexibler werden und zum Beispiel Innovationen bei Züchtungen ermöglichen. Ein weiteres Problem, der Wassermangel. Auch da sieht die Generalsekretärin die Politik am Zug. Stichwort Stärkung des Landeswasserhaushalts. Thomas Thonfeld, Nachrichtenredaktion.
1: Europas aktivster Vulkan auf der italienischen Insel Sizilien kommt nicht zur Ruhe, ausgerechnet jetzt in der Hauptferienzeit. Wegen möglicher Gefahren für die Luftfahrt wurden alle Landungen auf dem nahegelegenen Flughafen Catania bis zum Nachmittag ausgesetzt.
3: Auch Urlauber aus Deutschland brauchen heute Geduld. Riesige Aschewolken behindern die Sicht. Immer wieder spuckt der Ätna, aber auch Lava und dicke Gesteinsbrocken. Es ist ein spektakuläres Naturschauspiel, das aber auch für Chaos sorgt. Einige Ferienflieger können in Palermo landen, auf dem Flughafen der Inselhauptstadt. Aber auch Touristen, die Sizilien verlassen wollen, mussten bereits umdisponieren. Denn im Moment herrscht wieder einmal die höchste Warnstufe Rot. Claudia Wächter, Nachrichtenredaktion.
1: Und zum Sport. Der Druck auf FIFA-Präsident Gianni Infantino wächst. In einem offenen Brief haben sich die Dachverbände von Europa, Asien, Nord- und Mittelamerika sowie der Karibik gemeinsam an die Öffentlichkeit gewandt. Darin bekräftigen sie ihre Kritik an Infantino und fordern einen Neuanfang an der Spitze des Weltverbands. Führung im Fußball sei kein Besitz. Es gehe nicht darum, Macht zu haben, heißt es in dem Schreiben.
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5: Heute wechseln sich Sonne und Wolken immer wieder ab. Dazu bleibt es trocken und es weht ein böig auffrischender Wind. Die Maxi-Werte liegen bei etwa 22 Grad. In der Nacht sinken die Werte auf rund 18 Grad. Auch dann bleibt es trocken. Morgen am Dienstag, da sieht es dann ähnlich aus, bei einem Sonne-Wolken-Mix und 22 Grad. Am Mittwoch steigen die Temperaturen dann wieder an und es werden rund 25 Grad erreicht. Dazu gibt es viel Sonnenschein.
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1: Während es Wochen gibt, in denen kaum Songs oder Alben erscheinen, die die breite Masse ansprechen und auch wirklich so richtig durch die Decke gehen, gibt es eben auch Wochen, in denen das Gegenteil der Fall ist. So auch in der vergangenen Woche. Am Freitag erschien sowohl das neue Album von Ravin Lenae, die wir wohl überwiegend durch ihren viralen Hit Love Me Not aus 2024 kennen, als auch das neue Album von Role Model. Der ist hier in Deutschland zwar noch etwas versteckter, in den USA hat er aber bereits eine große Fangemeinde. Wir kennen ihn hier besonders durch Songs wie Sally When the Rhine Runs Out oder Scumbag, die ihr hier auch öfter mal in unserem Programm hört. Jetzt ist hier nur die große Frage, welchen Song bzw. welches Album stellen wir euch hier heute vor? Wir können ja in beide Optionen einmal reinhören. Da hätten wir einmal Handle von Ravin Lenae. Oder doch lieber Role Model mit Song Is All You Get. Sometimes a song is all you get. 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Ich persönlich werde mich heute für Role Model entscheiden mit seinem neuesten Album The Hourglass. Auch in diesem Album zieht sich der Folk-, Rock- und Country-Pop-Vibe durch bei Role Model oder mit bürgerlichem Namen Tucker Harrington Pillsbury. Wie gerade schon angekündigt, hört ihr hier jetzt seinen neuen Release Song Is All You Get aus seinem neuen Album The Hourglass.

Das war Song Is All You Get von Role Model aus seinem neuen Album The Hourglass. Sein Album ist heute unser Soundcheck, parallel mit Revin Linnaeus neuem Album Chuck Timely. Falls ihr schauen wollt, was euch da in den kommenden Tagen so erwartet, schaut einfach mal unter emsfechtewelle.de nach.

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1: Heute startet die Schule in einigen Bundesländern wie in Hessen, Rheinland-Pfalz und dem Saarland. Da gibt es vor den Schulen wieder das gleiche Bild. Die Elterntaxis rollen an. Autos stauen sich, Türen fliegen auf, Kinder springen schnell raus. Für die einen ist das praktisch, andere finden es zu gefährlich. Wir wollen wissen, sind die Elterntaxis ein deutsches Phänomen? Wie ist die Situation in anderen Ländern? Darüber spreche ich jetzt mit Claudia Wächter aus Italien, Philipp Detlefs aus Großbritannien und Tina Eck aus den USA. Moin.
2: Ja, hi. Ja, hier in Italien gibt's schon Kids, die sich morgens zu Fuß auf den Weg machen oder sogar radeln, auch in den Metropolen hier. Aber die erkennt man wirklich fast sofort. Die haben nämlich meistens Eltern, die im Ausland gelebt haben. Die Italiener hier, die haben einfach zu viel Schiss. Die karren ihren Nachwuchs bis vor Schultor. Und ja, da stehen dann oft Polizisten, die das Chaos regeln.
3: Hallo aus London. Ja, Elterntaxis sind auch in England ein großes Thema. Mehr als die Hälfte der Grundschulkinder kommt zwar zu Fuß zur Schule, aber die übrigen 43%, die werden laut offiziellen Zahlen mit dem Auto gebracht. Deshalb sperren viele Kommunen die Straßen vor Schulen zu den Bring- und Abholzeiten für den Autoverkehr. Das heißt, die werden dann für 90 Minuten zur Fußgängerzone. Überall sind Kameras angebracht und wer trotzdem durchfährt, der muss umgerechnet rund 100 Euro Strafe zahlen. Das wollen die meisten dann doch nicht. Und deshalb hat sich die Lage vor den Schulen spürbar entspannt.
4: Hallo aus den USA. Ja, das Elterntaxi-Phänomen kommt aus den USA. Hier im riesigen Land der weit gefächerten Vorstädte ohne öffentliche Verkehrsanbindung werden Kinder seit Jahrzehnten entweder in großen gelben Schulbussen oder im Elterntaxi überall hinchauffiert. Lange Schlangen an den Schulen, Verkehrsstaus, trillerpfeifende Sicherheitskräfte. Der Schultransport ist hier zweimal täglich überall ein brodelndes Chaos. Kinder haben oft bis zur Oberstufe keinerlei geografische Gespür, wären quasi unfähig, zu Fuß mit dem Fahrrad oder den öffentlichen Verkehrsmitteln irgendwo hinzufinden, ist hier Alltag, wird sich auch nicht ändern.
1: Danke an Claudia Wächter aus Italien, Philipp Detlefs aus Großbritannien und Tina Eck aus den USA.
2: Ciao aus Italien.
3: Auf Wiedersehen aus London.
4: Tschüss aus den USA.

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2: Ich bin Alexandra Wächtelötsch. Guten Tag. Samstagabend ist ein Carport an der Bergstraße in Papenburg in Brand geraten. Wie die Polizei mitteilt, wurde ein Nachbar gegen 20 Uhr auf das Feuer aufmerksam. Dieser konnte die Flammen selbstständig löschen. Der entstandene Sachschaden wird auf 5.000 bis 10.000 Euro geschätzt. Die Brandursache ist bislang unbekannt. In Meppen hat sich eine neue Basisgruppe der Linksjugend Solid formiert. Wie die Linksjugend in einer Pressemitteilung schreibt, zählen rund 10 Mitglieder zur Jugendorganisation. Die Gruppierung richtet sich an junge Menschen, die sich politisch austauschen und engagieren möchten. Als erste größere Aktion plant die Gruppierung einen Schulstreik gegen die Wehrpflicht. Die Treffen der Basisgruppe finden jeweils am 1. und 3. Sonntag im Monat statt. Interessierte können über das Instagram-Profil der Organisation Kontakt aufnehmen. Wahlberechtigte Meppenerinnen und Meppener können ab heute die Briefwahl nutzen, um ihre Stimmen für die Kommunalwahl 2026 abzugeben. Darauf weist die Stadtverwaltung hin. Die Wählerinnen und Wähler erhalten bis zum 23. August ihre Wahlbenachrichtigungskarten. Die Briefwahlunterlagen können über die Homepage der Stadt sowie über den QR-Code auf der Wahlbenachrichtigungskarte angefordert, schriftlich beantragt oder gegen Vorlage der Wahlbenachrichtigungskarte oder eines Ausweisdokuments persönlich im Bürgerbüro der Stadt abgeholt werden. Wer die Briefwahlunterlagen persönlich abholt, kann die Briefwahl auch vor Ort durchführen. Die Briefwahlunterlagen können bis zum 11. September beantragt werden. Am Wahlsonntag haben in Meppen insgesamt 38 Wahllokale von 8 bis 18 Uhr geöffnet. Bis zu 4 Stimmzettel werden am Wahltag ausgehändigt. In Meppen werden Stimmen zur Wahl der Bürgermeisterin oder des Bürgermeisters, des Stadtrates, der Landrätin oder des Landrates sowie des Kreistages abgegeben. Erhält bei der Bürgermeister- oder Landratswahl am 13. September keine Bewerberin bzw. kein Bewerber mehr als 50% der gültigen Stimmen, findet am 27. September eine Stichwahl statt. Im alten Lingener Wald lichten Forstleute einen alten Kiefernbestand, um dem gemischten Baumnachwuchs Platz zum Wachsen zu geben. Darauf hat das Forstamt Ankum der niedersächsischen Landesforsten hingewiesen. Demnach werde der klimagerechte Waldumbau vorangetrieben. Durch die Entnahme einiger Kiefern gelange Licht an den Waldboden. Davon würden die zahlreichen Laubholzverjüngungen profitieren, erklärt Moritz Becker, Leiter der Försterei Lingen. Der Baumnachwuchs bestehe vor allem aus Eiche, Ahorn, Buche, Birke und zum Teil Ulme. Die bunte Mischung mache den Wald von morgen widerstandsfähiger gegen mögliche Klimaschäden. Im Zuge der Arbeiten werden immer wieder Waldwege gesperrt werden. Die Sicherheitsmaßnahmen sollten konsequent beachtet werden.
1: Und jetzt das Wetter für das Emsland und die Grafschaft Bentheim.
2: Heute wechseln sich Sonne und Wolken immer wieder ab. Dazu bleibt es trocken und es weht ein böig auffrischender Wind. Die Maxi-Werte liegen bei etwa 22 Grad. In der Nacht sinken die Werte auf rund 18 Grad. Auch dann bleibt es trocken. Morgen am Dienstag, da sieht es dann ähnlich aus, bei einem Sonne-Wolken-Mix und 22 Grad. Am Mittwoch steigen die Temperaturen dann wieder an und es werden rund 25 Grad erreicht. Dazu gibt es viel Sonnenschein.
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1: In unserer guten Nachricht aus der Region stellen wir euch jeden Morgen eine tolle und vor allem positive Nachricht vor, damit ihr besonders gut in den Tag starten könnt. Heute hat meine Kollegin Wiebke Pollmann über eine engagierte Leidenschaft aus Fichtenfeld berichtet.
2: Die eigene Leidenschaft verbunden mit Spenden für den guten Zweck und mit Engagement für die Dorfgemeinschaft. Dafür stehen in Fichtenfeld die Mofa-Freunde Bravehearts und um die geht es heute in unserer guten Nachricht aus der Region. Wie die Grafschafter Nachrichten schreiben, geht alles auf eine Reise zurück, die drei Männer aus Fichtenfeld im Jahr 2015 unternommen haben. Nach der Rückkehr kauften sie sich alle eine bestimmte Mofa und schon im Folgejahr wurden die Mofa-Freunde Bravehearts Fichtenfeld gegründet. Mittlerweile gibt es auch ein Clubhaus, in dem sich monatlich getroffen wird. Im Sommer geht es immer auf Ausfahrt mit maximal 25 km/h und einmal im Jahr auch zum großen Mofa-Treffen in Ostrauderfehn. Das ist aber längst nicht alles, denn die Mofa-Freunde engagieren sich auch für die Fichtenfelder Dorfgemeinschaft. Seit 2018 organisieren sie das Osterfeuer. Sie waren auch schon mit einem Stand auf dem Weihnachtsmarkt dabei und beteiligen sich am Tag der sauberen Landschaft. Bis 2024 sind sie bei ihrer Aktion Santa Braveheart an Heiligabend durch den Ort gefahren und haben Süßigkeiten an Kinder verteilt. Am 22. August gestalten die Bravehearts nun eine Etappe der Momoto 2026. Das ist eine Tour von Süd nach Norddeutschland, die alle zwei Jahre stattfindet. Die teilnehmenden Mofa-Clubs übernehmen dabei Etappen von 50 bis 100 Kilometern Länge. Und dabei sammelt wiederum jeder Club Spenden. Die Bravehearts fahren von Twiest bis Ostrauderfehn und sammeln dabei Spenden für den schwerkranken Moritz aus Lohne.
1: Das war unsere heutige gute Nachricht aus der Region von meiner Kollegin Wiebke Pollmann aus der Ems Fechtewelle Morning Show.

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1: Ich bin Babette Büchner. Die Drohnenabwehreinheit der Bundespolizei soll deutlich größer werden als geplant. Die Zahl der Spezialkräfte in diesem Bereich soll auf 300 aufgestockt werden, sagte eine Sprecherin des Innenministeriums.
2: Vor allem müssen die Spezialkräfte bei Drohnenalarm natürlich schnell vor Ort sein. Deshalb sollen die Abwehrzentren nun verdoppelt werden auf insgesamt 8. Deren Aufgabe ist es, Drohnen aufzuspüren, abzufangen und im Notfall auch abzuschießen. Auch die Landespolizei soll unterstützt werden. Die Sprengstoffdrohne in Leipzig war nur durch Zufall entdeckt worden. Seitdem sagen Experten und Politiker, wir müssen bei der Drohnenabwehr besser werden. Claudia Wächter, Nachrichtenredaktion.
1: Nur jeder 10. Mensch in Deutschland ist zwischen 15 und 24 Jahre alt. In Ostdeutschland sind es sogar noch weniger, zeigen Daten des Statistischen Bundesamts für das Ende des vergangenen Jahres. Schlusslicht im Ländervergleich ist demnach Brandenburg mit einem Anteil von 8,8%. Die meisten jungen Menschen gibt es in den Stadtstaaten Bremen mit rund 11% und Hamburg mit 10,5%. Neuer Zündstoff im Streit um die Straße von Hormuz. Der Iran will nach Angaben des Außenministeriums von Handelsschiffen Gebühren für eine Durchfahrt erheben. Zusammen mit dem Oman erarbeite Teheran entsprechende Mechanismen, sagte Außenamtssprecher Ismail Baghaei laut iranischen Medien. Und zum Sport. Die Gegner von Gianni Infantino wollen den Druck auf den angezählten FIFA-Präsidenten hochhalten. In einem offenen Brief bekräftigen die Dachverbände von Europa, Asien, Nord- und Mittelamerika sowie der Karibik ihre Kritik und fordern weiter einen Neuanfang an der Spitze des Weltverbands.
3: Täuschung und Vertrauensbruch, diese Vorwürfe unterstreichen die Kontinentalverbände in ihrem offenen Brief. Die FIFA habe versucht, Infantinos gescheiterte Investorenpläne im Nachhinein als Verfahrensfehler darzustellen. Aber dass der Vorschlag an sich grundfalsch war, das werde nicht eingeräumt. Der Brief der drei Verbände um UEFA-Präsident Schifferin endet mit einem Appell, für eine Führung einzustehen, die dem Fußball dient, statt ihn beherrschen zu wollen. Thomas Thonfeld, Nachrichtenredaktion.
1: 2027 will sich Infantino eigentlich für eine weitere Amtszeit wählen lassen.
4: Und jetzt das Wetter für das Emsland und die Grafschaft Bentheim.
5: Heute wechseln sich Sonne und Wolken immer wieder ab. Dazu bleibt es trocken und es weht ein böig auffrischender Wind. Die Maxi-Werte liegen bei etwa 22 Grad. In der Nacht sinken die Werte auf rund 18 Grad. Auch dann bleibt es trocken. Morgen am Dienstag, da sieht es dann ähnlich aus, bei einem Sonne-Wolken-Mix und 22 Grad. Am Mittwoch steigen die Temperaturen dann wieder an und es werden rund 25 Grad erreicht. Dazu gibt es viel Sonnenschein.
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Während manche Bundesländer gerade erst in die heiß begehrten Sommerferien gestartet sind, ist in anderen Bundesländern wieder Schluss mit frei. Die Schule startet wieder, auch hier in der Region sind dann zahlreiche Kinder wieder mit ihren Rucksäcken und Fahrrädern unterwegs. Doch auch während den Ferien standen die Schulen nicht still, zumindest nicht in der Grafschaft Bentheim. Der Landkreis nutzte nämlich die freie Zeit, um wichtige Sanierungsmaßnahmen durchzuführen. Viele der Maßnahmen werden jetzt mit Beginn des neuen Schuljahres beendet, andere werden in den kommenden Herbstferien fortgesetzt. Was genau an den Schulen passiert ist und welche Schulen sich über Sanierungen freuen können, das erfahrt ihr in wenigen Minuten hier auf der Ems Fechtewelle.

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1: In dieser Woche enden die Schulferien in Niedersachsen. Dann ist an den Schulen in der Grafschaft Bentheim wieder viel los. Die vergangenen ruhigeren Wochen hat der Landkreis genutzt, um an einigen Schulen in der Grafschaft Bentheim Sanierungsmaßnahmen durchzuführen. Deborah Krockhaus weiß, wo was passiert ist.
2: Die Sommerferien nutzt der Landkreis Grafschaft Bentheim üblicherweise, um Sanierungen an den kreiseigenen Schulen durchzuführen. In den Sommerferien 2026 wurden Maßnahmen unter anderem an den berufsbildenden Schulen, dem Gymnasium Nordhorn, dem Lise-Meitner-Gymnasium Neuenhaus und der Förderschule Fechtetal umgesetzt bzw. gestartet. Eine der größeren Maßnahmen ist die Sanierung der Kfz-Werkstätten an den gewerblich berufsbildenden Schulen Grafschaft Bentheim. Henning Heckhus aus der Abteilung Innerer Service und Liegenschaften des Landkreises erklärt, was dort gemacht wird.
3: Es waren vorher Sanitär- und Umkleidekabinen, Sanitärbereiche, die nicht mehr benötigt wurden. Die wurden jetzt zurückgebaut. Jetzt wird aus einer Kfz-Werkstatt, die in zwei Teile, in zwei Werkstätten sozusagen eingeteilt ist, werden zwei Werkstätten mit angrenzendem Theorieunterrichtsraum, wo dann auch Theorie und Praxis direkt beieinander stattfinden. Und ja, im Prinzip kann man von einer fast Kernsanierung sprechen. Wir haben hier teilweise die Fußböden entnommen. Die Decken sind herausgerissen, die Leitungen werden erneuert, Elektroleitungen werden komplett erneuert und ja, das ist im Prinzip schon eine Kernsanierung.
2: Rund 1 Million Euro fließen in die Maßnahme. Insgesamt investiert der Landkreis rund 3,4 Millionen Euro in die Sanierung der Schulen. Dazu zählen die Sanierung von Unterrichtsräumen, Fassaden, Fenstern, WC-Anlagen und Brandschutzmaßnahmen. Letztere werden auch in den Kreissporthallen und dem Euregium durchgeführt. In das Burggymnasium Bad Bentheim fließen rund 1,5 Millionen Euro.
3: Dort wird eine Pausenhalle geschaffen. Vorher gab es ein Treppenhaus, ein riesiges Treppenhaus. Dort waren keine Sitzgelegenheiten vorhanden aus Gründen des Brandschutzes. Und dort haben wir jetzt Brandwände eingezogen, sodass wir dort Sitzgelegenheiten halt schaffen können.
2: Bei den Sanierungen können in der Regel nicht alle gewünschten Maßnahmen berücksichtigt werden. Trotz angespannter Haushaltslage will der Landkreis den Bereich Bildung weiter stärken, sagt die erste Kreisrätin Sandra Zichon.
4: Ja, wir bleiben einfach weiter am Ball. Also im Bereich der Bildung sind keine großen Einsparmaßnahmen geplant. Aber natürlich priorisieren wir unsere Maßnahmen, was eben die wirklich wichtigen sind, was wirklich ja, zum Beispiel aus Brandschutzgründen unbedingt gemacht werden muss. Und aber eben auch weiterhin die Weiterentwicklung.
2: Die Arbeiten liegen laut dem Landkreis im Zeitplan, sodass der Schulbetrieb an den betroffenen Schulen pünktlich mit Beginn des neuen Schuljahres weitestgehend störungsfrei starten kann.
1: Viele der Maßnahmen werden mit Beginn des neuen Schuljahres abgeschlossen sein oder in den kommenden Herbstferien fortgesetzt. Der erste Bauabschnitt der Kfz-Werkstätten soll Ende des Jahres fertiggestellt werden, der zweite Abschnitt wenig später.

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2: Ich bin Alexandra Wichtelitsch. Guten Tag. Samstagabend ist ein Carport an der Bergstraße in Papenburg in Brand geraten. Wie die Polizei mitteilt, wurde ein Nachbar gegen 20 Uhr auf das Feuer aufmerksam. Dieser konnte die Flammen selbstständig löschen. Der entstandene Sachschaden wird auf 5.000 bis 10.000 Euro geschätzt. Die Brandursache ist bislang unbekannt. In Meppen hat sich eine neue Basisgruppe der Linksjugend Solid formiert. Wie die Linksjugend in einer Pressemitteilung schreibt, zählen rund 10 Mitglieder zur Jugendorganisation. Die Gruppierung richtet sich an junge Menschen, die sich politisch austauschen und engagieren möchten. Als erste größere Aktion plant die Gruppierung einen Schulstreik gegen die Wehrpflicht. Die Treffen der Basisgruppe finden jeweils am 1. und 3. Sonntag im Monat statt. Interessierte können über das Instagram-Profil der Organisation Kontakt aufnehmen. Wahlberechtigte Meppenerinnen und Meppener können ab heute die Briefwahl nutzen, um ihre Stimmen für die Kommunalwahl 2026 abzugeben. Darauf weist die Stadtverwaltung hin. Die Wählerinnen und Wähler erhalten bis zum 23. August ihre Wahlbenachrichtigungskarten. Die Briefwahlunterlagen können über die Homepage der Stadt sowie über den QR-Code auf der Wahlbenachrichtigungskarte angefordert, schriftlich beantragt oder gegen Vorlage der Wahlbenachrichtigungskarte oder eines Ausweisdokuments persönlich im Bürgerbüro der Stadt abgeholt werden. Wer die Briefwahlunterlagen persönlich abholt, kann die Briefwahl auch vor Ort durchführen. Die Briefwahlunterlagen können bis zum 11. September beantragt werden. Am Wahlsonntag haben in Meppen insgesamt 38 Wahllokale von 8 bis 18 Uhr geöffnet. Bis zu 4 Stimmzettel werden am Wahltag ausgehändigt. In Meppen werden Stimmen zur Wahl der Bürgermeisterin oder des Bürgermeisters, des Stadtrates, der Landrätin oder des Landrates sowie des Kreistages abgegeben. Erhält bei der Bürgermeister- oder Landratswahl am 13. September keine Bewerberin bzw. kein Bewerber mehr als 50% der gültigen Stimmen, findet am 27. September eine Stichwahl statt. Im alten Lingener Wald lichten Forstleute einen alten Kiefernbestand, um dem gemischten Baumnachwuchs Platz zum Wachsen zu geben. Darauf hat das Forstamt Ankum der niedersächsischen Landesforsten hingewiesen. Demnach werde der klimagerechte Waldumbau vorangetrieben. Durch die Entnahme einiger Kiefern gelange Licht an den Waldboden. Davon würden die zahlreichen Laubholzverjüngungen profitieren, erklärt Moritz Becker, Leiter der Försterei Lingen. Der Baumnachwuchs bestehe vor allem aus Eiche, Ahorn, Buche, Birke und zum Teil Ulme. Die bunte Mischung mache den Wald von morgen widerstandsfähiger gegen mögliche Klimaschäden. Im Zuge der Arbeiten werden immer wieder Waldwege gesperrt werden. Die Sicherheitsmaßnahmen sollten konsequent beachtet werden.
1: Und jetzt das Wetter für das Emsland und die Grafschaft Bentheim.
2: Heute wechseln sich Sonne und Wolken immer wieder ab. Dazu bleibt es trocken und es weht ein böig auffrischender Wind. Die Maxi-Werte liegen bei etwa 22 Grad. In der Nacht sinken die Werte auf rund 18 Grad. Auch dann bleibt es trocken. Morgen am Dienstag, da sieht es dann ähnlich aus bei einem Sonne-Wolken-Mix und 22 Grad. Am Mittwoch steigen die Temperaturen dann wieder an und es werden rund 25 Grad erreicht. Dazu gibt es viel Sonnenschein.
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1: Das Warten hat bald ein Ende. Ich bin mir sicher, dass am 19. November die Kinosäle ausgebucht und die Nachfrage riesig sein wird. Nämlich, wenn die Tribute von Panem Sunrise of the Reaping in den Kinos erscheint. Heute soll es jetzt nicht um den Film gehen, sondern eher um die Autorin des gleichnamigen Buches. Susan Collins ist wohl eine der bekanntesten Fiktionsautorinnen, die uns seit Jahrzehnten in die Welt der Tribute von Panem bringt. Da Susan heute Geburtstag hat, nehmen wir sie mal genauer unter die Lupe. Die Autorin wurde am 10. August 1962 geboren. Sie spezialisierte sich ursprünglich auf Cartoons, erweiterte dann ihr Repertoire auf Kinder- und Jugendliteratur. Dazu zählt ja eben auch zum Teil die Tribute von Panem. Nebenbei arbeitet sie auch als Drehbuchautorin, insbesondere für ihre eigenen Buchverfilmungen. Jetzt im November ist es wieder soweit. Da kommt der lang ersehnte 6. Teil von Die Tribute von Panem in die Kinos. Einen offiziellen Soundtrack gibt's für den Film noch nicht, weshalb wir uns mal kurz an 2023 und den 5. Teil von The Hunger Games erinnern. Da lieferte Olivia Rodrigo einen sehr passenden Soundtrack, in den wir heute auf unserem Musikplatz nochmal reinhören. Wir sagen Happy Birthday an Autorin Susan Collins mit Can't Catch Me Now von Olivia Rodrigo.

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1: Die Genres Romanze und Thriller könnten wohl kaum unterschiedlicher sein. So scheint es zumindest, doch die Bestseller-Autorin Colleen Hoover hat es jetzt gewagt. Entstanden ist der Roman Verity. Er handelt von Lone Ashley, einer Nachwuchsautorin. Sie soll die gefeierten Psychothriller der berühmten Autorin Verity Crawford weiterschreiben, nachdem diese einen Autounfall erlitten hat und seitdem geistig beeinträchtigt ist. Lone Ashley stimmt zu, allerdings vor allem, weil sie sich zu Veritys Ehemann Jeremy hingezogen fühlt. Ja, ihr merkt schon, da könnte sich etwas anbahnen. Doch während ihrer Recherchen im Haus der Crawfords entdeckt Lowen dann etwas Schreckliches. Was das ist, das findet ihr am besten selbst heraus. Eins ist auf jeden Fall sicher, mit Verity von Colleen Hoover bekommt ihr jede Menge Emotionen und vielleicht auch den ein oder anderen Gänsehautmoment.

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1: Ich bin Babette Büchner. Nach dem Drohnenvorfall am Flughafen Leipzig-Halle soll die Drohnenabwehreinheit der Bundespolizei deutlich größer werden als geplant. Die Zahl der Spezialkräfte in diesem Bereich soll auf 300 aufgestockt werden. Bundesverkehrsminister Steffen Bilger sagte im ZDF:
2: Es gibt schon lange diese Vorfälle, es gibt eine neue Dimension und es gibt eine Weiterentwicklung auch der Technik derjenigen, die angreifen. Und deswegen müssen wir auch noch schneller werden, darauf zu reagieren. Der Bundesinnenminister hatte vorhin gesprochen, dass es eine Art Wettrüsten sei und ich glaube, damit hat er es auch ganz gut getroffen.
1: Um in ganz Deutschland schnell vor Ort zu sein, soll es künftig auch 8 statt 4 Standorte der Drohnenabwehr geben. Immer mehr Zugbegleiter im Regionalverkehr der Deutschen Bahn werden angegriffen. In der ersten Jahreshälfte kam es zu rund 990 Vorfällen, teilte die DB Regio mit. Dies sei ein Plus von 14% im Vergleich zum Vorjahreszeitraum. Meist ging es um einfache Körperverletzungen wie Schubsen oder Bespucken. In 22 Fällen kam es aber auch zu schwerer Körperverletzung. Für mehr Sicherheit plant die Bahn einen Modellversuch, bei dem Bodycams nicht nur filmen, sondern auch den Ton aufzeichnen. Nur jeder 10. Mensch in Deutschland ist zwischen 15 und 24 Jahre alt. In Ostdeutschland sind es sogar noch weniger, zeigen Daten des Statistischen Bundesamts. Schlusslicht im Ländervergleich ist demnach Brandenburg mit einem Anteil von 8,8%.
3: Die meisten jungen Menschen gibt es in Bremen und Hamburg mit etwa 11%. Dahinter liegen Baden-Württemberg, Hessen und Berlin, so die Bundesstatistiker. Es ist insgesamt ein historisch niedriges Niveau, das seit Anfang der 2020er Jahre besteht. Ohne Eingewanderte und ihre Nachkommen wäre der Anteil junger Menschen an der Gesamtbevölkerung noch kleiner. In der ersten Hälfte der 80er, als die geburtenstarken Jahrgänge der sogenannten Babyboomer im jugendlichen Alter waren, gab es den höchsten Anteil. Da war in Deutschland jeder 6. jung. Tine Klimach, Nachrichtenredaktion.
1: Neuer Zündstoff im Streit um die Straße von Hormuz. Der Iran will nach Angaben des Außenministeriums in Teheran von Handelsschiffen Gebühren für die Durchfahrt erheben. Laut Medien erarbeitet der Iran gemeinsam mit dem Oman gerade entsprechende Mechanismen. Der Streit um die Durchfahrtsrechte in der Meerenge gilt als wesentlicher Auslöser für die jüngste Eskalation zwischen den USA und dem Iran.
4: Und jetzt das Wetter für das Emsland und die Grafschaft Bentheim.
5: Heute wechseln sich Sonne und Wolken immer wieder ab. Dazu bleibt es trocken und es weht ein böig auffrischender Wind. Die Maxi-Werte liegen bei etwa 22 Grad. In der Nacht sinken die Werte auf rund 18 Grad. Auch dann bleibt es trocken. Morgen am Dienstag, da sieht es dann ähnlich aus, bei einem Sonne-Wolken-Mix und 22 Grad. Am Mittwoch steigen die Temperaturen dann wieder an und es werden rund 25 Grad erreicht. Dazu gibt es viel Sonnenschein.
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1: Elon Musk ist der erste Billionär. Ja, richtig gehört, nicht Millionär, nicht Milliardär, sondern Billionär. Das bestätigt der Börsensprung seines Raumfahrtunternehmens SpaceX. Um das ganze Geld auszugeben, müsste er jeden Morgen, Mittag und Abend 1 Million Euro ausgeben und bräuchte selbst dafür über 2000 Jahre. Laut offiziellen Berichten der Vereinten Nationen leiden 673 Millionen Menschen an Hunger und mehr als 400 Millionen Kinder leben in Kinderarmut. Genau das zeigt auch die Schere zwischen Arm und Reich, über die es heute in unserer aktuellen Wochenserie gehen wird. Unsere FSJlerin Sophia Kuklikow hat dazu mit Christian Altkirch, Gewerkschaftssekretär des Deutschen Gewerkschaftsbundes, kurz DGB des Weser-Ems, gesprochen.
2: Jeder vierte Deutsche findet ungerecht, wie das Vermögen im Land verteilt ist. Das geht aus einer Infratest-DiMaP-Umfrage für die ARD heraus. Laut der Deutschen Bundesbank besitzen die reichsten 10% der Haushalte über 60% des gesamten Nettovermögens. Also kurz gesagt, wenige Menschen haben viel Vermögen und viele Menschen haben wenig Vermögen. Gegen diese Ungerechtigkeit setzt sich auch der Deutsche Gewerkschaftsbund, kurz DGB, ein. Sie kämpfen für Gerechtigkeit und geben Arbeitnehmern eine starke Stimme. In der Politik wird oft über eine Reform der sogenannten Erbschaftssteuer diskutiert. Was sagt der DGB dazu? Christian Altkirch, Gewerkschaftssekretär des DGB Weser-Ems, äußert sich dazu.
3: Es gibt natürlich die Möglichkeiten, zum Beispiel auch einer sogenannten Erbschaftssteuer, da halt gucken, dass wir nicht diejenigen, die halt einfach ihr Haus haben und das irgendwie weiter vererben möchten, dass die vermehrt in die zur Kasse gebeten werden, sondern diejenigen, die halt auch hohe Einkommen, diejenigen, die nicht einen Tag in ihrem Leben wirklich gearbeitet

0: haben und vom Reichtum ihrer Eltern leben. Und da ist halt dieses Leistungsprinzip gar nicht mehr gegeben. Und diejenigen, die hart arbeiten und wirklich was leisten, die haben am Ende ihres Lebens, landen sie dann am Ende in der Altersarmut.
1: Eine Erbschaftssteuer gibt es in Deutschland. Und immer wieder wird auch über eine Wiedereinführung der Vermögensteuer diskutiert. Wer also viel Vermögen besitzt, soll somit Vermögensteuern zahlen. Ab wann diese anfallen würden, ist noch nicht klar. Vorschläge aus verschiedenen Parteien und Verbänden, darunter auch der DGB, sprechen ab einem Vermögen von 1 oder 2 Millionen Euro. Aus Studien des Deutschen Instituts für Wirtschaftsforschung sowie des Wirtschaft- und Sozialwissenschaftlichen Instituts werden in Deutschland jedes Jahr etwa 400 Milliarden Euro vererbt. Aber an die reichsten 10%. Und die schwächelnde Wirtschaft verschärft nochmal die Ungerechtigkeit im Land. Gerade Menschen mit einem geringen Einkommen leiden unter den hohen Preisen. Zu was führt das aber?
0: Das kann dazu führen, Menschen, also extremere oder Parteien wählen, auch wenn sie wissen, dass das nicht gerade zu ihrem Gunsten ist. Weil wenn wir dann auch mal gucken, das, was halt von Seiten der AfD da proklamiert wird und was da auch gefordert wird, das geht vor allem gegen Arbeitnehmerinnen und Arbeitnehmerinteressen und vor allem halt auch wieder zur Stärkung eigentlich der Reichsten.
1: Die immer breiter werdende Schere zwischen Arm und Reich gefährdet somit unsere Demokratie. Mehr Gerechtigkeit würde also nicht nur unserer Gesellschaft guttun, sondern würde auch für politische Stabilität sorgen. Doch welche konkreten Schritte müssen ergriffen werden, damit genau das passiert?
0: Wir brauchen vor allem bessere Löhne und mehr Tarifbindung. So Tarifverträge sorgen halt einfach dafür, dass es fairere Einkommen gibt, bessere Arbeitsbedingungen, mehr Sicherheit vor allem auch für Beschäftigte. Und deswegen muss halt vor allem die Tarifbindung gestärkt werden, weil wir aktuell in Deutschland nur knapp 50% aller Beschäftigten nur noch haben, die in ein tarifgebundenen Unternehmen arbeiten. So, dann kommt noch hinzu, dass wir außerdem massive Investitionen in Infrastruktur, Bildung, bezahlbaren Wohnraum, Gesundheit und Pflege brauchen.
1: Kleinere und mittlere Einkommen müssen entlastet werden, während höhere Einkommen stärker besteuert werden können. Und am Ende geht es auch um Mitbestimmung. Beschäftigte sollten mehr Einfluss auf wirtschaftliche Entscheidungen haben, denn am Ende ist es das, was unsere Demokratie ausmacht, dass alle mitbestimmen dürfen.
2: Ein definitiv spannendes und aktuelles Thema, welches uns wahrscheinlich noch weiterhin begleiten wird. Das war der erste Teil der Wochenserie. Morgen geht's dann weiter mit dem Thema Chancengleichheit. Bei uns in der Instagram-Story findet ihr übrigens noch eine kleine Umfrage. Falls ihr den heutigen Beitrag nachhören wollt, dann könnt ihr das auf unserer Homepage unter emsfechtewelle.de tun.
3: Ja, niemand. Ja, ja.

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1: Hinter vielen von uns liegt ein entspanntes Wochenende, an dem wir tun und lassen konnten, wonach uns der Sinn stand. Jetzt, am Montag, ist das aber in der Regel wieder vorbei. Wir sind zurück im Arbeitsalltag und der sieht nicht selten stressig aus. Dabei ist ausgerechnet heute nun der Faulpelztag. Das können wir aber immerhin zum Anlass nehmen, den Wochenstart einfach mal locker anzugehen. Und wir können darüber sprechen, wie wir nach der Arbeit am besten abschalten. Tipps dafür hat meine Kollegin Wiebke Pollmann heute in der Ems-Fechtewelle Morning Show von Elisa Schuh bekommen.
2: Elisa, der Faulpelztag fällt ja heute auf einen Montag. Das heißt, wir sind jetzt vermutlich schon alle wieder im Arbeitsalltag angekommen. Wie kann ich unter der Woche nach der Arbeit so richtig faulenzen?
3: Wichtig ist, sich nach der Arbeit eine kleine Entspannungsoase zu schaffen. Das kann zum Beispiel auf der Couch vor dem Fernseher oder in der Hängematte im Garten sein. Zum Faulenzen braucht man übrigens nicht viel Zeit. Selbst wenn ich nur für eine halbe Stunde die Augen zumache, mal ganz bewusst Musik höre, fühle ich mich schon gleich entspannter. Wichtig ist, nicht mehrere Dinge gleichzeitig zu tun, sondern sich auf eine Sache zu konzentrieren. Multitasking überfordert nämlich das Gehirn und lässt mich nicht richtig entspannen.
2: Entspannung bedeutet ja nicht gleich nichts tun. Hast du Tipps, wie ich aktiv den Kopf frei bekomme?
3: Für viele ist Sport schon mal ein tolles Ventil, um den Arbeitsstress hinter sich zu lassen. Yoga ist da besonders gut geeignet, weil da auch Atemübungen zur Entspannung beitragen. Bei dem tollen Wetter draußen kann man auch richtig gut draußen faulenzen. Einfach mal Vögel beobachten oder den Wolken am Himmel zuschauen. Das geht auch alles gut im Feierabend. Für Entspannung kann auch ein gutes Gespräch mit Freunden oder Familie sorgen. Plauschen für die Seele also.
1: Ob auf dem Sofa faulenzen oder beim Sport aktiv abschalten, es ist wichtig, den passenden Ausgleich zum oft stressigen Arbeitsalltag zu finden. Meine Kollegin Wiebke Pollmann hat sich unterdessen schon aus der Morningshow verabschiedet und sich selbst auf die Suche nach einer passenden Entspannungsmethode gemacht. Morgen startet ihr dann wieder erholt mit ihr in einen neuen Tag. Die Ems-Fechtewelle Morningshow hört ihr bei uns täglich ab 7 Uhr.

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2: Mit Alexandra Wichtelitsch. Guten Tag. Ein Boot ist am Sonntag auf der Ems bei Salzbergen mit Wasser vollgelaufen und hat zu sinken gedroht. Nach Polizeiangaben konnten auch Lenzpumpen das Wasser zunächst nicht abpumpen. Die Feuerwehr Ems-Büren rückte mit 20 Einsatzkräften an und verhinderte ein vollständiges Absinken. Unterstützt wurde sie von der DLRG aus Ems-Büren und Lingen. Das Boot wurde anschließend zur Panzerfurt Listrup gebracht und aus der Ems gezogen. Betriebsstoffe liefen nicht aus. Regionale Anti-Atomkraft-Initiativen rufen für den 24. August erneut zu einer Demonstration in Lingen auf. Nach Angaben der Atomkraftgegner richtet sich die Demonstration gegen den geplanten Einstieg des russischen Atomkonzerns Rosatom in die Brennelementefertigung in Lingen sowie gegen Urangeschäfte mit Russland. Die atomare Abhängigkeit vom Kreml sei erschreckend, betont Alexander Wendt vom Bündnis Agil. Anstatt sich aus der atomaren Umklammerung zu lösen, setze Framatome mit Billigung der Bundes- und Landesregierung auf eine immer stärkere Kooperation. Dagegen würden die Anti-Atomkraft-Initiativen in Lingen weiter auf die Straße gehen, so Wendt weiter. Die Protestaktion soll um 17 Uhr mit einer Fahrraddemo vom Marktplatz in Lingen beginnen. Um 18 Uhr ist eine Kundgebung vor der Brennelementefabrik geplant. Die Ems-Dollard-Region, kurz EDR, zeigt sich besorgt über die Auswirkungen der deutschen Grenzkontrollen auf Einwohnerinnen und Einwohner, beschäftigte Unternehmen und Besucher der nördlichen Grenzregion. In einer Pressemitteilung richtet der grenzübergreifende Zusammenschluss niederländischer und deutscher Behörden und Organisationen daher einen Appell an die beiden Regierungen. Neben Verzögerungen und Staus an den Grenzübergängen seien regionale Straßen und Grenzorte vom Ausweichverkehr betroffen. Grenzregionen seien zudem in besonderem Maße auf den freien Verkehr angewiesen, da die niederländischen und deutschen Arbeitsmärkte eng miteinander verflochten seien. Die Ems-Dollard-Region fordert Deutschland und die Niederlande daher auf, die Notwendigkeit und Verhältnismäßigkeit lang andauernder Binnengrenzkontrollen weiterhin kritisch zu prüfen. Zudem sollten die Auswirkungen auf die Grenzregion systematisch erfasst werden, gemeinsam Maßnahmen gegen Staus und Ausweichverkehr an den Grenzübergängen ergriffen und die Interessen von Grenzpendlern, Unternehmen sowie Einwohnerinnen und Einwohnern bei künftigen Entscheidungen stärker berücksichtigt werden. Die EDR fordert die Regierungen auch dazu auf, darauf hinzuwirken, dass an den Binnengrenzen des Schengen-Raums schnellstmöglich wieder eine freie Durchfahrt möglich ist. Der Bahnübergang an der Neustadtstraße in Emlichheim wird ab morgen für den künftigen Personenverkehr ertüchtigt. Dafür wird die Strecke voraussichtlich bis zum 21. August vollständig gesperrt. Eine Umleitung wird ausgeschildert. Radfahrende werden gebeten, die ausgeschilderte Umleitungsstrecke zu nutzen. Hintergrund ist die geplante Wiederaufnahme des Regiopark-Zugverkehrs ab Dezember.
1: Und jetzt das Wetter für das Emsland und die Grafschaft Bentheim.
2: Heute wechseln sich Sonne und Wolken immer wieder ab. Dazu bleibt es trocken und es weht ein böig auffrischender Wind. Die Maxi-Werte liegen bei etwa 22 Grad. In der Nacht sinken die Werte auf rund 18 Grad. Auch dann bleibt es trocken. Morgen am Dienstag, da sieht es dann ähnlich aus bei einem Sonne-Wolken-Mix und 22 Grad. Am Mittwoch steigen die Temperaturen dann wieder an und es werden rund 25 Grad erreicht. Dazu gibt es viel Sonnenschein.
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1: Fußballfans hatten am Wochenende wieder einiges zu schauen. Denn am Freitagabend startete die zweite Bundesliga. Und passend dazu war auch am Freitag noch der internationale Tag des Bieres. Wie immer am ersten Freitag im August. Wir wollten mal wissen, welches Bier passt eigentlich besonders gut zu heißen Sommertagen? Was erfrischt wirklich und lässt sich der Kater am nächsten Morgen mit der richtigen Sorte vermeiden? Darüber spreche ich jetzt mit Thomas Bremser. Moin Thomas.
2: Ja, grüß dich.
1: Thomas, welche Biersorten sind im Sommer denn besonders erfrischend?
2: Ja, für viele sind leichte, spritzige und eher herbe Biere besonders angenehm. Ein gut gekühltes Pils oder ein helles sind Klassiker, weil es durch die Kohlensäure frisch schmeckt. Auch Weizenbier passt gut zum Sommer, denn es ist fruchtiger und oft etwas weicher. Wer es säuerlich und sehr spritzig mag, kann eine Berliner Weiße oder ein leichtes Sauerbier probieren. Wichtig ist aber nicht eiskalt trinken, sonst gehen viele Aromen verloren. Ungefähr 6 bis 8 Grad sind bei den meisten hellen Bieren ein guter Richtwert.
1: Viele greifen bei hohen Temperaturen ja auch zu Radler- oder Biermischgetränken. Sind die eine gute Sommeralternative?
2: Ja, vor allem wenn man etwas Leichteres und Fruchtigeres möchte. Ein Radler hat weniger Alkohol als ein klassisches Vollbier und schmeckt durch die Zitronenlimonade sehr erfrischend. Ich sollte aber auf den Zuckergehalt achten, manche Produkte sind nämlich ziemlich süß. Eine gute Alternative sind alkoholfreie Radler oder alkoholfreie Pils- und Weizenbiere. Die bieten den Biergeschmack und die Erfrischung, ohne dass der Alkohol in der Hitze zusätzlich belastet.
1: Kommen wir zur vielleicht wichtigsten Frage. Bei welchem Bier bekommt man denn am wenigsten Kopfschmerzen oder Kater?
2: Ja, das lässt sich nicht leider an einer bestimmten Biersorte festmachen. Entscheidend ist vor allem natürlich, wie viel Alkohol ich insgesamt trinke. Ein halber Liter Bier mit etwa 5 Volumenprozent enthält ungefähr 20 Gramm reinen Alkohol. Wer einen Kater vermeiden möchte, fährt mit alkoholfreiem Bier natürlich am sichersten oder mit möglichst wenig Alkohol. Wasser zwischendurch, etwas zu essen und langsames Trinken können Beschwerden reduzieren, aber es gibt kein Bier, das einen Kater garantiert verhindert.
1: Gibt es trotzdem Unterschiede zwischen den Bieren, die am nächsten Morgen eine Rolle spielen können?
2: Möglicherweise. Neben dem Alkohol können Begleitstoffe aus der Gärung bei manchen Menschen die Beschwerden verstärken. Das ist bei Bier aber nicht so einfach vorherzusagen wie bei Schnaps. Deshalb würde ich nicht sagen, helles macht keinen Kater oder Weizen ist immer besser. Wer empfindlich reagiert, sollte verschiedene Sorten vorsichtig testen, vor allem aber nicht auf nüchternem Magen trinken und bei Hitze regelmäßig Wasser dazwischen trinken. Und ganz wichtig, Alkohol wirkt bei hohen Temperaturen nicht weniger, man merkt die Folgen manchmal nur später.
1: Danke, Thomas.
2: Ja, bitteschön.

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1: Wie wär's mal wieder mit einer Runde Buhl? Wenige Spiele erfreuen sich im Sommer wohl so großer Beliebtheit wie das französische Wurfspiel. Es ist aber auch so schön einfach und lässt sich perfekt mit größeren Gruppen spielen. Teilt euch zu Beginn in zwei Teams auf. Euer Buhl-Set enthält zwei unterschiedlich gemusterte Kugeltypen. Jedes Team bekommt eine Art von Kugeln. Und dann gibt's da noch das Schweinchen. Im Gegensatz zu den großen Metallkugeln besteht dieser kleine Ball aus Holz. Lost zu Beginn aus, welches Team das Schweinchen werfen darf. Dieses Team darf dann nämlich auch seine erste Buhlkugel spielen. Das Ziel, möglichst nah mit der Kugel an das Schweinchen zu kommen. Danach ist das andere Team mit Werfen dran und zwar so lange, bis eine seiner Kugeln näher am Schweinchen liegt als die Kugel des gegnerischen Teams. Sind alle Kugeln gespielt, schaut ihr, welche dem Schweinchen am nächsten liegt, das Team erhält einen Punkt. Hat es sogar zwei Kugeln näher am Schweinchen als das gegnerische Team, bekommt es zwei Punkte und so weiter und sofort. Jetzt wechselt ihr die Spielrichtung und es geht in die zweite Runde. Buhl gewinnt das Team, das als erstes 13 Punkte erreicht.

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1: Ich bin Babette Büchner. Nach heftiger Kritik stoppt Finanzminister Lars Klingbeil seine Pläne, von Vereinen höhere Steuern zu verlangen. Der entsprechende Passus werde aus dem Gesetz gestrichen, sagte Klingbeil der deutschen Presseagentur. Es sei ihm dabei nie um kleine Vereine gegangen, sondern um Wirtschaftsvereine und Verbände. Durch die öffentliche Debatte sei aber der Eindruck entstanden, man würde es den tausenden Ehrenamtlichen in Vereinen schwer machen wollen. Dass Deutschland bei der Abwehr von Drohnen vorankommen muss, war schon vor dem Vorfall am Flughafen Leipzig-Halle klar. Jetzt soll eine kürzlich dafür aufgestellte Einheit um 300 Kräfte aufgestockt werden, heißt es aus dem Bundesinnenministerium.
2: Vor allem müssen die Spezialkräfte bei Drohnenalarm natürlich schnell vor Ort sein. Deshalb sollen die Abwehrzentren nun verdoppelt werden auf insgesamt 8. Deren Aufgabe ist es, Drohnen aufzuspüren, abzufangen und im Notfall auch abzuschießen. Auch die Landespolizei soll unterstützt werden. Die Sprengstoffdrohne in Leipzig war nur durch Zufall entdeckt worden. Seitdem sagen Experten und Politiker, wir müssen bei der Drohnenabwehr besser werden. Claudia Wächter, Nachrichtenredaktion.
1: Mit einer Großrazzia hat die Polizei in London ein Zeichen gegen gefährliches Fahren im Straßenverkehr gesetzt. 90 Fahrzeuge, darunter viele Luxusautos, wurden beschlagnahmt.
3: Vor allem rund um den berühmten Hyde Park und in den Bezirken Chelsea und Kensington kontrollierte die Polizei am Wochenende. Die Beamten spürten unversicherte Fahrer auf und stoppten gefährliches Fahrverhalten. Die beschlagnahmten Autos haben einen Gesamtwert von mehr als 9 Millionen Euro. Darunter ein seltener Ferrari Monza SP2, dessen Fahrer hatte nur einen vorläufigen Führerschein und keine Versicherung. Mit der Aktion reagiert die Polizei auch auf Beschwerden von Anwohnern in der Gegend über rücksichtslose Fahrer und besonders laute, umgebaute Autos. Aus London, Philipp Detlefs.
1: Es ist weiter ein historisch niedriges Niveau. Nur jeder 10. Mensch in Deutschland ist zwischen 15 und 24 Jahre alt. In Ostdeutschland sind es sogar noch weniger, zeigen Daten des Statistischen Bundesamts. Schlusslicht im Ländervergleich ist demnach Brandenburg mit einem Anteil von 8,8%. Die meisten jungen Menschen gibt es dagegen in den Stadtstaaten Bremen und Hamburg mit etwa 11%.
4: Und jetzt das Wetter für das Emsland und die Grafschaft Bentheim.
5: Heute wechseln sich Sonne und Wolken immer wieder ab. Dazu bleibt es trocken und es weht ein böig auffrischender Wind. Die Maxi-Werte liegen bei etwa 22 Grad. In der Nacht sinken die Werte auf rund 18 Grad. Auch dann bleibt es trocken. Morgen am Dienstag, da sieht es dann ähnlich aus, bei einem Sonne-Wolken-Mix und 22 Grad. Am Mittwoch steigen die Temperaturen dann wieder an und es werden rund 25 Grad erreicht. Dazu gibt es viel Sonnenschein.
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1: So langsam nimmt der Sport hier in der Region wieder Fahrt auf. Zumindest für die Fußballfans im Emsland gab es jede Menge Spannung. Sowohl für die Männer des SV Meppens in der dritten Liga als auch für die Frauen in der zweiten Bundesliga standen Partien an. Wie die Spiele gelaufen sind und ob der Saisonauftakt geglückt ist, darüber spreche ich jetzt mit meiner Kollegin Wiebke Pollmann. Starten wir mit den Männern des SV Meppen. Die mussten zum Drittliga-Auftakt auswärts beim MSV Duisburg ran. Wiebke, wie haben sich die Jungs von Trainer Lukas Biniermann geschlagen?
2: Leider ist der Auftakt in die neue Drittligasaison für den SV Meppen nicht wie erhofft verlaufen. Das Team von Trainer Lukas Biniermann musste sich am vergangenen Samstag beim MSV Duisburg mit einer klaren 3:0-Niederlage geschlagen geben. Schon in den Anfangsminuten der Partie in der Schau-ins-Land-Reisen-Arena taten sich die Emsländer schwer, ihren Rhythmus zu finden. Die Gastgeber nutzten

0: Das Aus und ging in der 8. Minute durch ihre erste Torchance mit 1:0 in Führung. Danach stabilisierte sich der SVM zwar defensiv, konnte bis zur Pause jedoch keinen Ausgleichstreffer erzielen. Auch nach dem Seitenwechsel wollte der Ball nicht im Duisburger Tor landen. Stattdessen erhöhte der MSV nach einer Ecke in der 64. Minute auf 2:0. Meppen versuchte zwar weiterhin das Spiel zu drehen, musste in der Schlussphase aber den Schlusspunkt hinnehmen. In der 84. Minute fiel das 3:0. Viel Zeit zum Durchatmen bleibt dem Drittliga-Rückkehrer nach diesem Fehlstart jedoch nicht. Bereits am kommenden Samstag um 14 Uhr steht das erste Heimspiel der Saison an. Dann empfängt der SVM die SG Sonnenhof Groß-Asbach in der Hensch-Arena.
1: Wir drücken die Daumen, dass die SVM-Männer im ersten Heimspiel Punkte in Meppen lassen. Schauen wir vom Männerfußball rüber zu den Frauen des SV Meppen. Die hatten nach ihrem Auftaktsieg am ersten Spieltag gestern ihr erstes Heimspiel in der Hensch-Arena gegen den Aufsteiger, die Reserve der TSG Hoffenheim. Lief's bei den Frauen besser?
0: Ja, um einiges sogar. Im ersten Heimspiel der Saison gab es einen verdienten 2:1-Sieg gegen die TSG Hoffenheim 2. Dass die 3 Punkte in Meppen bleiben sollen, hat das Team von Beginn an klar gemacht. Schon in der 3. Minute schoss Sarah Dittrich die frühe Führung und nur 6 Minuten später legte Bente-Marie Bode zum 2:0 nach. Die restliche erste Halbzeit verlief dann torlos. Nach der Pause kam Hoffenheim durch einen Anschlusstreffer in der 55. Minute nochmal ran und erzielte das 2:1. Der SVM brachte den Sieg aber erfolgreich über die Zeit, dass so ein knappes Ergebnis durch einen Anschlusstreffer eine Baustelle ist, an dem das Team arbeiten muss, erklärt Mittelfeldspielerin Anouk Blaschka.
2: Ja, genau, richtig. Also ich glaube, wir haben heute eigentlich fast in allen Strecken auf dem Platz, auf dem Feld das Spiel dominiert. Aber müssen halt dann natürlich klarer das Ergebnis gestalten. Ne? Gerade in der 2. Halbzeit, die ersten 10 Minuten, haben wir uns schwierig getan, kassieren dann auch den Anschlusstreffer. Da müssen wir einfach dann, auch im Anschluss hatten wir viele Chancen, dann direkt das 3:1 zu machen, 4:1. Da müssen wir auf jeden Fall doch noch ein bisschen effizienter werden und dann müssen wir das auch nicht so unnötig knapp gestalten heute.
0: Mit diesen wichtigen Punkten im Gepäck geht es für die SVM-Frauen im Ligabetrieb erst am 23. August gegen den 1. FC Köln weiter. Viel Zeit zum Verschnaufen bleibt aber nicht. Schon am kommenden Sonntag spielen die Frauen des SV Meppen auswärts gegen den FC St. Pauli um den DFB-Pokal. Anstoß ist um 15 Uhr.
1: Ein Spiel gewonnen, ein Spiel verloren, das ist die Fußballbilanz vom vergangenen Wochenende. Aber beide Teams stehen aktuell ja noch ganz am Anfang der Saison. Da kann sich in den kommenden Spielen sicherlich noch einiges drehen und wenden. Vielen Dank, Wiebke, für die Infos.
3: 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Es ist 17 Uhr und 16 Minuten.

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1: Ja, hallo Freunde der Sonne. Hier ist wieder Gärtner Peter Musekamp.
2: Peter, ich glaube, Hitze ist aktuell unser Dauerbegleiter. Hast du da Tipps für uns und unseren Garten?
1: Also im Prinzip, mir fehlen einfach die Worte. Die Trockenheit, die zerstört vieles. Und wir müssen jetzt irgendwie sehen, dass wir Wasser an die Pflanzen bekommen. Für euch privat könnt ihr ja noch was machen. Und eigentlich habe ich da nur noch eine Bitte. Versucht mal ein paar Stadtbäume oder irgendwo was, die Beete in eurer Umgebung, ruhig mal einen Liter Wasser mitnehmen. Das hilft denen schon weiter. Aber wir rutschen gerade in eine richtige Trockenperiode, die schon echt beängstigend ist. Also uns gehen Pflanzen ein, von denen ich nicht gedacht hätte, dass es denen so schlecht gehen kann. Was wir vor allem haben, ist, die ersten Bäume verlieren ihr Laub. Aber da müssen wir uns jetzt nicht so viel Sorgen machen. Bäume gehen dann eher in den Herbst, das heißt früher Winter sozusagen. Aber ja, es ist einfach traurig, Leute. Versucht mal irgendwie Wasser dran zu bekommen. Und die Schäden, die schauen wir uns dann im Winter bzw. spätestens im nächsten Jahr an. Naja, in dem Sinne, bis nächste Woche.
2: Danke an Gartenexperte Peter Musekamp.

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2: Mit Alexandra Wichtelitsch. Guten Tag. Ein Boot ist am Sonntag auf der Ems bei Salzbergen mit Wasser vollgelaufen und hat zu sinken gedroht. Nach Polizeiangaben konnten auch Lenzpumpen das Wasser zunächst nicht abpumpen. Die Feuerwehr Ems-Büren rückte mit 20 Einsatzkräften an und verhinderte ein vollständiges Absinken. Unterstützt wurde sie von der DLRG aus Ems-Büren und Lingen. Das Boot wurde anschließend zur Panzerfurt Listrup gebracht und aus der Ems gezogen. Betriebsstoffe liefen nicht aus. Regionale Anti-Atomkraft-Initiativen rufen für den 24. August erneut zu einer Demonstration in Lingen auf. Nach Angaben der Atomkraftgegner richtet sich die Demonstration gegen den geplanten Einstieg des russischen Atomkonzerns Rosatom in die Brennelementefertigung in Lingen sowie gegen Urangeschäfte mit Russland. Die atomare Abhängigkeit vom Kreml sei erschreckend, betont Alexander Wendt vom Bündnis Agil. Anstatt sich aus der atomaren Umklammerung zu lösen, setze Framatome mit Billigung der Bundes- und Landesregierung auf eine immer stärkere Kooperation. Dagegen würden die Anti-Atomkraft-Initiativen in Lingen weiter auf die Straße gehen, so Wendt weiter. Die Protestaktion soll um 17 Uhr mit einer Fahrraddemo vom Marktplatz in Lingen beginnen. Um 18 Uhr ist eine Kundgebung vor der Brennelementefabrik geplant. Die Ems-Dollard-Region, kurz EDR, zeigt sich besorgt über die Auswirkungen der deutschen Grenzkontrollen auf Einwohnerinnen und Einwohner, beschäftigte Unternehmen und Besucher der nördlichen Grenzregion. In einer Pressemitteilung richtet der grenzübergreifende Zusammenschluss niederländischer und deutscher Behörden und Organisationen daher einen Appell an die beiden Regierungen. Neben Verzögerungen und Staus an den Grenzübergängen seien regionale Straßen und Grenzorte vom Ausweichverkehr betroffen. Grenzregionen seien zudem in besonderem Maße auf den freien Verkehr angewiesen, da die niederländischen und deutschen Arbeitsmärkte eng miteinander verflochten seien. Die Ems-Dollard-Region fordert Deutschland und die Niederlande daher auf, die Notwendigkeit und Verhältnismäßigkeit lang andauernder Binnengrenzkontrollen weiterhin kritisch zu prüfen. Zudem sollten die Auswirkungen auf die Grenzregion systematisch erfasst werden, gemeinsam Maßnahmen gegen Staus und Ausweichverkehr an den Grenzübergängen ergriffen und die Interessen von Grenzpendlern, Unternehmen sowie Einwohnerinnen und Einwohnern bei künftigen Entscheidungen stärker berücksichtigt werden. Die EDR fordert die Regierungen auch dazu auf, darauf hinzuwirken, dass an den Binnengrenzen des Schengen-Raums schnellstmöglich wieder eine freie Durchfahrt möglich ist. Der Bahnübergang an der Neustadtstraße in Emlichheim wird ab morgen für den künftigen Personenverkehr ertüchtigt. Dafür wird die Strecke voraussichtlich bis zum 21. August vollständig gesperrt. Eine Umleitung wird ausgeschildert. Radfahrende werden gebeten, die ausgeschilderte Umleitungsstrecke zu nutzen. Hintergrund ist die geplante Wiederaufnahme des Regiopark-Zugverkehrs ab Dezember.
1: Und jetzt das Wetter für das Emsland und die Grafschaft Bentheim.
2: Heute wechseln sich Sonne und Wolken immer wieder ab. Dazu bleibt es trocken und es weht ein böig auffrischender Wind. Die Maxi-Werte liegen bei etwa 22 Grad. In der Nacht sinken die Werte auf rund 18 Grad. Auch dann bleibt es trocken. Morgen am Dienstag, da sieht es dann ähnlich aus, bei einem Sonne-Wolken-Mix und 22 Grad. Am Mittwoch steigen die Temperaturen dann wieder an und es werden rund 25 Grad erreicht. Dazu gibt es viel Sonnenschein.
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1: Heute startet die Schule in einigen Bundesländern wie in Hessen, Rheinland-Pfalz und dem Saarland. Da gibt es vor den Schulen wieder das gleiche Bild. Die Elterntaxis rollen an. Autos stauen sich, Türen fliegen auf, Kinder springen schnell raus. Für die einen ist das praktisch, andere finden es zu gefährlich. Wir wollen wissen, sind die Elterntaxis ein deutsches Phänomen? Wie ist die Situation in anderen Ländern? Darüber spreche ich jetzt mit Claudia Wächter aus Italien, Philipp Detlefs aus Großbritannien und Tina Eck aus den USA. Moin.
2: Ja, hi. Ja, hier in Italien gibt's schon Kids, die sich morgens zu Fuß auf den Weg machen oder sogar radeln, auch in den Metropolen hier, aber die erkennt man wirklich fast sofort. Die haben nämlich meistens Eltern, die im Ausland gelebt haben. Die Italiener hier, die haben einfach zu viel Schiss, die karren ihren Nachwuchs bis vor Schultor und ja, da stehen dann oft Polizisten, die das Chaos regeln.
3: Hallo aus London. Ja, Elterntaxis sind auch in England ein großes Thema. Mehr als die Hälfte der Grundschulkinder kommt zwar zu Fuß zur Schule, aber die übrigen 43%, die werden laut offiziellen Zahlen mit dem Auto gebracht. Deshalb sperren viele Kommunen die Straßen vor Schulen zu den Bring- und Abholzeiten für den Autoverkehr. Das heißt, die werden dann für 90 Minuten zur Fußgängerzone. Überall sind Kameras angebracht und wer trotzdem durchfährt, der muss umgerechnet rund 100 Euro Strafe zahlen. Das wollen die meisten dann doch nicht. Und deshalb hat sich die Lage vor den Schulen spürbar entspannt.
4: Hallo aus den USA. Ja, das Elterntaxi-Phänomen kommt aus den USA. Hier im riesigen Land der weit gefächerten Vorstädte ohne öffentliche Verkehrsanbindung werden Kinder seit Jahrzehnten entweder in großen gelben Schulbussen oder im Elterntaxi überall hinchauffiert. Lange Schlangen an den Schulen, Verkehrsstaus, trillerpfeifende Sicherheitskräfte. Der Schultransport ist hier zweimal täglich überall ein brodelndes Chaos. Kinder haben oft bis zur Oberstufe keinerlei geografische Gespür, wären quasi unfähig, zu Fuß mit dem Fahrrad oder den öffentlichen Verkehrsmitteln irgendwo hinzufinden. Ist hier Alltag, wird sich auch nicht ändern.
1: Danke an Claudia Wächter aus Italien, Philipp Detlefs aus Großbritannien und Tina Eck aus den USA.
2: Ciao aus Italien.
3: Auf Wiedersehen aus London.
4: Tschüss aus den USA.

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1: Action, Girl Power und ganz viel Komik. Das bekommt ihr bei Ride or Die. Die Serie handelt von den beiden Freundinnen Debbie und Judith. Ihre Beziehung zueinander wird hart auf die Probe gestellt, denn Judith, die sich Debbie gegenüber immer als Buchhalterin ausgegeben hat, ist in Wirklichkeit Auftragskillerin und unter dem Namen Whiptail bekannt. Doch nachdem ihr letzter Job schiefgegangen ist, wird sie selbst gejagt. Und genau da rutscht Debbie ungewollt mit rein. Denn eigentlich hat sie mit Action so gar nichts am Hut. Naja, mitgehangen, mitgefangen, würde ich mal sagen, denn vor den beiden Frauen steht eine wilde Flucht durch ganz Europa. Die Geschichte von Ride or Die ist simpel und die Situationskomik auf den Punkt, so entsteht eine Serie, die sich wirklich gut schauen lässt. Ihr findet Ride or Die auf Amazon Prime.

Mittlerweile ist es schon wieder kurz vor sechs und damit neigt sich auch unser regionales Magazin durch den Tag so langsam dem Ende zu. Aber keine Sorge, alle Beiträge, die ihr jetzt verpasst habt oder vielleicht auch nochmal nachhören wollt, die findet ihr auch nochmal auf unserer Homepage. 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Jetzt gleich nach den News um 18 Uhr geht's hier weiter mit unserem offenen Programm. Da hört ihr unter anderem Let's Rock, Rockin' Radio oder auch Rockwerk Vinyl. Für jeden Rockfan sollte da also genügend Material dabei sein. Morgen steht Wiebke Pollmann ab 7 Uhr wieder in unserer Morningshow für euch vor dem Mikro. Ab 10 Uhr begleitet euch dann Alexandra Wichtelitsch durch den restlichen Tag. Ich verabschiede mich damit für heute und wünsche euch noch einen schönen Montagabend.

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1: Ich bin Robert Büchner. Für seinen Gesetzentwurf hat Finanzminister Lars Klingbeil heftige Kritik eingesteckt. Jetzt ändert er seine Pläne, von Vereinen höhere Steuern zu verlangen. Der entsprechende Passus werde aus dem Gesetz gestrichen, sagte Klingbeil der deutschen Presseagentur. Es sei ihm dabei nie um kleine Vereine gegangen, sondern um Wirtschaftsvereine und Verbände. Immer mehr Zugbegleiter im Regionalverkehr der Deutschen Bahn werden angegriffen. In der ersten Jahreshälfte gab es rund 990 Vorfälle, teilte die DB Regio mit. Dies sei ein Plus von 14% im Vergleich zum Vorjahreszeitraum.
2: Immer wieder bekommen sie den Frust von Reisenden ab. Zugpersonal wird geschubst, bespuckt, angerempelt. Hunderte solcher Vorfälle gab es schon in diesem Jahr und rund 2 Dutzend Fälle von schwerer Körperverletzung. Vor einigen Monaten starb ein Zugbegleiter nach einer ganz normalen Ticketkontrolle. Für mehr Schutz und auch eine bessere Strafverfolgung sollen nun Bodycams mit Tonaufzeichnungen sorgen. Ein erster Test, der startet im Herbst. Claudia Wächter, Nachrichtenredaktion.
1: Deutschland hat immer weniger junge Menschen. Nur jeder 10. ist zwischen 15 und 24 Jahre alt. Im Osten sind es sogar noch weniger, zeigen Zahlen des Statistischen Bundesamts. Schlusslicht im Ländervergleich ist demnach Brandenburg mit einem Anteil von 8,8%.
3: Die meisten jungen Menschen gibt es in Bremen und Hamburg mit etwa 11%. Dahinter liegen Baden-Württemberg, Hessen und Berlin, so die Bundesstatistiker. Es ist insgesamt ein historisch niedriges Niveau, das seit Anfang der 2020er Jahre besteht. Ohne Eingewanderte und ihre Nachkommen wäre der Anteil junger Menschen an der Gesamtbevölkerung noch kleiner. In der ersten Hälfte der 80er, als die geburtenstarken Jahrgänge der sogenannten Babyboomer im jugendlichen Alter waren, gab es den höchsten Anteil. Da war in Deutschland jeder 6. jung. Tine Klimach, Nachrichtenredaktion.
1: Die Pegelstände am Rhein und anderen Flüssen sind weiter historisch tief. Deshalb sollen Lkw nun auch in Baden-Württemberg an Sonn- und Feiertagen fahren dürfen. Geplant sei dies ab dem kommenden Wochenende und zunächst bis Ende August, sagte ein Sprecher des baden-württembergischen Verkehrsministeriums. NRW, Niedersachsen, Rheinland-Pfalz und das Saarland hatten das Fahrverbot schon ab dem vergangenen Wochenende vorübergehend gelockert.
4: Und jetzt das Wetter für das Emsland und die Grafschaft Bentheim.
5: Und da ist es in der Nacht nur sehr locker bewölkt. Die Tiefstwerte werden recht frisch, liegen bei zum Teil einstelligen 9 Grad. Beispielsweise in den Dörfern Freren, Längerich, aber auch in Richtung Geeste und Fahlow. Sonst in den Städten meist bei 10 bis 12 Grad. Der Dienstag insgesamt dann mit einem Mix aus Sonne und Wolken recht freundlich. Die Temperaturen liegen bei 21 bis 23 Grad. Ab Mittwoch wird es dann deutlich sonniger und auch wieder wärmer.
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6: Meine Damen und Herren, liebe Gäste, das Buffet ist eröffnet.
7: Nee. Doch.

Ja, hallo, der Mann mit der lauten Musik ist wieder da und damit herzlich willkommen zu Let's Rock. Den Anfang machten heute die Jungs von Green Day, denn für sie hat sich das Aufstehen gelohnt. Sie waren heute King for a Day, also Könige für einen Tag und das am Montag, das zählt doppelt. Und danach kamen die Blackstone Cherry, die haben eine EP rausgegeben mit 7 Songs. Die nennt sich Celebrate und daraus hörten wir Don't You im Original von den Simple Minds. Und jetzt kommt eine Band, die ich euch noch nicht vorgestellt habe. Sie kommen aus den USA, heißen Ty Cato und hier sind sie mit Higher Than Higher. Und ich muss sagen, der Song erinnert mich gelegentlich an Deep Purple. Also hört rein, hier sind Ty Cato, Higher Than Higher.

Ein neues Album gibt es ebenfalls von den Gems. Das sind die drei Mädels aus Schweden, die ursprünglich bei Thunder Mother beheimatet waren, aber jetzt ihre eigenen rockigen Wege gehen, und das ist gut so. Das konnte man auch hören im März, als sie in Lingen aufgetreten sind. Mir ist in dem neuen Album Year of the Snake ein Song ins Auge gefallen, Happy Water. Und im Emsland und der Grafschaft weiß man, dass Happy Water, also lustiges Wasser, immer in Flaschen abgefüllt ist. Und da dachte ich mir, hören wir doch mal an, wie das in Schweden so läuft. Hier sind die Gems und Happy Water.

Ich glaube, zu Guns N' Roses brauche ich euch nicht mehr viel erzählen, aber zur nächsten Band, denn in Lugano im Schweizer Kanton Tessin war man wieder fleißig. Die Jungs von Gotthard haben ein neues Mini-Album rausgebracht, da sind 8 Songs drauf und es heißt More Stereo Crush. Und da gibt es einen Song, der mir besonders gefällt, weil die Atmosphäre eigentlich schön ist, man sich das auf Festivals gut vorstellen kann. Hier sind sie mit Don't Miss the Call, hier sind für euch aus der Schweiz.

Das war ein Song aus dem Album Autostellar von Michael Monroe. Das Album hat meines Erachtens keinen richtig roten Faden. Es geht von Hardrock über Punkrock. Teilweise klingt er wie Tom Petty und dann hat er noch eine Ballade dabei. Also es ist wirklich bunt gemischt. Michael Monroe war früher Sänger bei Hanoi Rocks und kommt aus Finnland. Und wer mal eine richtig bunte Mischung haben will, der ist hier richtig. Autostellar heißt das Album, Michael Monroe, der Sänger. Und jetzt machen wir mal einen ganz großen Schritt in die Vergangenheit, denn wir landen in den frühen 70er Jahren. Da hat sich die folgende Band zusammengetan und war eine der erfolgreichsten britischen Supergroups. Sie bestand aus Keith Emerson, Greg Lake und Carl Palmer. Sie waren Vertreter des Progressive Rock. Und was macht man mit diesen Namen? Man gründet eine Band, die Emerson, Lake and Palmer heißt. Es war die Zeit, wo Keyboards nicht so klein waren, wie wir es von Trio oder heutigen Keyboards kennen, sondern dass die Schaltkästen eines Keyboards ungefähr so groß waren wie der Nussbaumholzschrank im Wohnzimmer der Eltern. Riesig, riesig. Und es wurde mit großen Orgeln gearbeitet und so weiter. So kannte man Keith Emerson. Und schön mal wieder reinzuhören. Gesungen haben sie nicht ganz so viel, aber sie haben Musik gemacht. Die war fantastisch. Und wer mal was richtig, richtig Gutes hören will, der sollte sich die Bilder einer Ausstellung Pictures at an Exhibition von Emerson, Lake and Palmer mal reinziehen. Super. Und hier sind sie mit Hoedown, Emerson, Lake and Palmer.

Da waren musikalische Genies am Werk. Emerson, Lake and Palmer war so ähnlich wie Jethro Tull, nur ohne Querflöte. Jetzt werden die Jüngeren sich fragen, wer zum Teufel ist Jethro Tull? Nicht wer, sondern was? Eine britisch-schottische Rockband, die durch ihren Sänger und Querflötisten besonders viel Charisma hatte. Hier sind sie mit Living in the Past. Hier ist für euch ein Schmankerl. Hier sind Jethro Tull.

Das war ein Royal Republic aus Malmö, Schweden. Und die haben sich den Bee Gees-Klassiker Stayin' Alive vorgenommen. Und ihr wisst ja vielleicht, dass bei der Reanimation, also den Herzdruckmassagen, der Rhythmus des Originals von Stayin' Alive empfohlen wird. Ja, wenn der Rhythmus von Royal Republic übernommen wird, dann hat man, wenn man wiederbelebt ist, gleich einen Herzkammerflimmern mit im Paket. Soweit die Schweden, aber wir bleiben noch ein bisschen in Skandinavien, wir bleiben noch ein bisschen in Schweden und kommen zu den Helicopters. Ihr Album Cream of the Crop habe ich euch schon mal kurz angerissen. Jetzt habe ich eine Version eines Smokey Robinson-Titels. Was die draus machen, deutet nicht stark auf Smokey Robinson hin, macht aber Spaß. Hier sind The Helicopters mit Get Ready.

Ich denke, viele von euch werden die Band Mr. Big noch kennen mit diesem fantastischen Sänger Eric Martin, der den Gitarrengott Paul Gilbert und die Bassikone Billy Sheehan bei sich auf der Bühne hatte. Es gibt inzwischen eine Version zum 30. Geburtstag des Albums Hey Man. Und da sind jede Menge Songs drauf, auch Live-Aufnahmen. Und ich habe daraus rausgesucht, Where Do I Fit In? Hier sind für euch Mr. Big. Genießt es!

Und nach Mr. Big kommen hier nochmal die starken Mädels. Wir sehen noch einmal die Gems mit Diamond in the Rough. Und damit möchte ich mich von euch verabschieden. Wir hören uns wieder in 4 Wochen. Tschüss, bis dahin.

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1: Ich bin Babette Büchner. In Kolumbien hat es ein schweres Erdbeben mit einer Stärke von 7,4 gegeben. Mindestens 20 Menschen kamen nach Angaben der Behörden ums Leben und es wird befürchtet, dass die Zahl noch weiter steigt. Videos in den sozialen Netzwerken zeigen zerstörte Gebäude und Menschen, die vor Panik auf die Straße liefen. Auch in den Nachbarländern Venezuela, Ecuador und Panama wurde das Beben Berichten zufolge wahrgenommen. Nach heftiger Kritik rückt Finanzminister Lars Klingbeil von seinen Plänen ab, von Vereinen höhere Steuern zu verlangen. Der entsprechende Passus werde aus dem Gesetz gestrichen, sagte Klingbeil der deutschen Presseagentur. Es sei ihm dabei nie um kleine Vereine gegangen, sondern um Wirtschaftsvereine und Verbände. Durch die öffentliche Debatte sei aber der Eindruck entstanden, man würde es den tausenden Ehrenamtlichen in Vereinen schwer machen wollen. Immer mehr Zugbegleiter im Regionalverkehr der Deutschen Bahn werden angegriffen. In der ersten Jahreshälfte gab es rund 990 Vorfälle, teilte die DB Regio mit. Dies sei ein Plus von 14% im Vergleich zum Vorjahreszeitraum.
2: Immer wieder bekommen sie den Frust von Reisenden ab. Zugpersonal wird geschubst, bespuckt, angerempelt. Hunderte solcher Vorfälle gab es schon in diesem Jahr und rund 2 Dutzend Fälle von schwerer Körperverletzung. Vor einigen Monaten starb ein Zugbegleiter nach einer ganz normalen Ticketkontrolle. Für mehr Schutz und auch eine bessere Strafverfolgung sollen nun Bodycams mit Tonaufzeichnungen sorgen. Ein erster Test, der startet im Herbst. Claudia Wächter, Nachrichtenredaktion.
1: Die Pegelstände am Rhein und anderen Flüssen sind weiter historisch tief. Deshalb wollen nun auch Baden-Württemberg, Bayern und Mecklenburg-Vorpommern das Sonn- und Feiertagsverbot für Lkw aussetzen. Bundesverkehrsminister Steffen Bilger stellte unterdessen weitere Schritte in Aussicht.
3: Es gibt die ganz kurzfristigen Maßnahmen. Dazu gehört die Aussetzung des Sonn- und Feiertagsfahrverbots in bereits mehreren Bundesländern. Ich werde am Mittwoch aber auch mit den Landesverkehrsministern nochmal digital zusammenkommen, um über weitere Maßnahmen zu sprechen.
1: Gesprochen werden soll zum Beispiel über den Umgang mit bestimmten Gütern, die nicht länger an den Häfen gelagert werden dürfen.
4: Und jetzt das Wetter für das Emsland und die Grafschaft Bentheim.
5: Und da ist es in der Nacht nur sehr locker bewölkt. Die Tiefstwerte werden recht frisch, liegen bei zum Teil einstelligen 9 Grad, beispielsweise in den Dörfern Freren, Längerich, aber auch in Richtung Geeste und Fahlow. Sonst in den Städten meist bei 10 bis 12 Grad. Der Dienstag insgesamt dann mit einem Mix aus Sonne und Wolken recht freundlich. Die Temperaturen liegen bei 21 bis 23 Grad. Ab Mittwoch wird es dann deutlich sonniger und auch wieder wärmer.
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Guten Abend zusammen. Hier ist Rockin' Radio montags alle vier Wochen um 7 auf der Ems-Fechtewelle live aus dem Studio. Mein Name ist Jens, manche nennen mich auch Ötzi Stelzer und ich beschere euch heute eine etwas ruhigere Stunde aus persönlichen Gründen und deswegen geht's auch ruhig los.

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Das waren Jupiter Jones vom neuen Album Ich da trag den Sarg, du trägst was Buntes. Es ist am Freitag vergangener Woche, glaube ich, rausgekommen. Und das war der Song immer noch, in Klammern auf das Leben, letzter Song auf dem Album. Und ich habe ja Jupiter Jones kennengelernt jetzt durch die rockigen Dinger, Bud Bentheim. Und wir waren ja nicht Metallica oder wir sind ja nicht Metallica, aber in den Charts ist es immer nur durch die Balladen still und sowas alles. Aber Jupiter Jones ist eine gute deutsche Band, die haben tolle Texte und man findet sich da wieder. Ja, die heutige Sendung dreht sich um das Thema Tod. Aktuell begleitet es mich ein wenig und ich werde nicht komplett durchdrehen heute mit meiner Musik. Von daher wird es etwas ruhiger. Es gibt Balladen, es gibt die ruhigen Klamotten der Bands, die ich sonst immer spiele. Manchmal auch ein paar Ausreißer, weil zum Beispiel eine Band wie Lorna Shore das Thema Tod behandelt hat oder Wiedersehen, aber auch Jubiläen wie zum Beispiel Machine Head Burn My Eyes. Das kommt wahrscheinlich da ganz am Ende. Weiter geht's mit System of a Down. Und

0: Und mit Glenwood von Lorna Shore beende ich diese etwas ruhigere Stunde von Rockin' Radio hier auf der Amtsfechtewelle. Ich bin euer Moderator alle 4 Wochen, Jens Stelzer. Und ich hoffe, ihr schaltet in 4 Wochen wieder ein, wenn es ein wenig heftiger hier zugeht. Ciao, Papa.
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2: Ich bin David Büchner. Die Zahl der Toten bei dem schweren Erdbeben in Kolumbien ist auf mehr als 50 gestiegen. Es wurden hunderte Verletzte und schwere Schäden in mehreren Landesteilen gemeldet.
3: Das Erdbeben ereignete sich im Westen des Landes. Nahe der Stadt Medellin lag das Epizentrum in einer Tiefe von rund 100 Kilometern, wie der Geologische Dienst mitteilte. Das Beben war aber auch in vielen anderen Städten zu spüren. Videos in den sozialen Netzwerken zeigten zerstörte Gebäude und Menschen, die vor Panik auf die Straße liefen. Auch mehrere Flughäfen waren betroffen. Viele Nachbarländer haben ihre Hilfe angeboten. Auch dort war das Beben zu hören, wie in Venezuela, Ecuador und Panama. Es wird befürchtet, dass die Zahl der Opfer weiter steigt. Tine Klimach, Nachrichtenredaktion.
2: Russlands oberstes Gericht hat die Oppositionspartei Jabloko von der Parlamentswahl im September ausgeschlossen. Die Partei setzt sich für ein Ende des Ukraine-Kriegs ein. Geklagt hatte die kremltreue nationalistische Partei Rodina. Sie warf Jabloko unter anderem vor, in ihrem Wahlkampfmaterial Urheberrechte verletzt zu haben. Durch Ladendiebstahl entsteht dem Einzelhandel jedes Jahr ein Milliardenschaden. Die Belastung nehme seit Jahren zu und habe 2026 einen Höchstwert erreicht, heißt es in einem gemeinsamen Positionspapier vom Handelsverband Deutschland und der Gewerkschaft der Polizei.
4: Elektronik, Kleidung, aber auch teurere Produkte im Supermarkt wie Kaffee oder Spirituosen. Ladendiebe schlagen immer häufiger auch im großen Stil zu. Besondere Sorge bereitet den Einzelhändlern der gewerbsmäßige oder bandenmäßige Diebstahl, bei dem der Schaden oft besonders hoch ist. Der Verband HDE und die Gewerkschaft der Polizei fordern, die Taten konsequent zu verfolgen und die Täter zu überführen und entsprechend zu bestrafen. Sie machen sich außerdem für eine offene Videoüberwachung, Schwerpunktanwaltschaften und eine bessere Ausstattung der Polizei stark. Katrin Müller, Nachrichtenredaktion.
2: Die Pegelstände am Rhein und anderen Flüssen sind weiter historisch tief. Deshalb wollen nun auch Baden-Württemberg, Bayern und Mecklenburg-Vorpommern das Sonn- und Feiertagsverbot für Lkw aussetzen. Vorher hatten das auch schon NRW, Niedersachsen, Rheinland-Pfalz und das Saarland beschlossen. Bundesverkehrsminister Steffen Bilger will am Mittwoch mit den Ressortchefs der Länder über weitere Entlastungsmaßnahmen beraten.
5: Und jetzt das Wetter für das Emsland und die Grafschaft Bentheim.
6: Und da ist es in der Nacht nur sehr locker bewölkt. Die Tiefstwerte werden recht frisch, liegen bei zum Teil einstelligen 9 Grad. Beispielsweise in den Dörfern Freren, Längerich, aber auch in Richtung Geeste und Fahlow. Sonst in den Städten meist bei 10 bis 12 Grad. Der Dienstag insgesamt dann mit einem Mix aus Sonne und Wolken recht freundlich. Die Temperaturen liegen bei 21 bis 23 Grad. Ab Mittwoch wird es dann deutlich sonniger und auch wieder wärmer.
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Ja, herzlich willkommen, guten Abend zur heutigen Sendung Rockwerk Vinyl von und mit Hermann und Andreas Glandorf, sendungsverantwortlich und auch hier live im Studio Norton. Ja, wir haben natürlich wieder bei uns in der Plattensammlung gestöbert und ein paar Nettigkeiten für euch ausgesucht. Und lasst euch überraschen, im Hintergrund, da hört ihr schon mal den guten George Kranz aus dem Jahre 1974 von seinem gleichnamigen Album My Rhythm, den Titelsong.

0: So, das war Hardrock aus dem Jahre 1972. Die Gruppe Stray mit All in Your Mind.
1: Ja, und jetzt schauen wir mal in die Zukunft.

Das war der gute Alice Cooper von seinem Album Zipper Catches Scan aus dem Jahre 1982. Und der hat man die Filmmusik für einen Zukunftsfilm, oder ja, Zukunftsfilm kann man so sagen, geliefert. Die Klasse von 1984, Class of 84.

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Ja, langsam faded aus. Das waren natürlich Golden Earring, The Story of, vom Album. Und gehört haben wir den Titel Vanilla Queen. Ich denke mir mal, die haben da einen Tee besungen, aber das weiß ich nicht ganz genau. Ich bin ja nicht so gut im Englischen. Und das stammt vom 73er Album, vom Durchbruchsalbum der Band aus Holland, Mountain, wo auch Greater Love drauf ist.

So, das waren die Beatles mit einem Lied, welches auf einer richtigen Platte nie veröffentlicht wurde, sondern nur lediglich als B-Seite gebracht wurde. Und zwar auf der B-Seite von The Ballad of John und Yoko. Die Beatles aus dem Jahre 1969.

Ja, das war unverkennbar. Frumpy von ihrem dritten Album, By The Way, den Song Singing Songs. Und gespielt habe ich den deswegen, weil die Inga Rumpf am 2.8. Geburtstag hatte. 80 Jahre ist sie geworden und das wird sie auch feiern am 13.9. in Hamburg in der Elbphilharmonie. Ist aber schon ausverkauft, wird aber anschließend irgendwann im Herbst als CD, DVD veröffentlicht werden. Ja, und diesen Titel, Singing Songs, den hat sie auch mal neu aufgenommen. Da ist er auch wesentlich ruhiger, aber ich habe den, wie gesagt, aus dem Jahr 72, da war sie noch 26 Jahre alt.

0: Das war unverkennbar Achim Reichel. Das Lied heißt Kokosnussöl und stammt, geschrieben war es von Keith Stingel aus dem Jahr 1980.
1: Ja, und diesen Keith Stingel, den habe ich nachher auch noch bei. In der zweiten Stunde hören wir da auch mal was von.

Ja, das waren die Scorpions. Wer glaubt es, dass das die Scorpions waren? Das war auf jeden Fall aus dem Jahr 1977. Der Albumtitel hieß Virgin Killer mit dem entsprechenden Cover, das glaube ich heute verboten sein dürfte, aber ist egal, ich hab's hier liegen und verdeckt und gehört haben wir den Titel Polar Nights. Ist auch letzte Woche gelaufen beim WDR Rockpalast. Und da hat der Uli John Roh, der ja damals Gitarrist bei den Scorpions war, hat dann sein Soloprojekt mit vielen Titeln von Virgin Killer auch präsentiert.

0: So, es geht auf das Ende dieser Stunde zu. Das waren die Doors, unverkennbar Jim Morrison als Sänger. Das Lied stammt aus dem Jahr 1971 und stammt von der Platte L.A. Woman. Ich habe es hier von einem Sampler genommen, weil ich es nicht anders hatte.
1: Ja, und nach den Nachrichten, da sind wir natürlich wieder oder auch immer noch eine Stunde mit der Sendung Rockwerk Vinyl für euch da. Also nicht abschalten.

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1: Ich bin Babette Büchner. Die Zahl der Toten bei dem schweren Erdbeben in Kolumbien steigt weiter, inzwischen auf mehr als 80. Zudem wurden hunderte Verletzte und schwere Schäden gemeldet. Die Erdstöße hatten eine Stärke von 7,4. Die Erschütterungen waren in mehreren Städten des Landes zu spüren. Einwohner suchen nun zusammen mit Rettungskräften in den Trümmern nach Überlebenden. Das oberste Gericht in Moskau schließt die Oppositionspartei Jabloko bei der Parlamentswahl im September aus, auch weil sie sich gegen den Ukraine-Krieg stemmt. Der ist in Russland immer häufiger sichtbar. Bei einem Angriff in der Teilrepublik Tatarstan wurden jetzt mindestens 13 Menschen getötet.
2: Ein Großteil der Opfer bei dem Angriff kam nach Behördenangaben in einer Unterkunft für Arbeiter ums Leben, darunter auch Bürger Usbekistans und Tadschikistans. Der Bürgermeister der mehr als 800 Kilometer von Moskau entfernten Stadt hatte zuvor von einem massiven Angriff mit ukrainischen Drohnen auf Industrieanlagen und zivile Objekte gesprochen. Der Kiewer Generalstab bestätigte später einen Angriff auf eine Raffinerie. Katharina Schröder, Nachrichtenredaktion.
1: Die Trockenheit und Hitze setzen der Landwirtschaft zu. Der Deutsche Bauernverband befürchtet, dass die Ernten in diesem Jahr eher unter dem Durchschnitt liegen. Die Generalsekretärin des Verbands, Stefanie Sabet, forderte im WDR von der Politik schnellere Hilfen für die Betriebe.
3: Die Belastungen der Bauern seien vielfältig und teils existenzbedrohend, warnt die Generalsekretärin. Deshalb müsse der Staat mit Finanzspritzen helfen, unter anderem auch bei der Düngemittelversorgung. In anderen EU-Ländern laufe das auch so. Außerdem müsse die Politik flexibler werden und zum Beispiel Innovationen bei Züchtungen ermöglichen. Ein weiteres Problem, der Wassermangel. Auch da sieht die Generalsekretärin die Politik am Zug. Stichwort Stärkung des Landeswasserhaushalts. Thomas Thonfeld, Nachrichtenredaktion.
1: In Spanien sind immer noch 41 Wald- und Vegetationsbrände aktiv. Ein großer Waldbrand im Südwesten Spaniens hat sich inzwischen stark ausgebreitet. Das Feuer wütet dort schon seit Donnerstag. Die Regionalregierung von Andalusien schätzte die betroffene Fläche auf mehr als 20.000 Hektar. Das ist ungefähr so groß wie das Stadtgebiet von Hannover. Fast 500 Personen wurden vorsorglich in Sicherheit gebracht.
4: Und jetzt das Wetter für das Emsland und die Grafschaft Bentheim.
5: Und da ist es in der Nacht nur sehr locker bewölkt. Die Tiefstwerte werden recht frisch, liegen bei zum Teil einstelligen 9 Grad. Beispielsweise in den Dörfern Freren, Längerich, aber auch in Richtung Geeste und Fahlow. Sonst in den Städten meist bei 10 bis 12 Grad. Der Dienstag insgesamt dann mit einem Mix aus Sonne und Wolken recht freundlich. Die Temperaturen liegen bei 21 bis 23 Grad. Ab Mittwoch wird es dann deutlich sonniger und auch wieder wärmer.
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1: Ja, zurück zur zweiten Stunde Rockwerk. Immer noch mit Hermann und Andreas Glandorf hier am Mikrofon aus Norden. Und im Hintergrund, da hört ihr mal Icon Tina Turner, da wo Tina Turner noch mit ihrem Mann verheiratet war und gut zufrieden war. Und die haben ein Best-of-Album rausgebracht und da haben sie den alten CCR-Titel Proud Mary wirklich gut rausgehauen. Und den hören wir jetzt.

Ja, das war die Hymne aller Blutspender und die kam von Pete Townsend, den guten The Who-Gitarristen, von seinem 85er Soloalbum White City, der Titel Give Blood. Und Grüße an meinen Bruder Kalle nach Steinbeck, der, glaube ich, seine 75. Blutprobe schon abgegeben hat oder Blut gespendet hat. Eine Ehrennadel.

0: Das waren Pink Floyd mit dem Titel The Nile Song vom Sampler-Album Relics, im Original vom Album More aus dem Jahre 1969.
1: Ja, und da Pink Floyd ja schon ziemlich alt sind, habe ich jetzt eine ähnliche Band aufliegen, und zwar Deep Purple.

Ja, die Purple, da waren sie alle wieder zusammen, die berühmt-berüchtigte Mark II-Besetzung mit Ritchie Blackmore und Ian Gillan und wie sie alle heißen. Das zweite Album, was sie zusammen gemacht haben nach der großen Streit, The Houses of the Blue Night, hieß das, stammt aus dem Jahre 1987 und da haben sie Mitzi Dupree besungen, wer das auch immer sein mochte.

Ja, ich habe es ja angekündigt. Einer, der für Achim Reichel Musik macht, der muss ja gut sein. Das war Keith Stengel. Ich wünsche den Deutschen alles Gute, heißt sein Album, aus welchem Jahr, weiß ich gar nicht, müsste aber auch irgendwann mal so Mitte der 80er Jahre gewesen sein, und gehört haben wir davon Einsam Wise Boys, und da hoffe ich doch, dass meine Frau Gabi da nicht reingehört hat, dann kriege ich wieder Schimpfe.

0: Das war Led Zeppelin, unverkennbar. Das Lied heißt Dazed and Confused und stammt vom ersten Album 1969. Man konnte schon merken, dass wir ein bisschen verwirrt waren, die Herren von Led Zeppelin. War ein toller Song.
1: Verwirrt war das Publikum, die das sich angucken mussten.
0: Ja, der Titel gibt's ja auch her, ne? Benommen und verwirrt.
1: Ja.

Ja, der Song, der ist genauso schnell, wie die damals wahrscheinlich auch gefahren sind mit ihren Opel. Die Toten Hosen waren das von ihrem Debütalbum. 1983 ist es erschienen. Opel Gang, und die gehen ja jetzt in Rente. Also da müssen wir ja auch ein bisschen mal zurückerinnern, wie es damals gewesen sind. Meine Tochter, die war da in Köln bei voller Besetzung im Köln-Müngersdorfer Stadion wahrscheinlich, oder dieses Rhein-Energiestadion ist das gewesen. Und ich bin selber mit meiner Frau Gabi 1983 bei dem Toten-Hosen-Konzert in Nordhorn damals noch in der alten Scheune gewesen. Und da war unter anderem auch Heino dabei, aber der wahre Heino und nicht Heino.

Das waren Tigers of Penteng mit dem Lied Gangland. Das Lied ist auf der Platte Spellbound aus dem Jahr 1981. Ziemlich schnelles, schnelles Stück.

Ja, das war ein vernünftiges Ende. Das waren Black Sabbath von ihrem 76er Album Technical Ecstasy, der Titel Backstreet Kids.

0: So, das war unverkennbar ZZ Top. Das Lied hieß Beer Drinkers and Hellraisers vom Album Tres Hombres im Jahr 1973 rausgekommen.
1: Ja, das waren noch Zeiten, das war wirklich ein erstklassiges Album und das sage ich deswegen, weil wir noch ein bisschen Zeit brauchen, um den letzten Titel auch passenderweise unterbringen zu können. Der dauert nämlich noch 4 Minuten und 30 Sekunden und die hätten wir jetzt.

Ja, liebe Freunde, das war es leider schon wieder mit der heutigen Sendung Rockwerk Vinyl. Sendungsverantwortlich hier im Studio Hermann und Andreas Glandorf. Wir hören uns wieder hoffentlich in alter Frische am 7. September. Da haben wir die nächste Sendung Rockwerk Vinyl. Wer aktuelle Rockmusik hören möchte, der sollte dann alle zwei Wochen freitags die normale Sendung Rockwerk hören, wo die ist ja auch normal hier, aber wo man jetzt also neue Musik hören kann. Und wir haben unsere Platten gestöbert und deswegen hören wir jetzt noch die letzten Takte von Jane, deren 75er Album Lady So So Long, also ein passender Titel zum Abschluss. Alles Gute, schöne Woche und bis zum 7.9. allerspätestens.

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1: Ich bin Dirk Zeitler. Bei dem schweren Erdbeben in Kolumbien sind mehr als 80 Menschen ums Leben gekommen. Das teilten mehrere Bürgermeister und Gouverneure mit. Aus mehreren Städten werden Schäden an Gebäuden und Verletzte gemeldet. Das Epizentrum.
2: Netzwerken zeigten zerstörte Gebäude und Menschen, die vor Panik auf die Straße liefen. Auch mehrere Flughäfen waren betroffen. Viele Nachbarländer haben ihre Hilfe angeboten. Auch dort war das Beben zu hören, wie in Venezuela, Ecuador und Panama. Es wird befürchtet, dass die Zahl der Opfer weiter steigt. Tine Klimach, Nachrichtenredaktion.
1: Russlands oberstes Gericht hat die Oppositionspartei Jabloko von der Parlamentswahl im September ausgeschlossen. Die Partei setzt sich für ein Ende des Ukraine-Kriegs ein. Geklagt hatte die kremltreue nationalistische Partei Rudina. Sie warf Jabloko unter anderem vor, in ihrem Wahlkampfmaterial Urheberrechte verletzt zu haben. Jabloko will das Urteil anfechten. Übergriffe gegen Mitarbeiter der Deutschen Bahn im Regionalverkehr haben zugenommen. In der ersten Hälfte dieses Jahres kam es zu rund 990 Vorfällen. 14% mehr im Vergleich zum Vorjahreszeitraum, sagt der Konzern.
3: Immer wieder bekommen sie den Frust von Reisenden ab. Zugpersonal wird geschubst, bespuckt, angerempelt. Hunderte solcher Vorfälle gab es schon in diesem Jahr und rund 2 Dutzend Fälle von schwerer Körperverletzung. Vor einigen Monaten starb ein Zugbegleiter nach einer ganz normalen Ticketkontrolle. Für mehr Schutz und auch eine bessere Strafverfolgung sollen nun Bodycams mit Tonaufzeichnungen sorgen. Ein erster Test, der startet im Herbst. Claudia Wächter, Nachrichtenredaktion.
1: Passagiere der Lufthansa müssen vorerst keine weiteren Streiks der Piloten fürchten. Die Gewerkschaft Vereinigung Cockpit gab in einem Rundschreiben an die Mitglieder bekannt, dass man sich mit dem Unternehmen auf ein umfassendes Schlichtungsverfahren geeinigt hat. Es geht dabei um offene Tariffragen in den Flugbetrieben Lufthansa, Lufthansa Cargo, Lufthansa Cityline und Eurowings.
4: Und jetzt das Wetter für das Emsland und die Grafschaft Bentheim.
5: Und da ist es in der Nacht nur sehr locker bewölkt. Die Tiefstwerte werden recht frisch, liegen bei zum Teil einstelligen 9 Grad. Beispielsweise in den Dörfern Freren, Längerich, aber auch in Richtung Geeste und Fahlow. Sonst in den Städten meist bei 10 bis 12 Grad. Der Dienstag insgesamt dann mit einem Mix aus Sonne und Wolken recht freundlich. Die Temperaturen liegen bei 21 bis 23 Grad. Ab Mittwoch wird es dann deutlich sonniger und auch wieder wärmer.
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1: Ich bin Dirk Zeitler. Die Zahl der Toten bei dem schweren Erdbeben in Kolumbien steigt weiter, inzwischen auf mehr als 100. Es wurden bisher 111 Todesfälle gemeldet, wie Präsident de la Espria bei einem Krisentreffen mitteilte. Allein in der schwer getroffenen Stadt Pereira, westlich der Hauptstadt Bogotá, wurden 47 Todesopfer registriert. Übergriffe gegen Mitarbeiter der Deutschen Bahn im Regionalverkehr haben zugenommen. In der ersten Hälfte dieses Jahres kam es zu rund 990 Vorfällen, 14% mehr im Vergleich zum Vorjahreszeitraum, sagt der Konzern.
2: Immer wieder bekommen sie den Frust von Reisenden ab. Zugpersonal wird geschubst, bespuckt, angerempelt. Hunderte solcher Vorfälle gab es schon in diesem Jahr und rund 2 Dutzend Fälle von schwerer Körperverletzung. Vor einigen Monaten starb ein Zugbegleiter nach einer ganz normalen Ticketkontrolle. Für mehr Schutz und auch eine bessere Strafverfolgung sollen nun Bodycams mit Tonaufzeichnungen sorgen. Ein erster Test, der startet im Herbst. Claudia Wächter, Nachrichtenredaktion.
1: Neuer Zündstoff im Streit um die Straße von Hormuz. Der Iran will nach Angaben des Außenministeriums in Teheran von Handelsschiffen Gebühren für eine Durchfahrt erheben. Zusammen mit dem Oman erarbeitet Teheran entsprechende Mechanismen, wie ein Außenamtssprecher laut iranischen Medien sagte.
3: Die USA wiederum drängen darauf, dass Schiffe die Meerenge wie früher gebührenfrei durchfahren können und der Transport von Gas und Öl dort wieder auf das Niveau von vor dem Irankrieg kommt. Seit dem Krieg ist der Handelsverkehr in der Straße von Hormuz wegen der iranischen Angriffe auf Schiffe fast zum Erliegen gekommen. Die Weltmarktpreise für Öl und Gas sind rasant gestiegen. Der Iran hatte zuletzt für die Wiedereröffnung der Meerenge auch mehrere Forderungen gestellt, darunter die Aufhebung aller Sanktionen gegen das Land. Aus Tel Aviv, Cindy Richau.
1: Zum Sport. Florian Brehm hat bei den Leichtathletik-Europameisterschaften in Birmingham über 5000 Meter Silber geholt. Der 25-Jährige musste sich nach einem packenden Schlussspurt nur dem Titelverteidiger Jakob Ingebrigtsen aus Norwegen geschlagen geben. Zuvor hatte Kugelstoß-Olympiasiegerin Yemisi Mabry mit Bronze die erste Medaille für Deutschland gewonnen.
4: Und jetzt das Wetter für das Emsland und die Grafschaft Bentheim.
5: Und da ist es in der Nacht nur sehr locker bewölkt. Die Tiefstwerte werden recht frisch, liegen bei zum Teil einstelligen 9 Grad, beispielsweise in den Dörfern Freren, Längerich, aber auch in Richtung Geeste und Fahlow. Sonst in den Städten meist bei 10 bis 12 Grad. Der Dienstag insgesamt dann mit einem Mix aus Sonne und Wolken recht freundlich. Die Temperaturen liegen bei 21 bis 23 Grad. Ab Mittwoch wird es dann deutlich sonniger und auch wieder wärmer.
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Es ist 0 Uhr.

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1: Ich bin Dirk Zeitler. Bei dem schweren Erdbeben der Stärke 7,4 in Kolumbien sind mehr als 100 Menschen ums Leben gekommen. Es wurden bisher 111 Todesfälle sowie 87 Verletzte gemeldet, wie Präsident de la Espria mitteilte.
2: Das Erdbeben ereignete sich im Westen des Landes. Nahe der Stadt Medellin lag das Epizentrum in einer Tiefe von rund 100 Kilometern, wie der geologische Dienst mitteilte. Das Beben war aber auch in vielen anderen Städten zu spüren. Videos in den sozialen Netzwerken zeigten zerstörte Gebäude und Menschen, die vor Panik auf die Straße liefen. Auch mehrere Flughäfen waren betroffen. Viele Nachbarländer haben ihre Hilfe angeboten. Auch dort war das Beben zu hören, wie in Venezuela, Ecuador und Panama. Es wird befürchtet, dass die Zahl der Opfer weiter steigt. Tine Klimach, Nachrichtenredaktion.
1: Übergriffe gegen Mitarbeiter der Deutschen Bahn im Regionalverkehr haben zugenommen. In der ersten Hälfte dieses Jahres kam es zu rund 990 Vorfällen. 14% mehr im Vergleich zum Vorjahreszeitraum, sagt der Konzern. Meist ging es um einfache Körperverletzungen wie Schubsen, Greifen und Bespucken. Zu schweren Körperverletzungen kam es bei 22 Mitarbeitern. Das oberste Gericht in Moskau schließt die Oppositionspartei Jabloko bei der Parlamentswahl im September aus, auch weil sie sich gegen den Ukraine-Krieg stemmt. Der ist in Russland immer häufiger sichtbar. Bei einem Angriff in der Teilrepublik Tatarstan wurden jetzt mindestens 13 Menschen getötet.
3: Ein Großteil der Opfer bei dem Angriff kam nach Behördenangaben in einer Unterkunft für Arbeiter ums Leben, darunter auch Bürger Usbekistans und Tadschikistans. Der Bürgermeister der mehr als 800 Kilometer von Moskau entfernten Stadt hatte zuvor von einem massiven Angriff mit ukrainischen Drohnen auf Industrieanlagen und zivile Objekte gesprochen. Der Kiewer Generalstab bestätigte später einen Angriff auf eine Raffinerie. Katharina Schröder, Nachrichtenredaktion.
1: Zum Sport. Florian Brehm hat bei der Leichtathletik-Europameisterschaft in Birmingham über 5000 Meter Silber geholt. Der 25-Jährige musste sich nach einem packenden Schlussspurt nur dem Titelverteidiger Jakob Ingebrigtsen aus Norwegen geschlagen geben. Zuvor hatte Kugelstoß-Olympiasiegerin Yemisi Mabry mit Bronze die erste Medaille für Deutschland gewonnen.
4: Und jetzt das Wetter für das Emsland und die Grafschaft Bentheim.
5: Und da ist es in der Nacht nur sehr locker bewölkt. Die Tiefstwerte werden recht frisch, liegen bei zum Teil einstelligen 9 Grad, beispielsweise in den Dörfern Freren, Längerich, aber auch in Richtung Geeste und Fahlow. Sonst in den Städten meist bei 10 bis 12 Grad. Der Dienstag insgesamt dann mit einem Mix aus Sonne und Wolken recht freundlich. Die Temperaturen liegen bei 21 bis 23 Grad. Ab Mittwoch wird es dann deutlich sonniger und auch wieder wärmer.
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1: Ich bin Dirk Zeitler. Bei dem schweren Erdbeben der Stärke 7,4 in Kolumbien sind mehr als 100 Menschen ums Leben gekommen. Es wurden bisher 111 Todesfälle sowie 87 Verletzte gemeldet, wie Präsident de la Espria mitteilte.
2: Das Erdbeben ereignete sich im Westen des Landes. Nahe der Stadt Medellin lag das Epizentrum in einer Tiefe von rund 100 Kilometern, wie der geologische Dienst mitteilte. Das Beben war aber auch in vielen anderen Städten zu spüren. Videos in den sozialen Netzwerken zeigten zerstörte Gebäude und Menschen, die vor Panik auf die Straße liefen. Auch mehrere Flughäfen waren betroffen. Viele Nachbarländer haben ihre Hilfe angeboten. Auch dort war das Beben zu hören, wie in Venezuela, Ecuador und Panama. Es wird befürchtet, dass die Zahl der Opfer weiter steigt. Tine Klimach, Nachrichtenredaktion.
1: Übergriffe gegen Mitarbeiter der Deutschen Bahn im Regionalverkehr haben zugenommen. In der ersten Hälfte dieses Jahres kam es zu rund 990 Vorfällen. 14% mehr im Vergleich zum Vorjahreszeitraum. Meist ging es um einfache Körperverletzungen wie Schubsen, Greifen und Bespucken. Zu schweren Körperverletzungen kam es laut der Bahn bei 22 Mitarbeitern. Nach der Entdeckung einer Sprengstoffdrohne am Flughafen Leipzig-Halle soll die neue Drohnenabwehreinheit der Bundespolizei nun deutlich größer werden als bisher geplant. Die Einheit soll auf 300 Kräfte anwachsen, sagte eine Sprecherin des Innenministeriums.
3: Vor allem müssen die Spezialkräfte bei Drohnenalarm natürlich schnell vor Ort sein. Deshalb sollen die Abwehrzentren nun verdoppelt werden auf insgesamt 8. Deren Aufgabe ist es, Drohnen aufzuspüren, abzufangen und im Notfall auch abzuschießen. Auch die Landespolizei soll unterstützt werden. Die Sprengstoffdrohne in Leipzig war nur durch Zufall entdeckt worden. Seitdem sagen Experten und Politiker, wir müssen bei der Drohnenabwehr besser werden. Claudia Wächter, Nachrichtenredaktion.
1: Zum Sport. Florian Brem hat bei den Leichtathletik-Europameisterschaften in Birmingham über 5000 Meter Silber geholt. Der 25-Jährige musste sich nach einem packenden Schlussspurt nur dem Titelverteidiger Jakob Ingebrigtsen aus Norwegen geschlagen geben. Zuvor hatte Kugelstoß-Olympiasiegerin Yemisi Mabry mit Bronze die erste Medaille für Deutschland bei der EM gewonnen.
4: Und jetzt das Wetter für das Emsland und die Grafschaft Bentheim.
5: Und da ist es in der Nacht nur sehr locker bewölkt. Die Tiefstwerte werden recht frisch, liegen bei zum Teil einstelligen 9 Grad. Beispielsweise in den Dörfern Freren, Längerich, aber auch in Richtung Geeste und Fahlow. Sonst in den Städten meist bei 10 bis 12 Grad. Der Dienstag insgesamt dann mit einem Mix aus Sonne und Wolken recht freundlich. Die Temperaturen liegen bei 21 bis 23 Grad. Ab Mittwoch wird es dann deutlich sonniger und auch wieder wärmer.
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0: 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Es ist 1 Uhr und 3 Minuten.

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1: Ich bin Dirk Zeitler. Kolumbiens Präsident de la Espria hat nach dem schweren Erdbeben mit mindestens 111 Toten einen landesweiten Notstand ausgerufen. An erster Stelle stehe die Rettung der Menschen, die unter den Trümmern begraben sind, sagte der Staatschef. Mehr als 1500 Wohnhäuser sind den offiziellen Angaben zufolge schwer beschädigt worden und 60 Gebäude stürzten vollständig ein. Nach der Führung in Teheran macht nun auch US-Präsident Trump Entschädigungszahlen zur Bedingung für künftige Verhandlungen zur Beilegung des Konflikts mit dem Iran. Der Iran solle für alle Menschen zahlen, die in der Vergangenheit von iranischer Seite schwer verletzt oder getötet worden seien, schrieb Trump auf seiner Plattform Truth Social.
2: Es dauerte nicht lange, bis Trump auf die Forderung Teherans reagierte und exakt dasselbe forderte. Es sind politische Signale, die beide Kriegsparteien damit aussenden, die da lauten, wir weichen keinen Zentimeter. Für Trump kann das nach hinten losgehen, weil er einen Ausweg aus dem Krieg finden muss. Er wollte ihn eigentlich auf einige Wochen begrenzen, doch der Konflikt dauert nun schon länger als 5 Monate. Aus Washington, Anna Ringle.
1: Nach der Entdeckung einer Sprengstoffdrohne am Flughafen Leipzig-Halle soll die neue Drohnenabwehreinheit der Bundespolizei nun deutlich größer werden als bisher geplant. Die Einheit soll auf 300 Kräfte anwachsen, sagte eine Sprecherin des Innenministeriums.
3: Vor allem müssen die Spezialkräfte bei Drohnenalarm natürlich schnell vor Ort sein. Deshalb sollen die Abwehrzentren nun verdoppelt werden auf insgesamt 8. Deren Aufgabe ist es, Drohnen aufzuspüren, abzufangen und im Notfall auch abzuschießen. Auch die Landespolizei soll unterstützt werden. Die Sprengstoffdrohne in Leipzig war nur durch Zufall entdeckt worden. Seitdem sagen Experten und Politiker, wir müssen bei der Drohnenabwehr besser werden. Claudia Wächter, Nachrichtenredaktion.
1: Zum Sport. Florian Brem hat bei den Leichtathletik-Europameisterschaften in Birmingham über 5000 Meter Silber geholt. Der 25-Jährige musste sich nach einem packenden Schlussspurt nur dem Titelverteidiger Jakob Ingebrigtsen aus Norwegen geschlagen geben. Zuvor hatte Kugelstoß-Olympiasiegerin Yemisi Mabry mit Bronze die erste Medaille bei der EM für Deutschland gewonnen.
4: Und jetzt das Wetter für das Emsland und die Grafschaft Bentheim.
5: Und da ist es in der Nacht nur sehr locker bewölkt. Die Tiefstwerte werden recht frisch, liegen bei zum Teil einstelligen 9 Grad. Beispielsweise in den Dörfern Freren, Längerich, aber auch in Richtung Geeste und Fahlow. Sonst in den Städten meist bei 10 bis 12 Grad. Der Dienstag insgesamt dann mit einem Mix aus Sonne und Wolken recht freundlich. Die Temperaturen liegen bei 21 bis 23 Grad. Ab Mittwoch wird es dann deutlich sonniger und auch wieder wärmer.
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